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0: Willkommen im Kulturton, dem Kultur- und Bildungskanal auf Freirad. Zur heutigen Sendung zum Thema Literatur begrüßt Sie Matthias Martin Domanik. Am 11. März, im Gefolge des Internationalen Frauentages 3 Tage zuvor, las die bekannte Kolumnistin und Spiegel-Bestseller-Autorin Doris Knecht auf Einladung der AK-Bibliothek, des Sozialpolitischen Ausschusses und des Ausschusses für Frauen, Familien und Gesellschaft der Tiroler Arbeiterkammer aus ihrem neuesten Werk »Ja, Nein, Vielleicht« vor. Es handelt sich dabei um eine Art auf eigenen Beinen stehende Fortsetzung ihres Romans, eine vollständige Liste aller Dinge, die ich vergessen habe, aus dem Jahr 2023. Obwohl die Lesung seit längerem ausgebucht gewesen war, war der Kulturton für sie mit dabei. Durch den Abend führte mit Sani Rabel quasi eine Tiroler Kollegin von Doris Knecht. Die U1-Radiomoderatorin und auch Autorin konnte bei der Veranstaltung ein zahlreich erschienenes Publikum begrüßen.
1: Und viele hätten noch mehr kommen wollen, aber es war einfach kein Platz mehr. Am Sonntag, am 8. März, war ja der Internationale Frauentag und der ist erstmals 1911 begangen worden und 1921 ist er dann auf diesen 8. März gelegt worden und die Vereinten Nationen haben diesen Tag dann für sich auch 1975 übernommen. Und das ist mit ein Anlass, warum heute diese Lesung mit Doris Knecht stattfindet. Doris Knecht ist in Vorarlberg geboren und aufgewachsen. Und nach der Schule, schätze ich jetzt mal, 1985 nach Wien gezogen. 1988 hat sie bei der Wiener Stadtzeitung Falter zu arbeiten begonnen und war dort dann von 1994 bis 1998 stellvertretende Chefredakteurin. 1998 hat sie zum Profil gewechselt und dann zum Tagesanzeiger-Magazin in Zürich. Seit 2002 lebt Doris Knecht als freie Journalistin, Kolumnistin und Schriftstellerin in Wien und im Waldviertel. Seit 25 Jahren schreibt sie im Falter durchgehend eine Kolumne, zunächst unter dem Titel Leben unter Kindern. Das macht sie, beziehungsweise machte sie auch für andere Zeitungen. In der besten Höchstphase waren es 7 Kolumnen pro Woche. Und im Laufe der Jahre sind auch einige Kolumnenbücher erschienen, vor allem im Janin Verlag. Und 2011 ist dann der erste Roman erschienen, Gruber geht. Der ist für den Deutschen Buchpreis nominiert gewesen und wurde fürs Kino mit Manuel Rubey und Bernadette Herwagen 2015 unter der Regie von Marie Kreuzer verfilmt, haben wahrscheinlich einige von Ihnen gesehen. Und es folgen dann schön im 2-Jahres-Abstand immer weitere Romane. 2013 Besser, 2015 Wald, auch verfilmt, 2023 von Elisabeth Scharang. 2017 ist dann erschienen Alles über Beziehungen. 2019 Weg, 2021 Die Nachricht, 2023 eine vollständige Liste aller Dinge, die ich vergessen habe. Ja, und jetzt im letzten Jahr, und das ist jetzt Ja, Nein, Vielleicht. Der Roman war sofort auf der Spiegel-Bestsellerliste und auch bei uns in Österreich war er in den Verkaufscharts ganz vorne zu finden. Es geht darin um eine Frau, die Erzählerin, Namen hat sie keinen, die Mitte, Ende 50 ist und alleine, abwechselnd in der großen Stadt und in ihrem Haus am Land lebt. Auch diese beiden Orte werden nicht benannt. Man ist allerdings als Leserin, als Leser geneigt, Wien und das Waldviertel mitzulesen, mitzudenken. Die Kinder der Erzählerin, die Zwillinge Mila und Max, sind schon aus dem Haus und studieren. Die Partnerschaft mit dem Vater der beiden ist schon viele Jahre zuvor in die Brüche gegangen. Die Erinnerungen an diesen Mann sind nicht sehr beglückend. Und auch die kurz erinnerten anderen Männer, die nach dieser Trennung im Leben der Erzählerin aufgetaucht sind, haben sie nicht vom Modell Paarbeziehung überzeugt. Besser geht's ja eindeutig ohne Partner.
0: Und dann war es soweit und die Lesung startete symbolträchtig mit dem Anfangskapitel von Ja, Nein, Vielleicht.
2: Ich bin sauer und frustriert, dass die Sache mit meinem Zahn nicht schon viel früher aufgefallen ist. In der Zahnarztpraxis, in die ich seit Jahrzehnten gehe. Das müsste doch jemandem aufgefallen sein, dass es meinem Zahnfleisch so schlecht geht. Ich war doch erst vor ein paar Monaten dort zur großen Mundhygiene, doppelt so teuer wie die kleine und davor auch regelmäßig. Nie hat mir jemand gesagt, dass ich ein Parodontitis-Problem habe.
0: das zunehmend existenziell aufgeladene Leiden am wackelnden, nicht mehr zu rettenden Zahn, fast schon mit einem Hauch von Body Horror versehen, stellte eines der zentralen Themen des Romans in den Raum, das älter und vielleicht auch schon alt werden, den Beginn des Verfalls, das Bewusstsein der Endlichkeit.
2: Und jetzt bin ich ein beginnender Reparaturfall, beziehungsweise ein Fall, bei dem sich das Reparieren nicht mehr lohnt. Ich kenne das von meinem alten Volvo. Von außen sieht er noch ganz gut aus. Vor

0: Jetzt hat sich Therese neu verliebt, plant ihre Hochzeit und das könnte für die Erzählerin, so befürchtet sie, in Zukunft weniger Freundinnenzeit bedeuten.
1: Schließlich bricht ins Leben der namenlosen Ich-Erzählerin, die an sich alles hat, zufrieden ist und wirklich keinen neuen Mann in ihrem Dasein braucht, selbst wieder abrupt eine mögliche neue alte Liebe ein.
2: Da war ein Mann mit grauen Haaren, der grinsend mit zwei großen Flaschen Cola durch einen Gang des Supermarktes federte, zu einem Einkaufswagen, der lässig gehalten von einem gelangweilt wirkenden Teenager männlichen Geschlechts vor den Milchprodukten stand. Der Teenager blickte dem Mann entgegen wie ein Kind, das es gewohnt war, von seinen Eltern in Verlegenheit gebracht zu werden. Um seinen Hals baumelten fette Kopfhörer. Als ich wieder zu dem Mann schaute, wie er dem Teenager euphorisch grinsend mit den Colaflaschen winkte, wurde mir klar, ich kannte dieses Grinsen. Nur einer grinste so. Dieser Mann in den labbrigen Jeans und in der verwaschenen Jeansjacke, das war Friedrich.
1: Und auch eine Frau in mittleren Jahren kann sich da zeitweise wieder wie ein Teenager fühlen.
2: Und als ich am Tag darauf in meinem Bett erwachte und auf meinem Handy die Uhrzeit checkte, bemerkte ich darauf eine Nachricht von Friedrich. Ich klickte sie nicht an. Jetzt noch nicht. Später. Ich legte das Handy wieder in mein Kissen und während ich langsam wach wurde, dachte ich über unsere Begegnung nach. Wie ich ihn bemerkt, wie ich ihn erkannt hatte. Ich zoomte mich in einzelne Momente unseres Gesprächs, hielt den Film an. Ich versuchte mich zu erinnern, was er gesagt, wie er es gesagt, wie er ausgesehen, was er angehabt hatte. Ich erinnerte mich an keine fehlenden Zähne in seinem Lächeln. Das wäre mir aufgefallen. Die Jeansjacke darunter ein Hemd oder ein Bandshirt wie früher. Ich versuchte zu erraten, was Friedrich geschrieben haben würde und ob ich es mit dem alten Friedrich zu tun hatte oder mit einem, der im Laufe der Jahre zu einem anderen geworden war. Was würde der alte Friedrich schreiben?
0: Diesen verunsichernden Ort kennen wir wahrscheinlich alle. Schlimmer war es noch in der Vor-Handy-Zeit, als man nicht mal mehr die Wohnung, sprich das Festnetz, verlassen hat können, weil man auf so einen unzähligen Anruf gewartet hat. Die Erzählerin hat nämlich bisher erfahren, dass Freundschaften oft besser und tragfähiger sind als ein Partner und deshalb ist sie eigentlich gar nicht daran interessiert, dass da jetzt wieder ein Mann in ihrem Leben auftaucht. Oder doch?
1: Mehr Eindrücke von der Lesung von Doris Knecht in der Tiroler Arbeiterkammer erhalten Sie im zweiten Teil der Sendung nach etwas Musik.

0: Sie hören den Kulturton auf Freirad, heute mit einem Bericht von der Lesung von Bestsellerautorin Doris Knecht in der Tiroler Arbeiterkammer am 11. März im Anschluss an den Weltfrauentag. Immer wieder in den Roman eingestreut, die aus ihren Kolumnen bekannten humorvoll-ironischen Alltagsbeobachtungen Doris Knechts.
1: In der New York Times lese ich einen Modeartikel, der mich ein wenig aus der Spur wirft. Man müsste meinen, in meinem Alter sollte ich etwas gefestigter sein, was meinen Style betrifft, aber nein. Auch wenn einem seit einiger Zeit nicht mehr gesagt wird, was man in einem bestimmten Alter mit dieser oder jener Figur darf oder nicht darf, so bin ich leider doch anfällig für die hilfreichen Vorschläge, die einem stattdessen nun gemacht werden und die mir mit etwas freundlicheren Worten zu verstehen geben, dass ich bisher das Falsche getragen habe. Dass meine Skinny Jeans peinlich sein sollen, weiß ich schon. Ich trage sie nur noch heimlich beim Spazieren im Wald und bei der Gartenarbeit.
0: Nicht nur der Zahn. Auch das geliebte, alte, alternde Haus der Ich-Erzählerin in der namenlosen, einsamen Gegend, die eindeutig das Waldviertel sein soll, leidet symbolträchtig auch unter gewissen Anzeichen der Vergänglichkeit und wird überdies vom Hochwasser bedroht. Risse tun sich auf, der Boden bricht ein, Tiere nisten sich ein.
1: Der Riss setzt auf der linken Wand an. Dann fährt der Schnur gerade mittig über die Decke und verebbt schließlich im oberen Drittel der rechten Wand in einer zarten Verästelung. Auch an der Wand hinter meinem Bett klafft ein Riss, schräg unter der Ecke, etwas krumm und ohne System. Diese Risse sind schon lange da, sie beunruhigen mich nicht besonders. Ich rede mir ein, sie seien oberflächlich und bedeutungslos. Die Risse an der Wand in dem ausgebauten Dachboden beunruhigen mich dagegen schon. Ich glaube, sie sind frisch, jedenfalls sind sie mir nicht zuvor aufgefallen. Sie ziehen sich über eine Mauer, hinter der der Kamin verläuft. Vielleicht ist er zu heiß geworden und hat nun einen Sprung. Ich werde die Rauchfangkehrerin fragen, wenn sie demnächst kommt. Die Rauchfangkehrerin ist neu. Sie hat vom bisherigen Rauchfangkehrer übernommen, der offenbar in Pension ging und der, seit ich das Haus gekauft hatte, einmal im Jahr aufgetaucht war, immer unangekündigt.
0: Männer tauchen im Roman in unterschiedlichster Form auf. Als platonische gute Freunde, als Ex-Partner, als Schriftstellerkollegen, als ehrliche Helfer, als Mansplainer und immer wieder auch als latente Bedrohung.
1: Er war mir unheimlich. Er war riesig und sehr kräftig. Seine männliche Präsenz dehnte sich in meiner gesamten Küche aus, während er seinen Auftragsschein ausfüllte, mich dabei ausfragte, mit säuselnder Stimme: Ich habe Ihren Mann schon lange nicht mehr gesehen. Ist er nicht mehr da? Leben Sie jetzt ganz allein hier? Ich glaube nicht, dass er meinen Lügen glaubte. Mein Mann sei gerade in der Stadt, komme erst am Abend wieder. Der Rauchfangkehrer war ja in jedem Haus im Dorf. Er wusste alles über jeden. Ganz sicher wusste er, dass hier kein Mann mehr war und nicht mehr kommen würde. Die reden doch alle. Ich kenne mein Dorf. Ich bin mir ziemlich sicher, dass der Rauchfangkehrer harmlos war.
0: Und die bedrohlichen und ominösen Elemente nehmen weiter zu. Die Schwester Paula, die sich in der kleinen Wohnung der Erzählerin in der ebenfalls namenlosen großen Stadt eingenistet hat, scheint auf einmal nicht mehr zu erreichen zu sein und ist wie verschollen.
1: Ich konnte nicht im Garten arbeiten, weil es regnete und ich konnte nicht in die Stadt fahren, weil meine Schwester immer noch in meiner Wohnung ist und aus irgendeinem Grund weder auf Anrufe noch auf WhatsApps reagiert, in denen ich höflich nachfrage, wie es denn ausschaut bei ihr und wann sie vorhat, wieder nach Hause zu fahren. Weil ich doch zwischendurch auch mal in die Stadt muss und da dann schon gerne in meiner Wohnung übernachten würde. Ich muss in der Tat morgen in die Stadt. Ich habe einen weiteren Termin bei dieser Parodontologin, an die mich mein Zahnarzt überwiesen hat. Ständig muss ich jetzt zu dieser Parodontologin, damit sie vielleicht meine restlichen Zähne rettet. Ich habe einen Termin. Ich brauche meine Wohnung. Der Hund muss irgendwo bleiben, während ich zum Zahnarzt gehe. Meine Schwester scheint am Leben zu sein, denn ich sehe, dass sie die WhatsApps gelesen hat, die ich ihr geschickt habe. Sie antwortet nur aus irgendeinem Grund nicht darauf. Ich habe wieder meine andere Schwester angerufen, aber die hat irgendwie Stress in dem kleinen Café, das sie vor ein paar Jahren übernommen hat. Sie arbeitet fast die ganze Zeit. Sie hatte offenbar auch nichts von Paula gehört und klang, als hätte sie gerade nicht den Kopf für sowas. Ich beschließe, einfach in meine Wohnung zu gehen, wenn ich in der Stadt bin. Oder besser, mal an meiner Wohnungstür zu klingeln. Man hat ja Manieren. Ich verlasse das Haus früh an diesem Tag. Ich lösche die Lichter. Ich stecke das Internet aus, sperre die Türen ab. Ich zerre den Hund an der Leine durch den Garten in das Auto. Ich mache sie im Kofferraum gemütlich und werfe mein Gepäck auf den Rücksitz. Dann fahre ich über Hügel, Landstraßen und Autobahnen in die Stadt und finde schließlich einen Parkplatz unweit von meiner Wohnung. Es ist ein Montag. Meine Gegend vibriert vor Menschen, überwiegend Männern, die an dem Markt zu tun haben, an dem ich wohne. Ich schlängle mich mit Hund und Rucksack zu meiner Haustür, sperre auf, der Hund zieht mich an der Leine die Treppe hoch zu meiner Wohnungstür. Dort stehe ich kurz und lausche, aber ich höre nur meine Nachbarin von der Elfertür links von mir, die laut telefoniert. Als ich nach kurzem Zögern gemessen anklopfe und durch meine geschlossene Tür rufe, dass ich es bin, wird sie schließlich geöffnet. Von einem Mann, den ich noch nie im Leben gesehen habe.
0: Wie es mit Friedrich, ja, nein, vielleicht, und wie mit der verschwundenen Schwester weitergeht, soll an dieser Stelle natürlich nicht verraten werden. Wie kommt Doris Knecht eigentlich zu den Themen ihrer Romane?
2: Beziehungen sind dir, das ist so ein Spezialgebiet von dir. Einer deiner Romane heißt ja sogar Alles über Beziehungen, ist 2017 erschienen und wer es noch nicht gelesen hat, das kann ich wärmstens empfehlen, wäre auch eine gute Buchempfehlung nachzuholen. Wer über Beziehungen schreibt, muss die Menschen gut und gerne beobachten. Wo machst du das?
1: Weil ich bin ein sehr eigenbrötlerischer Mensch, der nicht gern aus dem Haus geht. Also ich gehe schon aus dem Haus, aber am liebsten bin ich zu Hause, entweder im Land oder in der Stadt und eh so ähnlich wie diese Figur in dem Buch. Ich kratze schon viel Zeit aus dem Internet, ich muss es ehrlich sagen. Ja. Und ich habe aber auch natürlich schon eine ordentliche Lebenserfahrung, viele Jahre auf dem Buckel. Und alles, was man mal erlebt hat, kann man ja auch irgendwie verarbeiten. Und in meinem Beruf sowieso als Kolumnistin, die eine Kolumne hat, in der sie selber auch sehr selbstironisch teilweise über sich selber schreibt, da kann ich ja sowieso alles, was mir an schlechten Dingen passiert, wie ich immer sage, zu barer Münze machen. Und ich sammle das natürlich. Ja. Und auch weil ich so viele Kolumnen geschrieben habe, ich habe mein Leben 4000 Kolumnen geschrieben und da fängt man an, ganz genaue Notizen zu führen. Da all, was man sieht, hört, erlebt, was man bei Freunden sieht. Aber bei solchen Büchern ist es tatsächlich so, dass ich dann anfange, dass sich ein Thema bei mir so festsetzt und ich merke, das interessiert mich und dann fange ich an zu recherchieren, dann fange ich an im Netz viel darüber zu lesen, in Medien und irgendwann kommt eine Geschichte daraus.
0: Ein Leitthema von Ja, Nein, vielleicht eben die Ältere, die alternde Frau, in der Literatur immer noch eher eine Randerscheinung.
2: Wie sie als Frau Mitte, Ende 50 wahrgenommen wird, ich zitiere, ich bin alt, manchmal vergesse ich das, ich bin als Frau nicht mehr wahrnehmbar. Warum passiert uns das?
1: Ich glaube, es sind nicht wir, das ist, glaube ich, die Gesellschaft, die das so vorgesehen hat. Aber ich bin jetzt auch schon älter und ich wurde immer so stark davor gewarnt, also gerade nur ab, wenn du mal 50 bist oder über 50, dann wirst du unsichtbar. Und ich muss sagen, ich finde das super. Endlich bin ich in einer Phase meines Lebens, wo ich nicht mehr beurteilt werde, ja, wo ich nicht ständig Kommentare zu meinem Aussehen bekomme. Wo diese Unsichtbarkeit finde ich eine so angenehme Sache, wenn ich durch die Straße gehe und einfach keiner gibt einen Kommentar zu meinem Aussehen ab und zu meinem Körper. Ich weiß auch noch eine Sache, nämlich wenn ich nämlich gesehen werden will, dann sieht man mich schon. Ja, das schaffe ich
2: schon. Das schafft man schon, ja.
1: Aber gleichzeitig ist eben dieses so ein bisschen rausfallen aus diesem Male Gaze, aus diesem männlichen Blick, das ist total ein Vorteil des Älterwerdens.
0: Männer tauchen im Roman in teils auch fragwürdigen bis bedrohlichen Rollen auf. Wie ist Doris Knechts Männerbild zu sehen?
2: Die Erzählerin jedenfalls sagt von sich, dass sie ein pessimistisches Männerbild hat und das kommt vom Leben als Frau. So beschreibt sie es. Wie sieht das Doris Knecht?
1: Ja, tatsächlich. Also ich schreibe seit 40 Jahren über Feminismus und es macht mich nicht froh. Ich kann es nicht sagen, dass ich das Gefühl habe, dass sich vieles zum Besseren verändert hat. Aber tatsächlich war es mir auch wichtig, in diesem Buch eine Figur zu erzählen, eine ältere Frau, die auch tatsächlich aus solchen Gründen beschlossen hat, allein zu leben. Ja? Weil sie in einem Alter ist, wo sie sich aussuchen kann, ob sie noch einen Mann will oder ob sie einen Mann braucht, ob sie wirklich noch mit einem Mann zusammenleben möchte. Weil alle Sachen, die Frauen für gewöhnlich von Männern brauchen, hat sie schon gekriegt. Und dann ist wirklich die Frage, wenn man das schon hat, ist es dann noch so wichtig, einen Mann zu haben? Ja? Dieses Buch ist überhaupt kein Plädoyer für das Alleinleben von Frauen, aber es soll einmal die Geschichte erzählen von einer Frau, die glücklich alleine lebt, weil es in der Literatur so wirklich selten vorkommt. Vor allem eine ältere Frau, der es gut geht, die nicht auf der Suche ist, die keinen Beschützer braucht, die gut zurechtkommt.
0: Bei aller auch Ernsthaftigkeit der Themen, bei der Lesung aus dem Roman gab es sehr viel zu schmunzeln und zu lachen. wie auch bei den Kolumnen von Doris Knecht. Quasi den Kolumnenstil auch für Romane einzusetzen, das ist aber gar nicht der ursprüngliche Zugang der Autorin gewesen.
2: Bei Doris Knecht ist es eine eher flapsige, humorvolle Sprache, die einen Zug, so einen richtigen Drive hat. Kommt das deiner Meinung nach vom Kolumnenschreiben?
1: Als ich mein erstes Buch, mein ersten Roman angefangen habe, war es mir total wichtig, dass ich nicht in diesem Kolumnenstil schreibe und dass ich auch keine Figuren aus meinen Kolumnen verwende und keine Themen, und habe versucht, ganz klassische Romane zu schreiben. Und das habe ich 6-mal gemacht und dann habe ich gedacht, okay, jetzt weiß man es, jetzt glaube auch ich es mir, dass ich es kann. Wenn man Kolumnen schreibt, erscheinen die in einer Zeitung und dann sollte man sich einigermaßen an die Fakten halten. Aber wenn man einen Roman schreibt, kann man gnadenlos alles dazu erfinden, was die Geschichte besser und lustiger und spannender macht. Und das habe ich hier gemacht in diesem Buch.
0: Doris Knechts namenlose Protagonistin teilt sich viele ihrer Eigenschaften mit ihrer Autorin, etwa das Alter, den Beruf, die Wohnsituation, den Hund oder auch das türkische Lieblingslokal. Aber man darf sich niemals dazu verführen lassen, Doris Knechts Werke für tatsächlich autobiografisch zu halten.
2: Du wirst sicherlich sehr oft davon gesprochen.
1: Ja, natürlich. Es ist natürlich auch ein Thema bei diesen autofiktionalen Romanen und das macht ja auch Spaß. Ich bin ja auch eine der wenigen deutschsprachigen Autorinnen in der Gegenwart, die sich das traut, ihr Leben da ein bisschen raus in die Öffentlichkeit zu stellen oder Teile ihres Lebens und so zu tun, als wäre es ein Roman oder umgekehrt. Es ist ja beides. Ja. Also einerseits bin ich zu faul, um so Sachen zu erfinden, ja. Und andererseits erfinde ich gerne Sachen, die die Geschichte besser machen.
2: Und niemand weiß, was es da von der Hälfte und was es von der Hälfte.
0: Dennoch ergeben sich in diesem verwirrenden, verfremdenden Spiel mit der eigenen Identität immer wieder auch ironische Metaperspektiven, wenn speziell das Schreiben selbst zum Thema gemacht wird. Die Autorin, die Erzählerin kommentiert, stellenweise scheinbar mit ihr verschmilzt.
2: Doris Knecht nimmt ihre Leserinnen, ihre Leser mit in ihren Schreibprozess. Was ist der Gedanke da dahinter?
1: Immer vor jedem Tag vor der Geschichte zu sitzen und ihr jeden Tag eine andere Richtung geben zu können. Ja? Und das wollte ich so mal ein bisschen transparenter machen. Quasi diese vierte Wand runterreißen, von der es im Theater immer heißt, das ist direkt das auch ans Publikum zu richten und das Publikum auch reinschauen zu lassen. Das klingt auch immer jetzt viel komplizierter, als es dann tatsächlich im Buch ist. Es gibt eine Szene, da geht es um einen Kuss und wie sie vor 30 Jahren über diesen Kuss geschrieben hätte oder vor 20 Jahren, wie sie plötzlich, während sie über diesen Kuss schreibt, merkt, so kann man es heute nicht mehr schreiben, so will sie das auch nicht mehr schreiben, sie will auch nicht mehr so geküsst werden, ja, und dann diese Szene ändert.
2: Wir haben uns doch sehr verändert seit den 90er Jahren.
1: Ja, die Männer zum Glück auch.
2: Die Männer auch, die mussten sich mit verändern, ja.
0: Gerade auch aus dem Blick auf das Alltägliche und oft scheinbar fast Banale entwickelt sich auch die spezifisch feministische Sichtweise von Doris Knecht.
2: Ein Grund, warum wir alle Doris Knecht so gerne lesen, ist, dass sie über alltägliche Dinge, Dinge, die uns allen und auch ständig passieren, ausführlich nachdenkt. Und das auf eine teils herrlich witzige, sarkastische und schonungslose Art. Und das setzt bei uns LeserInnen einen Gedankenprozess in Gang.
1: Ja, das möchte ich tatsächlich auch. Ich möchte nicht eine Geschichte komplett fertig erzählen. Ich möchte auch nicht jedes Geheimnis immer über jede Figur verraten. Was ich immer möchte in Büchern und was mich an Büchern auch am meisten interessiert, ist, wenn sie bei mir selber einen eigenen Gedanken freisetzen oder wenn ich ein kleines Identifikationspotenzial fühle in dem Buch oder wenn ich mich angesprochen fühle oder gesehen oder verstanden fühle. Und das ist schon ein Thema dieses Buches. Ich möchte Frauen ansprechen. Ich möchte, dass sie sich gehört fühlen und gesehen, Frauen unseres Alters, Frauen, die ausziehen, um das Kümmern zu verlernen, wie diese Figur in diesem Buch, Frauen, deren Kinder ausgezogen sind und die aber nicht total deprimiert sind deswegen.
0: Sie hatten einen Kulturton-Bericht über die Lesung von Doris Knecht aus ihrem neuesten Roman Ja, Nein, Vielleicht auf Einladung der AK Tirol. Ja, Nein, Vielleicht ist 2025 im Hansa Verlag erschienen. Gestaltung der Sendung Matthias Martin Domanik. Ich verabschiede mich nun noch mit etwas Musik. Noch einmal Erika Bluha. La.

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1: Herzlich willkommen zum Podcast Sex und Gesund des Zentrums Sexuelle Gesundheit Tirol. Am Mikrofon Matthias Reches und das Thema heute, es geht um eine Kultserie, die seit dem letzten November zum Kult geworden ist, die dann auch im Jahresanfang dann auch nach Deutschland, Österreich und in die Schweiz kam, dann auch dort anzuschauen war, und zwar um eine Geschichte um zwei Eishockeyspieler, die am Spielfeld, am Eis erbitterte Gegner sind, aber im Bett gute Freunde sind. Und es erzählt eine Geschichte, eine Beziehungsgeschichte, die über Jahre geht, wie die beiden langsam nicht nur Sex haben, sondern sich auch annähern. Und das in einem Profisport, in dem das Thema Homosexualität, gleichgeschlechtliche Liebe, tabuisiert ist, weil es einer dieser Bastionen der inszenierten Männlichkeit auch ist. Und echte Männer unter Anführungszeichen, wie können die Gegner sein und gleichzeitig liebende, begehrende, lustvoll ineinander verschlungene? Und ich werde stimmen zu diesem Phänomen. Heated Rivalry, so heißt diese Serie, man könnte sie auf Deutsch übersetzen mit heftige, intensive Realität, aber auch mit hitziges Duell. Ich werde zu dieser Serie, zu dieser Kultserie Stimmen bringen und gleich zum Einstimmen einen Song. Everybody, everyone is gay, das kann bedeuten, jeder ist fröhlich oder jeder ist schwul.

Ja, beim Profi-Eishockeysport, im Profi-Fußball, im Profi-Rugby ist es schwierig, sich zu outen. Oder Frage, wie viele schwule Fußballer in Österreich kennst du? Wie viele schwule Fußballer in Deutschland? Wie viele schwule Fußballer in Spanien kennst du? Könnte man ganz einfach fragen. Und dann wird die Antwort eher ausfallen, na, so viele Profifußballer kenne ich gar nicht oder vielleicht gar niemanden. Und natürlich gibt es schwule Fußballer. Ich kann mich erinnern, da war ich, das liegt schon einige Jahre zurück, da war ich im internen Forum von Journalisten, wo man Informationen untereinander ausgetauscht hat, die man nicht immer in die Öffentlichkeit bringen konnte. Unter anderem war ein Sportjournalist bei einer Europameisterschaft dabei und die Mannschaft, die diese Europameisterschaft übrigens gewonnen hat und die ausgezeichnet gespielt hat, die war vollkommen fasziniert, weil ich bin durch Zufall in ein Spiel dieser Mannschaft beim Fernsehschauen hineingestolpert und das war besser als jedes Theaterstück, faszinierend, spannend bis zur letzten Minute. Beide Mannschaften haben gekämpft, das war wirklich ein tolles Spiel und das Spannende war die Siegermannschaft, die letztendlich in diesem Jahr die Europameisterschaft gewonnen hat. In dieser Mannschaft, vier der Spieler dieser Mannschaft waren von ihrem Lebenspartner begleitet bei den Spielen dabei. Laut diesen Insider-Informationen eines Sportjournalisten, der auch diese Spieler aus seinem Heimatland im Übrigen persönlich kannte. Also das ist eben ein Thema, aber ein tabuisiertes Thema. Wie schaut es aus im Spitzensport? Und diese Serie jetzt handelt genau davon. Diese Serie handelt von zwei Spielern auf dem Spielfeld, erbitterte Gegner für ihre Mannschaften, im Kampf gegeneinander und hinter den Kulissen Liebende oder Begehrende zuerst einmal. Zuerst einmal steht gar nicht so sehr das Thema Liebe oder Beziehung im Vordergrund, sondern einfach das Thema Lust und Begehren. Und die Geschichte ist in der Zwischenzeit sehr, sehr erfolgreich geworden. Es geht dabei um den aus Ottawa stammenden japanisch-kanadischen Eishockeyspieler Shane Hollander von den Montreal Metros, gespielt von dem 24-jährigen Hudson Williams, und den aus Russland stammenden Ilya Rosanov von den Boston Riders, gespielt vom 25-jährigen Connor Story. Und das Ganze beruht übrigens auf einer Buchreihe der kanadischen Autorin Rachel Reid, die übrigens gerade den dritten Band über die Fanlieblinge Shane und Ilya angekündigt hat. Und das wird sehr spannend, aber es hat sich

0: Frauen gelesen, dieses Genre. Und dabei handelt es sich sozusagen um dieses Genre. Und wir hören jetzt kurz einmal hinein in den Trailer zu Heated Rivalry, in den deutschsprachigen Trailer dieser Serie.
1: Finale Kanada gegen Russland mit den vielversprechenden Nachwuchstalenten Shane Hollander.
2: Shane Hollander, ich wollte mich vorstellen.
3: Okay.
1: Aus Russland Ilya Rosanov.
2: Du bist echt ein super Spieler.
3: Ja.
1: Er ist richtig gut,
2: vielleicht sogar der Beste.
3: Wir werden uns jetzt ziemlich oft sehen.
2: Ja, Boston und Montreal spielen oft gegeneinander.
4: Cross, das musst du sehen.
5: Sie ist ein verdammter Filmstar.
6: Gibt es auch schwule Eishockeyspieler?
2: Keine, die das öffentlich sagen.
7: Das Kind ist just the Scherze.
3: Ja.
2: Und welchen Namen bekomme ich?
7: Das ist Jane.
3: Jane.
0: Die beiden schreiben sich seit Jahren
3: was
0: auf Handy,
3: ist?
0: Nachrichten und treffen sich dann.
8: Wie viel Druck spüren Sie von den Fans und der Eishockeywelt insgesamt?
2: Es ist schwer, so in der Öffentlichkeit zu stehen.
0: Die beiden treffen sich immer wieder zu heißen Liebesnächten, aber auch auf dem Spielfeld.
2: Keinem erzählen, oder?
0: Aber auch die Angst, geoutet zu werden, spielt eine große Rolle. Und das ist genau auch das Thema im Profisport, diese Angst, geoutet zu werden und damit auch möglicherweise die Karriere zu zerstören. Das ist das Thema, das sich immer wieder als große Angst bei diesen beiden Männern durch die Geschichte zieht. Aber auch das große Begehren, die Lust und eine Form von Sexualität, die sehr lustvoll ist, aber auch im Konsens erfolgt. Eine Form von Sexualität, gelebte Sexualität, die sozusagen eine Begegnung auf Augenhöhe zwischen den beiden Männern ist, nicht nur eine Begegnung auf dem Spielfeld.

Es wäre jetzt aber falsch, die Geschichte nur auf die Sexszenen zwischen zwei Männern zu reduzieren. Ich denke, es ist das Gesamtpaket, dass eine Geschichte wird erzählt über eine sehr langsame, behutsame Annäherung zwischen zwei Männern, die Rivalen auf dem Spielfeld sind, aber Lust aufeinander empfinden, die ein starkes Begehren zueinander hat und die Frage auch, wird aus diesem Begehren eine Beziehung? Wird aus diesem Begehren mehr werden eines Tages? Und das ist eine der spannendsten Fragen, die, wo ein erster Hinweis am Ende der ersten Staffel auch kommt. Es wird übrigens eine zweite Staffel dieser Serie geben. Und wenn man sich ein bisschen die Stimmen im Internet anschaut, da möchte ich jetzt ein bisschen hineinschauen und ich finde einen spannenden Aspekt, der da herausgegriffen wird, ist auch diese verbotene Liebe, Sex und Eishockey. Das schreibt Obsessed. Bernadette Redl im Standard schreibt dazu, Heated Rivalry zeigt, wie Männer sein können. Das finde ich sehr spannend, welches Männerbild eigentlich da gezeigt wird. Sie meint, eine Serie über queere Eishockeyspieler begeistert Millionen, weil sie zeigt, wie zärtlich, emotional und gleichberechtigt Liebe sein kann. Die besten 5 Minuten in der Geschichte des Fernsehens, so und nicht weniger dramatisch bezeichnen manche Menschen in den sozialen Medien die letzten Szenen der 5. Folge von Heated Rivalry. Und selten war ein Superlativ so berechtigt. Auf TikTok hört man vor allem den Begriff obsessed, auf Deutsch besessen. Und das wird man wirklich schnell, wenn man diese Serie schaut. Das Herz klopft schneller, die Knie werden weich, man möchte aufspringen, jubeln, mitweinen. Heated Rivalry wurde über Nacht zum Welthit und ist eine Serie, die von den ganz tiefen Ebenen berührt. Seit Freitag ist sie auch in Österreich via HBO Max abrufbar. Die Geschichte basiert auf der BookTok-Bestsellerei Game Changers der kanadischen Autorin Rachel Reid und wurde mit wenig Budget und in nur 37 Tagen in Kanada gedreht. Das war eine, also Klammer auf, es war eine kleine Produktion und es war auch deshalb möglich, auch explizite Sexszenen einzubringen und dem Produzenten war es möglich, auch das durchzusetzen, was ihm persönlich auch wichtig war, weil es eben nicht durch die vielfältigen Einflüsse bei Netflix oder einem anderen großen Streamer gehen musste. Klammer wieder zu. Und im Text weiter, im Zentrum stehen zwei Eishockeyspieler, Shane Hollander und Ilya Rosanov, beide erfolgreiche Profis, beide Captains ihrer Teams und damit erbitterte Rivalen. Abseits davon verbindet sie etwas, das ebenso intensiv wie geheim ist, nämlich eine sexuelle Beziehung, die sich später in Liebe verwandelt. Der Einstieg, die ersten Folgen sind teilweise fordernd. Es gibt viele Zeitsprünge, viel Sex, wenig Erklärung. Doch es lohnt sich dran zu bleiben, denn erst ab der Hälfte wird die lange Serie zu dem, was sie ausmacht. Eine aufregende, verbotene Liebe und das fast schon schmerzhafte Verzehren zweier Menschen nacheinander, das im Genre Romance allgegenwärtig ist. Eine Serie für alle. Auch wer normalerweise nicht auf Romanzen steht oder auf Eishockey, aber darum geht es ohnehin nur am Rande. Diese Serie lässt niemanden kalt, egal welche sexuellen Präferenzen man hat. Sich in diese Figuren hinein zu versetzen, ist ungewöhnlich leicht und gelingt deshalb, weil die Protagonisten so menschlich sind, so emotional, so verletzlich. Und der Spannungsbogen haut einen um. Es gibt verbotene Blicke, beiläufige Berührungen, heimliche Textnachrichten. Und das über Jahre. Klar, die nackten Körper der beiden Hauptdarsteller sind sexy. Ebenso die minutenlangen Sexszenen. Doch was besonders heterosexuelle Frauen, und sie bilden den Großteil der Fans, antörnt, ist das Bild von Männlichkeit, das hier entworfen wird. Shane und Ilya wirken nach außen hin hart, sind aber zärtlich, reflektiert, liebevoll. Sie hören zu, sprechen, zumindest in den letzten Episoden der Serie, ehrlich über ihre Gefühle, gehen respektvoll und verspielt miteinander um. Viele Frauen sagen im Internet offen, warum sie diese Serie so lieben, weil sie zeigt, wie Männer auch sein können und wie sie es im echten Leben oft vermissen. In Heated Rivalry sind beide Partner gleichberechtigt, niemand dominiert, niemand ist unterlegen. Und vielleicht liegt gerade darin ein Teil der Faszination,
Frauen sind hier nicht Teil der Liebesgeschichte, werden nicht objektifiziert, nicht degradiert und können sich dennoch identifizieren mit dem Begehren, dem Leiden, dem Vermissen. Manche Frauen berichten online sogar von einem Gefühl des Liebeskummers nach dem Anschauen der Serie. Männlicher Befreiungsschlag. Heated Rivalry verhandelt dabei auch große Themen. Es geht um Homophobie im Profisport und in Russland sowie um Neurodivergenz, denn einer der Protagonisten zeigt autistische Züge. Dass auch heterosexuelle Männer die Serie lieben, etwa Hockey-Kommentatoren, die vor laufender Kamera weinen, überrascht kaum. Online wird Heated Rivalry immer wieder als Befreiungsschlag beschrieben, als Ermutigung für Männer, Nähe zu anderen Männern zuzulassen, auch freundschaftlich, und sich von engen Männlichkeitsmustern zu verabschieden. Die schauspielerischen Leistungen der beiden Schauspieler Connor Story und Hudson Williams sind zudem außergewöhnlich. Mit einer irrsinnigen Glaubwürdigkeit stellen sie Schmerz, Sehnsucht und unterdrückte Liebe dar, ein Zittern in den Augen, ein Leiden im Gesicht, das nach außen hin nicht existieren darf. Es ist bemerkenswert, einmal mehr, wenn man bedenkt, dass beide kurz vor Drehbeginn noch als Kellner gearbeitet haben. Beeindruckend ist zudem Storys nahezu perfekter russischer Akzent, obwohl er kein Russisch spricht. Zweite Staffel angekündigt. Dass die Serie gesellschaftlich etwas bewegt, ist schon jetzt klar. Athletinnen und Athleten haben sich infolgedessen geoutet, Promis öffentlich ihre Begeisterung für die Serie erklärt. Selbst ein New Yorker Bürgermeister hat während eines Schneesturms empfohlen, sich die Romanvorlagen in der Bücherei auszuleihen. Die fünfte Folge erreichte in der Internet Movie Database, IMDb, Platz 4 der besten Serienfolgen aller Zeiten. Eine zweite Staffel wurde für 2027 angekündigt. Heated Rivalry ist eine dieser seltenen Serien, die man nach der letzten Folge sofort wieder von vorne beginnen möchte, wieder und wieder. Eine Serie, die süchtig macht und gleichzeitig die leise Angst schürt, sobald keine Serie mehr zu finden, die ein ähnlich warmes Gefühl hinterlässt. Große Empfehlung ausdrücklich auch für Heteromänner, die sich mit dem Eishockey-Argument zuverlässig ködern lassen. In Zeiten wie diesen ist eine Serie über queere Eishockeyspieler mit Happy End, die derart breite Begeisterung auslöst, jedenfalls mehr als nur gute Unterhaltung. Sie gibt Hoffnung, dass sich diese Welt vielleicht doch in die richtige Richtung bewegt.

kommt vor allem aber den Frauen. Das fängt an mit Rachel Reid, der kanadischen Autorin der Romane, auf denen Heated Rivalry passiert. Romane, die überwiegend von Frauen gelesen werden. Laut Schätzungen besteht auch das Publikum der TV-Serie zu 2/3 aus Frauen. Die Parallelen zum asiatischen Boys-Love-Genre sind offensichtlich. Dieses stammt ursprünglich aus der japanischen Manga-Welt und erzählt romantische Geschichten um hübsche Jungs mit viel Drama, großen Gefühlen und reichlich nackter Haut. Die oft seifenopernartigen, manchmal auch pornografischen Stories, die meist von Frauen verfasst werden, richten sich primär an ein weibliches Publikum. In Asien entstanden auf Basis dieser Romane und Mangas inzwischen zahlreiche TV-Serien. Seit ein paar Jahren produzieren Thailand, Japan, Taiwan, Südkorea und die Philippinen diese Geschichten

Sensation ist, gerade die am höchsten bewertete TV-Serie aller Zeiten auf der führenden Filmdatenbank Kino Boisk. Und das in den USA dank ihr deutlich mehr Tickets für Hockeyspiele verkauft werden. BBC News derweil berichtet, dass Connor Story Ende Februar die legendäre US-Comedy-Show Saturday Night Live moderieren wird, weil Hudson Williams kürzlich an einer kanadischen Filmindustrieveranstaltung mit Premierminister Mark Carney schäkern durfte, der die Serie in den höchsten Tönen lobte. Jakob Tierney hat sich wohl nicht ganz zu Unrecht, dass schwule Männer sich alles anschauen, in einem schwule Männer vorkommen. Dennoch bleibt zu hoffen, dass die zweite Staffel von Heated Rivalry sich neuere asiatische Boys Love Serien wie Moonlight Chicken oder Shine zum Vorbild nimmt und neben der Romantik auch etwas mehr Realismus und Komplexität in die Geschichte einfließen lässt. Coming-outs im männlichen Team-Profisport bleiben nämlich sehr, sehr schwierig. Das zeigt sich nur schon daran, dass es fast keine aktiven Spieler gibt, die diesen Schritt wagen. Auch wenn die unerwartete Popularität von Heated Rivalry selbst in der Eishockey-Welt zu einigen positiven Äußerungen geführt hat. Immerhin ein früher US-Spieler, Jesse Cotton, wurde von der Serie sogar zu seinem Coming-out inspiriert. Aber gerade kürzlich hielt die New York Times fest, dass es aktuell nicht einen einzigen offen, schwulen, aktiven Profispieler in den großen US-Sportmannschaften gibt. Die enormen Hürden, daran etwas zu ändern, sollten auch die Serienmacherinnen berücksichtigen, wenn sie nun den Überraschungshit weiterentwickeln werden. Und ich denke mir, das wird auf alle Fälle eine spannende Geschichte, wie es sich weiterentwickeln kann.

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Das Thema heute Heated Rivalry, die berühmte Eishockey-Serie über zwei Spieler, die am Spielfeld Gegner sind, aber im Bett Begehrende und zu Liebenden werden. Der Hintergrund davon, den finde ich sehr, sehr faszinierend, es ist ein weltweites Kultphänomen geworden. Und wir sollten uns noch einmal die historische Zeit, in der wir uns bewegen, vergegenwärtigen. In Amerika ist es so, dass die Errungenschaften der Bürgerrechtsbewegung der 60er Jahren, das heißt Emanzipation der Frauen, mehr Rechte für People of Color, das heißt mehr Rechte für schwule und lesbische Menschen, mehr Rechte auch für Transmenschen, die sich später dann entwickelt haben, dass es darum geht, diese Rechte wieder zurückzudrehen und diese Gruppen zu neuen Feindbildern erklärt werden. Von der radikalen Rechten, von radikalen Christen und in die politische Arena geworfen werden, um eigene Agenten, Agenten der Macht und Agenten der, ja, man kann es sagen, auch der Anreicherung und Gewinngier und Habgier, um es sehr klar mit biblischen Begriffen auch zu belegen, was passiert, um das sehr klar zu sagen. Wir erleben also eine Zeit, in der Errungenschaften der Bürgerrechtsbewegung systematisch zurückgedreht werden sollen. Und spannend finde ich, dass in dieser Zeit eine Serie darüber, wie zwei Männer anders miteinander umgehen, wie diese Serie plötzlich zu einem Sehnsuchtserfolg wird. Und es ist nicht nur ein Ausdruck, und das ist mir sehr wichtig zu sagen, es ist nicht nur ein Ausdruck irgendeiner romantisierten Sehnsucht, sondern, und hier würde ich ein bisschen auch das tiefer anschauen mit dem utopischen Element, das dahinter steckt, es ist diese Sehnsucht, dass zwei Menschen sich auf Augenhöhe gleichwertig, lustvoll, spielerisch begegnen. Und dass diese beiden Menschen natürlich auch Hindernisse überwinden müssen, dass sie furchtbare Ängste haben, ihren Job als Eishockeyspieler zu verlieren. Aber das Entscheidende ist, es treibt sie diese ganz tiefe, tiefe Sehnsucht. Das hat fast etwas Religiöses in Wahrheit. Eine tiefe spirituelle Sehnsucht hat etwas sehr Religiöses. Wenn man sich Texte durchliest von Mystikern, hat es oft auch eine sehr erotische Komponente oder eine sehr tiefe Komponente, die auch erotische Anteile hat. In dieser Gottsuche oder Göttinnensuche, wie man das immer bezeichnen möchte. Spannend finde ich, dass in dieser Zeit, in der es darum geht, Rechte zu zerstören, indem Menschen wieder degradiert werden, dass in dieser Zeit eine Serie, die diese tiefe Sehnsucht anspricht, zu einem so großen Erfolg wird. Finde ich sehr, sehr spannend, denn es geht nicht nur, man sollte das nicht nur, finde ich persönlich, klein machen und nur sagen, naja, das ist so eine halt eine Sehnsucht, die Frauen halt haben, sondern es geht um eine tiefere Sehnsucht, um eine Welt, in der Menschen sich auf Augenhöhe begegnen können, lustvoll miteinander spielerisch umgehen, aber daraus auch etwas entsteht und im Hintergrund letztendlich ist die Liebe. Das ist der große Aspekt dieser Geschichte und wir sind in einer Zeit, in der der Hass zunimmt, die Hassprediger, egal ob das die Talibans in Washington sind oder die Talibans in Afghanistan oder anderswo in den Kriegsgebieten, wo der Hass geschürt wird, der Hass zunimmt, Zerstörungswut, blanke Zerstörung, Menschenleben nichts zählen, Menschen gefoltert werden, Menschen sterben im Hagel, im Drohnenhagel, im Bombenhagel, im Geschosshagel, im Raketenhagel. In dieser Welt ist es ein utopischer Moment, daran festzuhalten, dass es Sehnsucht gibt, ein tiefes Begehren zueinander gibt, ein tiefes Begehren, eine tiefe Sehnsucht nach einer Begegnung auf Augenhöhe. Das finde ich sehr spannend. Und das ist sozusagen, und hier mache ich eine kleine Anleihe für alle, die sich noch daran erinnern können, als es das einmal gab in der Studienzeit, an Ernst Bloch, das Prinzip Hoffnung. Das ist auch durchaus für mich ein Prinzip Hoffnung in einer Zeit wie dieser.
Und es gibt noch einen weiteren Punkt, und jetzt kommen wir wirklich auf die Ebene der beiden Hauptdarsteller. Und ich finde die Wahl der beiden Hauptdarsteller im Grunde genial. Das ist ein seltener Glücksfall. Wenn ich mir heute in der Filmindustrie Filme anschaue, bin ich oft nicht sehr begeistert über die Auswahl der Hauptdarsteller, über die Chemie zwischen den Darstellern und Darstellerinnen. Auch bei vielen Serien, es löst bei mir keinerlei Begeisterung aus, wenn man ein bisschen Ahnung hat von Casting. Und man nennt es eigentlich die Färbung von zwei Menschen. Also welche Färbung, welche Farbtöne im Casting bringen die beiden mit? Das ist ganz wichtig. Und beide bringen was. Auf hier unterschiedliche Weise haben sie auch einen sehr warmherzigen Aspekt, der sehr unterschiedlich ist. Ja. Und das finde ich ganz wichtig. Es ist sehr unterschiedlich. Und auch die Chemie zwischen den beiden Darstellern ist genial. Man merkt bei beiden Darstellern, sie berühren sich gerne. Ich kann mich an eine deutsche schwule Serie aus den letzten Jahren erinnern, in der gab es auch Sexszenen, die mich angewidert haben. Und zwar deshalb, ich war sehr verärgert darüber, das waren Sexszenen, die eigentlich lustvoll sein sollten, aber das war so ein bisschen bessere Akrobatik, vollkommen nichtssagend, weil man halt ein paar nackte Körper hat, die dann irgendwie Sex miteinander haben. Die Lust, dass die beiden Lust aufeinander hatten, war vollkommen unglaubwürdig in dieser Serie. Die Chemie hat nicht gepasst und sie hat noch keine Lust aufeinander. Sie wollten sich eigentlich nicht berühren. Das war eher für mich sehr unangenehm als Zuschauer und eher peinlich in der Darstellweise. Spannend habe ich gefunden, ich habe eine Szene mit den beiden auch ein paar Mal angeschaut. Dieser Umgang miteinander ist ein anderer Umgang. Und eigentlich ist es auch ein Umgang, den wir uns wünschen würden. Und deshalb finde ich das Casting so genial. Und denn es gibt ein kleines Geheimnis für diese Chemie miteinander. Und ich lese jetzt aus einem Artikel ganz kurz. Beide beschreiben sich, also beide Darsteller, der Williams und der Story, beschreiben sich beide als Menschen, für die körperliche Nähe eine wichtige Ausdrucksform ist. Wir sind beide ziemlich taktile Menschen, was die Love Language angeht, erklärte Story gegenüber Swoon. Wir mögen beide körperliche Berührung, ob mit Freunden, Familie oder Partnern. Wir sind uns auch super schnell super nahe gekommen, was es noch einfacher macht. Serienschöpfer Jakob Tierney verriet dem Magazin das Konzept hinter den intimen Szenen. Wir haben darüber gesprochen, dass die beiden Charaktere sich jedes Mal berühren wollen, wenn sie es nicht tun. Das Nicht-Berühren sollte für sie schwieriger sein als das Berühren. Williams beschrieb die Herausforderung dieser Herangehensweise. Manchmal ist eine heftige Sexszene einfacher als eine Gesprächsszene, in der man ein Bein oder eine Schulter berühren möchte. Es kann sich anfühlen wie eine 10 Meilen lange Fahrt, nur um eine Wange zu streifen. Die enge Beziehung zu seinem Co-Star habe ihm dabei geholfen, diese Momente authentisch zu gestalten. Wir hatten so eine gute Beziehung, dass ich mich auf diese Weise durch Shane und mit Connor ausdrücken konnte. Das war wirklich wunderschön. Und ich denke mir, das ist auch ein entscheidender Aspekt, der da hineinspielt. Es ist etwas, und deshalb finde ich diese Darstellung der beiden auch mit einfachsten Mitteln, das möchte ich auch dazu sagen, das sind jetzt nicht irgendwelche sehr theatralisch komplexe Methoden, sondern es geht hier in Wahrheit um eine Grundhaltung. Beide haben diese auf andere Menschen bezogene, taktile, also berührungsfreundliche Grundhaltung. Und das ist ein großes Plus. Und das ist auch eines der Geheimnisse, warum diese Szenen, weil natürlich war eine Intimkoordinatorin, also eine Frau, dabei, wie man das heute auch in seriöse Serien und Filmproduktionen macht, eine Intimkoordinatorin, die alle Szenen vorher mit den beiden auch durchbesprochen hat, also alle 6 Szenen auch durchbesprochen hat, zuerst mit dem Regisseur. Welche Bedeutung hat eine Szene? Das ist sehr wichtig, weil Sex, das ist, kann das sehr fade Geschichte sein, sondern Sexualität oder Körperlichkeit erzählt auch etwas, ist ein Mittel auch der Erzählung, der Erzählkunst in einem Film. Und spannend habe ich gefunden, dass dieser Umgang zwischen den beiden auch spürbar wird, dass sie sich gerne berühren. Das ist eines der großen Geheimnisse, warum die Szenen so gut funktionieren. Ja, und
das ist etwas, was beide auch die ganze Zeit hindurch tragen. Man muss sich bitte auch nochmal vor Augen halten, es ist eine sehr preiswerte Produktion und die erst später dann von einem kleinen kanadischen Label sozusagen, und erst später dann an einen großen Verteiler, nämlich an HBO Max, verkauft wurde. Und ich möchte einfach diesen Blick hinwenden. Ich finde es sehr spannend. Es gibt für mich dieses utopische Element, dass Menschen sich auf Augenhöhe begegnen, lustvoll, spielerisch, ohne Hierarchien. Und das zweite Element ist auch diese große Wärme, die da ist in diesen Szenen. Diese Lust, sich zu berühren, diese Lust, berührt zu werden. Und das ist auch ganz, ganz eine große Qualität, die in diesen Szenen, auch in den Gesprächsszenen, drinnen steckt, weil in den Gesprächsszenen ist sozusagen, das nennt man Subtext, der Subtext, ich möchte dich berühren und dennoch berühre ich dich jetzt nicht oder nicht ganz, ja, oder nur halb. Und ich streiche nur darüber. Ja. Und das ist wirklich, und dafür eigentlich muss ich sagen, das ist eine extrem große Leistung, die beiden da schauspielerisch erbracht haben. Das ist eine sehr, sehr große Leistung. Und sie haben die richtige Färbung dafür, auch für solche Szenen. Das ist auch ein Aspekt. Wir haben generell, wenn wir heute ins Theater schauen, oft auch die Figuren, die sehr kalt sind, von der Tönung her vielleicht blaue Farbtöne haben, gerade das ist eine beliebte, ich sage immer, für mich ist das im Theater ein bisschen Schmiranten charschieren, herumcharschieren, relativ uninteressant, Fahrt, langweilig, ein bisschen mehr Mut zu verschiedensten Farbtönen wäre wieder überfällig. In den großen Shakespeare-Geschichten findet man übrigens sehr viele Farbtöne und da muss ich nicht irgendwo das reduzieren, sondern ich darf diese Farbtöne wirken lassen und ineinander greifen lassen. Und das finde ich sehr faszinierend. Das hat ein utopisches Element. Diese Sehnsucht, und ich möchte diese Sehnsucht nicht entwerten, wir benötigen in Zeiten der Krisen diese Sehnsucht. Und das ist jenes Stück menschliche Wärme, jene Freude, die das Leben weiterträgt, die das Leben reicher macht, auch schöner macht, lustvoller macht. Auch in Zeiten von großen Krisen, die schon teilweise für manche schon da sind und wo andere erst mit Zeitverzögerung davon etwas spüren werden.

0: lang nur tanzen.
1: Ja, einen Sommer lang nur tanzen, die Freude, die Lust genießen. Das wäre auch zum Abschluss mein Motto für diese Sendung. Und wer es noch nicht gesehen hat, hier der Trivoli, kann das streamen. Und ich wünsche mit diesem Sommer sozusagen auch einen wirklich schönen Sommer. Und es muss nicht immer nur Eishockey sein, aber ich glaube, es ist eine wunderbare, spannende Geschichte. Es ist eine dramatische Geschichte, auch diese Beziehung zwischen den beiden Männern. Und es steckt eine große Sehnsucht auch dahinter. Und mit dieser Sehnsucht möchte ich mich ganz verabschieden. Wir lösen sie nicht auf, diese Sehnsucht. Wir lassen sie offen, diese Sehnsucht, in den Sommer hinein. Aber zuerst jetzt einmal in den Frühling hinein, noch wenn jetzt noch einmal Rückschläge mit Schnee und alles kommen. Es kommt auch immer wieder der Frühling. Wenn Sie Fragen haben sollten zum Thema Lust und Liebe, dann können Sie sich an das Zentrum Sexuelle Gesundheit Tirol wenden. 0512 56 36 21, 0512 56 36 21. Und wir beraten gerne zu Liebe, Lust und sexueller Gesundheit und wünschen eine schöne, lustvolle Zeit.

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3: Hallo und herzlich willkommen zur 1135. Folge von Radio Attack. Heute mit einem Hörspiel, das sich unter anderem mit der Frage befasst, woran die Klimabewegung wirklich scheitert.
4: Herbststürme. Hörspiel von Kurt Rauball. Personen: Lisa, 63, Klimaforscherin. Joshi, 60, Kabarettist. Juno,

0: vor ihm auf den Tisch ein Foto, eine Flasche, ein Streichholz.
1: Ah, Juno, der Plan ist einfach. Ich mache die große Lisa Kirsch zum Thema. Blue Planet Preisgewinnerin. Lisa, wie ist der ETH? Wie fühlt sich der Umweltnobelpreis an, Lisa?
0: Er nimmt das Foto vom Regal. Es ist alt, die Ecken sind verbogen. 30 Jahre, ein anderes Leben. Stille, nur der Sturm.
1: Hier hat es weggekürzt, Jona. Unser Kind. Ein Hindernis.
2: Die Karriere, Yoshi. Verstehst du das nicht?
1: Ich habe verstanden. Was bin ich geworden? Ein Kabarettist, der vor leeren Stühlen spielt. Das ist meine Pointe. Mach den Kopf leer und voll.

0: Heute schaut sie vorbei in ein Museum des Scheiterns. Ich werde lächeln und fragen, bis sie geht.
1: Seine Hand ballt sich um das Foto. Das Papier gibt nach.
0: Es ist nichts als den alten Yoshi. Den du liebtest, der ist tot.
1: Ein leiser Satz. Juno springt vom Sofa, ihre Pfoten auf dem Parkett. Dann Stille. Sie ist weg. Der Sturm heult auf und Billie Holiday, die langsam im Heulen des Windes versinkt. Szene 2, Ort, Gastgarten des Café Weidinger, später Nachmittag. Der Gastgarten des Café Weidinger ist leer, bis auf einen Tisch. Der Wind spielt mit dem Herbstlaub. Zwei Menschen sitzen sich gegenüber, ein Vogel ruft, dann Stille. Im Vordergrund das feine Klappern einer Teetasse, die abgesetzt wird, dann das energische Klacken einer Espresso-Tasse. Schweigen, das Rauschen der Blätter.
2: Du siehst gut aus, Yoshi.
0: Du, die große Preisträgerin. Erzähl, wie ist das? Steht der Preis im Wohnzimmer?
2: Er ist eine Anerkennung für das Team.
0: Das Team?
1: Eine plötzliche Böe. Blätter rascheln heftig.

0: Lange Pause. Nur Wind.
1: Ich frage nur.
2: Du bist ein Meister der Worte.
0: Seine Hand zittert. Pause. Yoshi blickt auf seine zitternden Hände, die die Tasse umklammern.
2: Ich brauche dich, Yoshi. Die Klimabewegung ist verdammt humorlos.
0: Sie beugt sich vor.
2: Du könntest das ändern. Mit Witz, mit Biss. Ich habe die Daten, du bringst die Sprüche.
0: Langes Schweigen.
3: Wie viel?
2: Wie?
3: Das Honorar.
0: Stille. Lisas Blick wandert über sein Gesicht. Sie sieht die geweiteten Pupillen, den feinen Schweiß auf der Stirn, das krampfhafte Halten der Hände.
3: Du bist gegangen. Mit unserer Zukunft.
2: Meine Karriere stand am Anfang. Ein Kind war nicht...
3: Nicht Teil des Plans.
0: Ein heftiger Windstoß. Eine Masse von Blättern wird über den Tisch geweht. Beide schweigen, bis das Geräusch verebbt.
3: Anton Brocksch Institut. Nächste Woche.
2: Das ist gut. Danach kannst du arbeiten.
3: Du siehst mich immer noch als Ressource.
2: Schick mir eine Nachricht, wenn du wieder draußen bist.
0: Sie geht. Yoshi starrt auf den Geldschein. Dann nimmt er ihn, zerknüllt ihn langsam. Seine Hände zittern dabei so stark, dass er dabei Mühe hat.

0: Szene 3. Ort: Yoshis Wohnung. Abend, einige Tage später. Der Sturm ist vorbei. Müll türmt sich. Die Luft riecht nach Schimmel und Alkohol. Lisa steht in der Tür.
1: Du sagtest, du hättest was? Material? Skizzen?
2: Hab ich. Hier.
0: Er reißt ein Notizbuch vom Tisch, wedelt damit.
2: Herzschmelze. Ein kabarettistisches Requiem.
1: Lass sehen.
2: Du hast gesagt Honorar. Ich brauche es. Jetzt.
1: Dein Manager hat mich angerufen. Er sucht dich.
2: Mein Manager.
3: Der versteht nichts.
2: Er muss ganz unten sein, Lisa. Um nach oben schauen zu können. So wie ihr. Sie sagen, das Eis schmilzt. Ich sage, mein Herz ist schon geschmolzen.
0: Er bricht ab, sieht sie an. Sein Grinsen schwindet. Er hält ihr das Buch hin, sie nimmt es. Sie blättert kurz durch. Es ist bis auf die eine Zeile leer. Lisa schließt es langsam. Leises Pfeifen des Windes. Ein langer, trauriger Blick. Lisa dreht sich zum Gehen.
4: Warte, bitte. Seit dem Kaffee. Mein Hass ist verpufft. Ich habe nur noch dieses alte, verdammte Brennen für dich.
0: Lisa macht einen weiteren Schritt zurück. Yoshi fällt vor ihr auf die Knie.
4: Ich liebe dich, Lisa. Es ist nicht zu spät. Ich komme zurück. Ich schwöre es.
0: Er kramt in seiner Tasche. Seine Hand zittert. Er findet einen Plastikring. Hält ihn ihr hin. Seine Hand zittert unkontrolliert. Sein Gesicht ist eine Mischung aus Hoffnung und Verzweiflung. Stille. Nur das Pfeifen des Winds. Lisa sieht auf ihn herab. Ein langes, qualvolles Schweigen. Sie schüttelt den Kopf. Tränen steigen in ihre Augen.
4: Lisa.
0: Lisa dreht sich wortlos um. Öffnet die Tür. Yoshi kniet noch immer, den Ring in der ausgestreckten Hand. Die Tür fällt ins Schloss. Das Echo hallt einen Moment im leeren Raum nach.

0: Stille. Seine Hand kann den Ring nicht mehr halten. Er fällt zu Boden. Er rollt und rollt unter das Sofa. Der Wind draußen heult leise auf. Drinnen ist es still. Nur das leise Rascheln von Juno, die aus dem Versteck kommt und neugierig den Ring beschnuppert.
1: Zu spät.
0: Draußen hebt der Wind wieder an. Drinnen ist nur noch die Katze und ein Mann, der gelernt hat, dass manche Liebe nicht wiederkehrt.

Ende. Das war das Hörspiel Herbststürme. Lisa, Lotte Löbenstein. Yoshi, Claudius Kölz. Erzähler, Kurt Raubal. Tontechnik 1, Adrian Silvi. Tontechnik 2, Matthias J. Resch. Autor und Regie, Kurt Raubal. Ich hoffe, wir hören uns in der nächsten Folge wieder und immer daran denken, eine positive Welt ist möglich.

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1: Im Moment gibt es auf der Welt ungefähr 50 bis 60 bewaffnete Konflikte und ungefähr 10 davon werden als intensive Kriege beschrieben.
2: Wie der Krieg? Diese Frage stellen wir in dieser Sendung. Jahrzehntelang ist Krieg aus unserem Denken verbannt gewesen, zumindest im Zentrum Europas. Wie gravierend verändert sich die Lage durch Russlands Angriff auf die Ukraine und die Unberechenbarkeit der USA unter Donald Trump? Sehr herzlich willkommen im Falterradio. Es begrüßt Sie Ihr Podcast-Gestalter Raimund Löw. In den Jahrzehnten nach dem Zweiten Weltkrieg hat es Kolonialkriege gegeben und Stellvertreterkriege der Supermächte. Aber in Europa herrschte Frieden, zumindest bis zu den Jugoslawienkriegen der 1990er Jahre. Die Europäische Vereinigung, so schien es, hat diese Geißel der Menschheit aus dem alten Kontinent vertrieben. Putins Angriffskrieg gegen die Ukraine hat die Situation verändert. Dazu kommt der amerikanische Präsident Donald Trump, der für die Sicherheit Europas nicht mehr sorgen will. Die Europäer rüsten auf. Vergangen geglaubte Fragen, wie sehr Gewalt und wie sehr besonders staatlich organisierte kriegerische Gewalt einfach ein Menschending sind, stellen sich neu. Wieder Krieg, wieder den Krieg? Darüber diskutieren die Philosophin Liz Hirn und der Auslandschef der Tageszeitung Die Presse, Christian Ulsch, im Theaterfestival Wortwiege unter der Leitung von Theatermacherin Anna-Luka Krasnick, die an das Thema Krieg im klassischen Theater verweist.
3: Ich fange mit einer scheinbar naiven, aber wirklich einer Grundfrage an. Warum eigentlich ist jetzt da, wo wir gemeinsam sitzen, wieder Krieg, nämlich wieder militärischer, atavistischer Menschen, Regionen, Geistes, Denkmäler, Haltungen, verwüstender Krieg, ganz im Sinne von Mars, wie es im Penthesilea heißt. Ich meine das nach dem sogenannten Ende der Geschichte. Wie sind wir dahin gekommen? Warum ist wieder Krieg?
1: Ja, also das Ende der Geschichte gab es leider nie. Es gab immer Krieg. Es gab auch nach der Wende 89 Krieg. Wir wollen natürlich die 90er Jahre ein viel hoffnungserfüllteres Jahrzehnt waren, wenn man sich da zurückerinnert. Aber auch in den 90er Jahren tobten natürlich Kriege, ob das jetzt in Jugoslawien war oder anderswo. Im Moment ist es tatsächlich so, dass sich die Zahl der bewaffneten Konflikte erhöht hat zuletzt. Also es gibt da unterschiedliche Schätzungen, das ist dann immer so eine Definitionsfrage, aber im Moment gibt es auf der Welt ungefähr 50 bis 60 bewaffnete Konflikte und ungefähr 10 davon werden als intensive Kriege beschrieben. Nicht alle finden unsere Beachtung gleichermaßen, aber es gibt natürlich zwei Kriege, die uns jetzt im Moment besonders aufwühlen. Das eine ist der Ukraine-Krieg seit 2022 und jetzt ganz rezent der Iran-Krieg, davor natürlich der Gaza-Krieg. Aber es gibt auch anderswo Kriege, wie gesagt, die eigentlich nicht unsere Beachtung finden. Können wir vielleicht auch mal nochmal diskutieren, woran das liegt. Ich nenne nur den Sudan-Krieg, über den eigentlich kaum berichtet wird, bei dem man nicht mal genau weiß, wie viele Tote es gibt. Also da variieren die Schätzungen zwischen 40 und 100.000 Menschen, die seit 2023 gestorben sind in dem Krieg. Viele wissen auch gar nicht, warum es diesen Krieg gibt. Zugleich gibt es den Bürgerkrieg in Burma, der nicht so oft unsere Beachtung findet. Und du hast gefragt, warum gerade jetzt, was finde ich jetzt im Moment gerade neu ist und wirklich bedenklich ist, ist, dass völlig schamlos Grundregeln des Zusammenlebens von Staaten in Frage gestellt werden. Also es gilt dieses Prinzip der territorialen Integrität und Unversehrtheit, das gilt einfach nicht mehr. Man macht sich auch nicht mehr die Mühe, völkerrechtliche Begründungen für Kriege überhaupt zu präsentieren. Man kann natürlich streiten, ob das jemals überhaupt ein entscheidender Faktor war, wenn Kriege begonnen wurden. Aber jetzt macht sich eigentlich niemand mehr die Mühe. Das war natürlich, hat natürlich begonnen auch ganz stark im Ukraine-Krieg. Doch auch davor ist dieses Prinzip der territorialen Unversehrtheit natürlich nicht immer beachtet worden und spielt auch jetzt im Iran eine Rolle. Ich würd auch noch anschließen, dass wir eine Generation von Anführern haben in den mächtigsten und wichtigsten Ländern dieser Welt, die sowas auch wie so eine Hybris vereint. In beiden großen Kriegen, die jetzt toben, dachten die Anführer, dass diese Kriege sehr schnell vorbei sein werden. Das war im Ukraine-Krieg so. Also Putin dachte offensichtlich, dass dieser Krieg beendet werden würde innerhalb weniger Tage. Da gibt es ja diese Geschichten, dass Soldaten schon so quasi im Gepäck hatten, ihre Paradeuniformen, weil man dachte, dieser Krieg ist schnell vorbei. Und ich habe die Vermutung, dass man auch diesmal geglaubt hat, dass das iranische Regime nach diesem sogenannten Enthauptungsschlag gegen den Ayatollah Khamenei sehr schnell zusammenbrechen würde. Also es werden die Folgen nicht bedacht. Man geht mit einer Überzuversicht, einer Anmaßung, einer Hybris in diese Kriege. Und das ist natürlich fatal.
3: Ist vielleicht ein, abgesehen von den Gedanken, die ich dich kennend wahrscheinlich jetzt schon bei dir schwirren, spitze ich die Frage nochmal zu. Stichwort Hybris. Man könnte ja die Frage, warum jetzt wieder Krieg, wie du sagst, das war nie weg, aber warum so nah, warum so groß, warum so viel, warum so unausweichlich, warum die Hybris, wie ist es uns jetzt fast zynisch formuliert gelungen als Menschheit, dass diese von Hybris besessenen, ich sage manchmal flapsig Horror-Clowns, zu den World-Leadern wurden? Was hat die Menschheit da verschlafen, verpasst oder war es unausweichlich? Ich weiß, eine Frage für drei Symposien, aber es ist Lisbon.
4: Was mir auffällt, also jetzt auch in der Argumentation, warum jetzt wieder und jetzt werden plötzlich keine Regeln mehr beachtet. Auf den ersten Blick sage ich, ja, check, stimmt. Auf den zweiten Blick, auch beim Irakkrieg etc. sind Regeln und Vorwände produziert worden und Fake News produziert worden und die sind reingegangen, unter Anführungszeichen. Jetzt hätte ich diesen bösen Verdacht, dass sich diese Reihe von Fake News, ja, die dann Trump populär gemacht hat, so als Ausdruck und Rechtfertigungen des Krieges ein

0: für die gerechte Sache. Dann gibt es aber noch die zweite Linie und die spüre ich jetzt stärker, dass eine ganz starke Argumentation in die Richtung geht, das ist ja was Natürliches. Wir brauchen diese starken Anführer, die diese körperliche Stärke haben. Wir haben dieses Aggressionspotenzial und der Stärke nimmt quasi alles. Was tun wir da quasi herum? Und diese Begründungen auch, dass der Krieg etwas Natürliches ist, halte ich ja fast noch für perfider. Weil wenn dann auch die Bertha von Suttner schreibt in ihrem pazifistischen Werk, da kommen wir vielleicht auch noch auf Pazifismus zu sprechen, dass das quasi so ein Rückfall ins Bestialische und Animalische ist, muss ich sagen, verhaltensbiologisch und zoologisch, so ist keine andere Tierart. Ja, also wie du gesagt hast, das ist ein Menschheitsphänomen. Krieg ist ein Menschheitsphänomen, nicht die Gewalt. Gewalt, das teilen wir, dieses Aggressionspotenzial, das lässt sich leicht nachweisen. Aber diese Art, das rechtfertigen zu wollen, die Art, das grausam zu praktizieren, das ist schon, also das steigt scheinbar auch mit der Größe des Gehirns. Es gab jetzt vor kurzem eine neue Auswertung von einem Schimpansenstamm, der beobachtet wurde, wo man sagt, das sind kriegerähnliche Handlungen, wo dann auch teilweise Gefangene unter Anführungszeichen genommen werden. Also es scheint etwas mit der Größe unseres Gehirns leider zu tun zu haben. Nämlich auch, dass es möglicherweise Begehren und Gelüste geweckt werden und unsere Instinktungebundenheit. Bin ja jetzt ganz böse, ja. Gibt ja in der Philosophie genug Diskussionen seit der Aufklärung über den Begriff der Freiheit und die rechten Helden, die mit der Hybris ins Feld gehen, dafür die Freiheit zu kämpfen, können ja ganz schwer rechtfertigen, ob diese Freiheit wirklich was Gutes ist. Weil wenn wir uns anschauen, was jetzt auch Tierarten davon abhält, vollkommen übereinander herzufallen, ist es genau diese Instinktgebundenheit. Das heißt, unsere Freiheit, unsere Möglichkeit, dass wir nicht gebunden sind, dass viel mehr möglich ist, macht uns demzufolge erst, übrigens auch noch Kant, der das in seinen pädagogischen Schriften unterstreicht, erst quasi dazu fähig, Bildung, Erziehung, Kultur, Kunst brauchen zu müssen, damit wir dieses Gewaltpotenzial regeln. Weil ansonsten sind wir vollkommen ungeschützt. Das bricht einfach über uns herein.
1: Ja, weil ich sehe diese Begründung, dass Kriege natürlich sind. Vielleicht habe ich einen blinden Fleck dafür, aber die ist mir eigentlich nicht untergekommen. Was mir aber auffällt, ist, dass es sozusagen, und das hat schon auch was Atavistisches, weil wir geglaubt haben, wir haben das überwunden. Es gibt so eine Rückkehr des imperialen Denkens. Es gibt sowas wie ein Neoimperialismus. Nicht? Das fällt natürlich ganz stark auf bei Wladimir Putin, der ja da offensichtlich auch die Absicht hat, sozusagen so ein Großrussland wiederherzustellen, wenn er nicht überhaupt danach trachtet, nach ehemaligen Sowjetrepubliken zu greifen. Und damit zusammenhängt natürlich auch diese Idee, die Welt ganz offen, ich würde sagen, es hat auch fast etwas Kindliches. Mich persönlich erinnert das an dieses Brettspiel Risiko oft, wo man so Armeen hatte und dann Länder erobert hat. Aber sozusagen die Welt einzuteilen in Einflusszonen. Da waren wir, glaube ich, auch schon mal weiter. Nicht? Das sieht man beispielsweise bei der jetzigen US-Regierung, die ja ganz klar das Konzept hat, dass sie die sogenannte westliche Hemisphäre dominiert. Das steht in der letzten Sicherheitsstrategie der USA. Das heißt, dass sie einfach das Sagen haben, was in dem sogenannten Hinterhof in Lateinamerika passiert. Und es ging auch so weit, dass der US-Präsident ja ganz offen auch territoriale Ansprüche gestellt hat auf Grönland. Interessant dabei ist allerdings jetzt auch im aktuellen Kontext, dass dieser Angriff auf den Iran natürlich überhaupt nichts zu tun hat mit dieser Sicherheitsstrategie, die auf die westliche Hemisphäre begrenzt war, weil der Iran ist bekanntermaßen nicht in der westlichen Hemisphäre. Also bei ihm kommt da so irgendwie was Impulsives, Situatives dazu.
2: Was ja wieder an das Risikospiel fast gemahnt.
1: Ich glaube, man sollte sich auch davor hüten, dann sozusagen auch in diesen Erklärungen zu übersimplifizieren und zu psychologisieren. Mhm. Ich glaube, dass dann all diese Handlungen dann oft mehrere Faktoren, mehrere Gründe haben. Ja? Diese Beobachtung, dass man glaubt, dass Kriege etwas Natürliches sind und nicht wiederkehren. Da würde mich nur interessieren, warum Sie zu dieser Beobachtung kommen.
0: Zum einen einmal diese Situation mit dieser Behauptung, der Stärkere macht's. Ja? Und der Stärkere kann sich auch ganz natürlich das greifen, weil warum nicht? Ja? Also es muss auch keinen Regeln folgen. Das sind wir übrigens genau bei diesem heldischen Hybriden, dieser heldenhybridischen Figur. Also ich nehme, dass es mir zusteht, ich bin auch.

0: außerordentlich. Du hast vorgefragt, was würde dem eigentlich entgegensprechen? Und ich sage immer, genau das demokratische Modell. Weil die Handelnden in einer Demokratie im besten Fall sind die, die sagen, das, was ich kann, das kannst du auch. Das heißt, die sind auf dem Prinzip der Gleichheit. Heldisches, hybrides Handeln hat kein Interesse an einer Gleichbehandlung von Interessen oder einem Ausstreiten von Interessen, sondern nimmt sich, was in dieser Auserwähltheit zusteht. Das wäre mal die Beobachtung. Zum Natürlichen gibt es noch eine andere, viel, also für mich auch als Frau, viel unangenehmere Beobachtung, nämlich auch, wie sich Geschlechterrollen oder Geschlechterbilder auch ändern, wenn kriegerische Auseinandersetzungen mit Gewalt eine Rolle spielen. Ich dachte mir ursprünglich, und ich bin noch nicht sicher, wie es entschieden ist, mit dem Aufkommen auch von diesen neuen Waffengattungen, das könnte sich drehen. Das könnte sich vielleicht mehr ausgleichen, also mit Drohnen, Cyberwar etc. Das könnte zu einer Art von Emanzipation führen. Das ist aber nicht passiert, sondern wir sehen, und das fand ich spannend auch, wenn man den Analysen von Oberst Reisner zuhört, dass sich diese Grausamkeit überhaupt nicht diesen fortschrittlichen technologischen Entwicklungen angepasst hat, sondern ganz im Gegenteil, es ist ein dermaßen großes Gemetzel. Also das sind wir nicht, ich weiß nicht, ob die Penthesilea oder der Trojanische Krieg nicht, also schöner will ich jetzt nicht sagen, ich möchte jetzt nicht Gewalt vergleichen, aber jedenfalls genauso blutig abläuft und genauso viel Terror hervorruft, sodass jetzt ein großes Problem in der Kriegsführung ist, dass die Soldaten im Feld sich nicht umbringen, wenn sie die Drohnen hören. Weil sie wissen, wenn die Drohne sie entdeckt, ist das so unglaublich fürchterlich, was sie erleiden werden, dass quasi der Selbstmord teilweise ein besserer Ausweg scheint. Und da muss ich sagen, also das sind wir überhaupt nicht weg und nicht fortschrittlich, sondern hat sich auch dieser Fokus auf kriegerische Gewalt, die von Männern ausgeht und auch von Männern erlitten wird, stark in den Fokus gedrückt. Und das macht auch was auf Frauen, weil phänomenologisch gesehen, und ich diskutiere ja dann oft mit Kollegen, ist es schon anders, wenn man in der Rolle auch des Geschlechts ist, und jetzt wage ich mich weit drauf vor, ich weiß, sie sind alle super fit und fühlen sich stark, aber wenn man physisch weiß, man ist schwächer. Nicht was intellektuell angeht etc., aber sie wissen das alle, wenn sie in der Nacht heimgehen, sie werden ihren Weg screenen. Sie werden sich ein bisschen besser umschauen. Und das ist quasi die Grundkonstitution. Jetzt mit dieser kriegerischen Bedrohung, die kommt, macht das auch was für die Frauen und ihrer Weltsicht und dem, wie sie in der Welt stehen und wie ihre Rolle gewertet wird. Deshalb habe ich dieses natürlich unter Anführungsstrichen nochmal von der Perspektive auch nochmal reingeholt.
1: Diese Sache von, es ist jetzt wieder natürlich oder wir müssen uns wieder daran gewöhnen. In den doch unterschiedlichen, aber doch auch ähnlichen Jahren, in denen jetzt wir hier am Podium aufgewachsen sind, konnten wir uns schon, ohne uns jetzt für völlig verblödet zu halten, der Illusion hingeben, ja, Krieg, das ist irgendwo, hoffentlich wird es auch dort bald enden, hoffentlich auch sogar mit unserer Hilfe, aber so in dieser Form werden wir das nicht erleben. Und das müssen wir ja feststellen, dieses Faktum, dieses Denken oder diese Sicherheit hat sich fundamental verändert.
2: Total.
1: Und das ist eigentlich der Witz meiner Eingangsfrage. Warum? Wie konnte es in so schneller Zeit so weit kommen? Und es gibt diese eine Theorie, wir haben geschlafen, wir haben das, was herankam, nicht gesehen, haben vielleicht Fragen, viele Staaten falsch gewählt, ist entsetzliches Diktum, berühmtester Krieg, der Vater aller Dinge, also muss ab dem Moment, wo es Gesellschaften wahnsinnig gut geht, wieder eine Zerstörung kommen. Also was ist
2: das? Also ich glaube, man darf da nicht so, ich glaube, man darf da auch nicht so verallgemeinern. Also ich wehre mich so ein bisschen dagegen, ja. Ich halte das jetzt auch nicht für so eine Vorbereitung auf Weltkrieg. Ich halte das eigentlich für ein rationales Verhalten, wenn es so wie in Moskau jemanden gibt, der sozusagen Krieg wieder einsetzt als Mittel, um Länder zu erobern, wo er versucht, sich sozusagen die Ukraine untertan zu machen. Und man sich fragt, okay, ist die Republik Moldau als nächstes dran, weil das auch eine ehemalige Sowjetrepublik kann. Ist es möglich oder denkbar, dass es vielleicht sogar die baltischen Staaten betrifft, die ja auch mal Teil der Sowjetunion waren? Und dass er das versucht. Wenn es diese Denkmöglichkeit gibt, dann muss man sich, finde ich, ist es rational, sich dafür zu rüsten. Und das versucht jetzt Europa, indem es eine Verteidigungsunion aufbaut und versucht, in seine Sicherheit zu investieren. Denn es ist ja auch eine zweite Illusion oder ein zweiter Umstand hat sich sozusagen in Luft aufgelöst. Es ist nämlich, dass die Europäer ihre Verteidigung auslagern können an die USA. Dem Trump ist das das hat er auch mehrfach zum Ausdruck gebracht, ziemlich egal. Er sagt, die Europäer müssen sich selber verteidigen können. Und ich bin auch der Ansicht, dass das passieren muss. Und das ist natürlich einer der Gründe, warum auch die Europäer im Moment mehr in ihre Sicherheit investieren als in der Vergangenheit. Man kann natürlich sagen, man macht es nicht und hofft, dass alles gut ausgeht. Ich hielte das für fahrlässig. Das ist das eine, was ich dazu sagen wollte. Ja. Ich finde, man sollte nicht alles sozusagen in einem Topf vermischen und alle wollen jetzt nur Krieg führen. Das glaube ich nicht. Ich glaube nicht, dass die Mitgliedstaaten, dass die Österreicher, die Deutschen, die Franzosen jetzt gerne Krieg führen würden. Und ich glaube, dass es unsere Gesellschaften total überfordern würde, wenn wir jetzt unsere Jugend in einen Krieg schicken wollten. Aber trotzdem muss es sozusagen, glaube ich, so ein Bewusstsein der Wehrhaftigkeit geben, weil dieser Fall theoretisch eintreten kann. Auch die Ukraine, wenn ich diesen Gedanken abschließen darf, war nicht darauf vorbereitet. 2014 hat die Ukraine ganz anders reagiert, als sich der Putin die Krim geschnappt hat. Damals haben sie sich nicht zur Wehr gesetzt. Sie haben in diesen 8 Jahren dazwischen sich gerüstet für diesen Fall und waren dann besser vorbereitet. Und nur weil du gesagt hast, haben wir Zeichen übersehen? Ja, dort und da glaube ich schon. Also man hat natürlich im Rückblick ist man immer gescheit, aber natürlich gab es solche Signale. 2008 der Georgienkrieg, die erwähnte Annexion der Krim, der Krieg in der Ostukraine. Man hat diverse Anzeichen möglicherweise falsch gelesen. Und ein letzter Gedanke noch, quasi das Recht des Stärkeren. Ja. Das gab es natürlich auch immer, dass sich große Mächte über das Recht gesetzt haben. Das haben die Russen gemacht, die Sowjets gemacht. Es haben auch die USA gemacht. Bei den USA war es so, dass die USA zugleich Hüterin dieser liberalen Weltordnung waren und deswegen zumindest auch andere Begründungen geliefert haben für ihre im Rückblick desaströs fehlgeschlagenen Militärinterventionen im Afghanistan 2002 und dann im Irak 2003. Aber dieses sich über das Recht stellen ist nicht neu. Aber es war natürlich eine der Lehren des Zweiten Weltkriegs, dass man versucht hat, so etwas zustande zu bringen wie so ein internationales Rechts- und Ordnungssystem, weil dieser Krieg so verheerend war, also vor allem auch für Europa, aber nicht nur für Europa, ja auch für Asien, für die ganze Welt, dass es da in diesem Moment gab, 45, wo man gesagt hat, okay, wir müssen ein System schaffen, in dem Regeln gelten und Hüter dieser Regeln sollten ja eigentlich die permanenten Sicherheitsratsmitglieder sein. Also die müssten sich ja jetzt zusammensetzen und versuchen, diese Kriege zu beenden. Aber leider führen Mitglieder dieses permanenten Sicherheitsrats diese Kriege, nämlich Russland und jetzt auch im Iran die USA. Wobei ich auch diese beiden Kriege nicht in einen Topf werfen würde.
1: Nochmal kurz der Gedanke an den, ich weiß, du bist doch studierter Völkerrechtler und an die international Arbeitende. Du arbeitest ja auch in Indien, in Afrika, Philosophin. Warum ist diese Idee der in gewisser Weise verbindlichen Menschheitsorganisationen. Warum wirkt das im Moment so porös? Ja, die hybriden Angreifer, aber warum sind diese Institutionen, bevor es nicht überall, wie du richtig sagst, aber doch dort zu spät zu sein scheint, so leise oder wirken auf uns so zahnlos?
0: Ich bringe jetzt eine Beobachtung, die ist jetzt natürlich subjektiv, aber in den letzten, sagen wir, 20 Jahren, wenn man Länder wie Indien, Nepal oder auch in afrikanischen Ländern unterwegs war. Ich kann mich erinnern, wenn du Ende der 2000er noch unterwegs warst und du gesagt hast, du bist Europäer, dann hatte das eine Art von Schein und Glanz. Ja? Da ging es dann um Menschenrechte, da geht's besser, da wird auf das geachtet. Da hatte das einen gewissen Zug, da wollen wir auch hin. Das hat sich schlagartig geändert und ich hätte jetzt den Verdacht, dass es auch was mit der einen oder der riesigen Verfehlung in der Coronavirus-Pandemie zu tun hatte, nämlich wie es darum ging, fair diesen Impfstoff zu verteilen und plötzlich dieses Setting von einer internationalen Gemeinschaft versucht, gerecht Gemeinschaftsgut zu verteilen und allen zukommen zu lassen, hat etwas getan im Gefüge von, naja, wenn es drauf ankommt, sind die nicht so da mit der Moral, wie sie es gerne sehen. Und kümmert sie eigentlich überhaupt nicht, ob in Ägypten sehr, sehr viele sterben oder in Marokko im Süden, sondern dann ist es ihnen eigentlich egal in Europa. Eine Beobachtung. Der Abfall war schon mit wirtschaftlichen Entwicklungen natürlich auch drinnen. Aber ich habe das Gefühl, das letzte Tüpfelchen auf den Ü, dass dieser Schein wirklich weg war, war eben diese Ungerechtigkeit, die ich nachvollziehen kann. Und es gibt bereits, weil die Hannah Arendt dann ja Thema war, in den 60er Jahren, wenn ich mich richtig erinnere, in einem Buch den Verweis von ihr, wo sie sich sehr kritisch über die Menschenrechte und den Hype, den Europa drum macht, äußert und sagt, man hat den Eindruck, und das, sie ist jetzt keine Feindin der Menschenrechte, man hat den Eindruck, es klingt wie das Gerede aus Tierschutzbroschüren. Und das ist jetzt ihr Wording, ja, nicht meines, wobei ich sagen muss, ich habe auch einen sehr starken Eindruck, da ist der Zeigefinger ganz schnell da, aber es hat überhaupt keine Zähne, es hat nicht diesen Impetus von, wir ziehen das durch, wir glauben daran, das ist unser Prinzip, sondern macht's doch mit, das ist das Richtige zu tun. Und ich fand das aber so spannend, weil ich hätte das nie zugetraut, dass sie das in den 60ern festmacht und jetzt als der Rechtler quasi, nämlich auch noch mit dem Fokus drauf, dass sie sagt, das Wichtigste sind eigentlich die Bürgerrechte, die man hat. Und also Staatsangehöriger ist und erst dann können wir über Menschenrechte reden etc. Das heißt, in dem Moment, wo Staaten wanken und in kriegerischen Situationen sind, wen willst du denn da mit deinen Menschenrechten anrufen? Ja. Ich finde, das ist ein wichtiger Punkt, den wir da rein.
2: Und warum war ist das Völkerrecht so schwach und diese Institution? Weil es, weil Recht immer schwach und zahnlos ist, wenn es niemanden gibt, der es durchsetzen kann. Das ist wesentlich. Das ist natürlich in jeder Rechtsordnung so. Also wenn wir jetzt eine Rechtsordnung haben und niemand schert sich drum und niemand setzt es durch und niemand ahndet Verstöße dagegen, dann wird sich irgendwann einmal niemand daran halten, nicht? Und das ist das eine. Und natürlich kann man sagen, haben sich nie wirklich alle dran gehalten. Aber ich glaube, es ist total wichtig, dass es diesen Maßstab weiterhin gibt, diese Richtschnur gibt. Ich habe drüber unlängst mit der Anne Applebaum drüber gesprochen. Sie hat eines gesagt, was mich sehr beeindruckt hat und wo ich glaube, dass sie recht hat. Ich habe sie gefragt, welche Rolle eigentlich Europa spielen kann in dieser völlig im Umbruch befindlichen Weltordnung. Und sie hat gesagt, sie glaubt, dass Europa das Potenzial hat, sozusagen als sicherer Hafen für Demokratie zu gelten und auch als Hort, wo Menschenrechte, Rechtsstaatlichkeit etwas gelten. Das ist sozusagen eine Verantwortung, die wir hätten für uns und wo das möglich ist. Auch bei uns wird das brüchig in vielen Ländern.
1: Das Wort Wehrhaftigkeit, wehrfähig, wehrhaft sein. Klopfen wir das Wort mal kurz ab. Aus eurer Sicht, was hieße es oder was heißt es denn für einen Staat oder auch für ein Individuum?
2: Für mich ganz einfach, ein Staat muss in der Lage sein, die Sicherheit seiner Bürger zu schützen. Ich finde, das ist sozusagen eines der wesentlichen Erfordernisse, die ein Staat erfüllen muss. Deswegen gibt es einen Staat. Ein Staat muss deswegen in der Lage sein, sich auch gegen etwaige Angriffe von außen zu verteidigen zu können. Europa war in der glücklichen Lage, nach 1945 zumindest im westlichen Teil unter dem Schutzschirm der NATO zu sein. Wir waren deswegen auch in der Lage, relativ viel Wohlstand aufzubauen. Bei uns auch Österreich war unter diesem Schutzschirm, auch wenn wir sozusagen neutral sind und nicht Mitglied der NATO sind, denke ich, haben wir davon profitiert. Die Zeiten haben sich geändert. Die Amerikaner sagen schon seit Jahrzehnten, dass die Europäer doch gefälligst sich verstärkt um ihre eigene Sicherheit kümmern sollen. Und das wurde jetzt unter den zwei Amtszeiten Trumps noch einmal radikal beschleunigt. Und bei ihm weiß man ja auch nicht, ob er die NATO insgesamt für eine gute Idee hält. Bei ihm gilt ja das Prinzip America first.
1: Also das heißt, ein Aufrüsten Europas, eine Verteidigung, die diese Union erstellt, wird unausweichlich sein.
2: Ja, die Bemühungen gehen in die Richtung. Ja. Also eine italienische Politologin, die heißt Natalie Tocci, hat mal so ein treffendes Bild gewählt. Also es wird ja jetzt die jetzige Weltordnung wieder oft verglichen mit einem Dschungel, wo das Recht des Stärkeren geht. Und durch diesen Dschungel rennen wir als Europäer sozusagen wie ein fettes Huhn und wären fette Beute für andere. Und das muss man sich vor Augen halten, finde ich. Und dahinter verbirgt sich der Gedanke, wie gesagt, für mich recht einfach, die Europäer müssen in der Lage sein, sich selbst zu verteidigen. Das ist ein Defensivkonzept, das ist ein Verteidigungskonzept und soll um Himmels Willen kein aggressives Konzept werden. Also wir sollen jetzt nicht irgendwo anfangen, Militärinterventionen durchzuführen, denn man sieht ja, also das lehrt ja jetzt wirklich die jüngere Geschichte und auch die Gegenwart, dass solche Militärinterventionen in den seltensten Fällen gut laufen, weil man ganz einfach nicht sämtliche Folgewirkungen berechnen kann. Es ergeben sich ja da unzählige Kaskadeneffekte, wie man jetzt gerade sieht im Irankrieg auch.
1: Liz, wehrfähig, der Begriff für dich als Philosophin?
0: Ein Grundbegriff der demokratischen Philosophie. Egal, ob man sich bei Platon, da ist er sehr zwiespältig und teilweise auch sehr autoritär, aber in den Schriften oder in den Teilen, wo er sich mit der Demokratie auseinandersetzt, ist eindeutig klar, dass diese Wehrhaftigkeit und dieser Wehrdienst unbedingt für jeden erforderlich ist. Und jetzt sage ich tatsächlich jeden und meine alle. Das betrifft nämlich auch die Frauen. Und es ist vielleicht das Ungewöhnliche, aus einer Zeit zu hören, die ja jetzt bekanntlich Frauen sehr gering schätzt. Es gibt tatsächlich dort schon Ansätze zu sagen, gut, wie kann eine Wehrbeteiligung der Frauen mit gleichen Bürgerrechten und mit gleichen Ämtervergabe stattfinden. Aber dass es absolut notwendig ist, dass auch das Wahlrecht an diese Wehrdienst, an den Wehrdienst gekoppelt ist, steht damals ein Stück weit außer Frage. Jetzt haben wir es natürlich mit einem anderen demokratischen System damals zu tun. Aber ich möchte schon sagen, wenn es immer um diese Zeit geht, und ich werde nicht müßig, es zu sagen, das war keine goldene Zeit im Sinne von, dann philosophiert man im Olivenhain, ich führe es jedes Mal so bildlich aus, sondern es war permanente interne, also innere Bedrohung durch die anderen Stadtstaaten, durch die anderen Systeme, auch autoritäre, totalitäre Systeme wie Sparta, also Athen und Korinth hatten Probleme zu stemmen. Die waren auch gegenseitig befeindet und sie hatten eine externe Bedrohung, nämlich die Perser. Und das war wirklich die permanente Bedrohung zu sagen, es gibt keinen Luxus des jetzt nicht kämpfen wollens oder nicht bereit sein, sondern man muss bereit sein. Jetzt ist die Ironie der Geschichte, sie sind nicht von den Persern platt gemacht worden, die Demokratie, sondern von Alexander den Großen, der es jetzt militärisch besser geschafft hat, sozusagen die Demokratien außer Kraft zu setzen. Übrigens das hellische hybride Ideal. Wir rotten gleich mal die Bedrohung aus, die das Perserreich darstellt. Vielleicht der ein oder andere hört Ähnlichkeiten heraus, ist kein Zufall. Aber ich glaube, dass diese Idee zu sagen, wie schaffen wir es, diese permanente Gewalt, die in allen menschlichen Beziehungen immer schlummert. Ja, so rein physikalisch, wir zwei in einem Raum oder wir alle in einem Raum, es könnte so zu Aufeinandertreffen kommen. Rein physikalisch. Wie schaffen wir das zu regeln? Und die Idee war also auch, die Frauen hier in Kraft zu setzen. Man sah die Wichtigkeit, dass man nicht auf die eine Hälfte der Bevölkerung verzichten kann. Und es ist weit weg von diesen Vorstellungen von, es müssen Soldaten geboren werden, wie das ja dann in späteren Zeiten der Fall war. Also die einen sind aufs Töten spezialisiert, die anderen aufs Gebären. Das ging also weit darüber hinaus, hier auch Bürgerrechte und Wahlrechte damit zu verankern. Das wäre jetzt für mich einmal so der Basishintergrund, da kann man mal drüber streiten. Interessanter finde ich, was könnte das heute sein? Und ich habe den Eindruck, wenn wir von Aufrüsten reden, reden wir immer nur vom Militär und von der Vorstellung, wir ziehen da ins Feld. Ich sehe es aber wirklich größer. Es gibt nämlich auch andere Möglichkeiten, dem zu widerstehen, indem man möglichst resilient und widerstandsfähig ist. Bringe ich jetzt gewagterweise ein Phänomen, mit dem ich mich jetzt gerade beschäftige, nämlich mit dieser Möglichkeit, wie kann auch Gewaltfreiheit als Widerstand eingesetzt werden? Wir kennen da den Mahatma Gandhi als Beispiel und ich weiß, auch seine Person ist problematisch, aber bleiben Sie bei mir. Die Idee also, aus dieser Gewaltspirale auszusteigen und Druck auf eine andere Art und Weise zu erzeugen. Jetzt muss ich sagen, das ist kein leichtes System. Das hat nämlich damit zu tun, dass wir auf Dinge verzichten müssen, dass wir uns einschränken müssen, dass es uns Anstrengungen abverlangt. Ich fürchte, das wird uns so oder so nicht ausbleiben. Die Frage ist, wie bereit sind wir dazu und wie weit würden wir gehen? Heißt zum Beispiel, wenn es darum geht, Energieeinschränkungen in Kauf zu nehmen, vielleicht auf das Smartphone zu verzichten mit all den US-amerikanischen Anwendungen darauf. Also da gibt es eine Vielfalt an Möglichkeiten. Und ich habe schon das Gefühl, da kann man nachschärfen. Ja, also und da nehme ich mich jetzt überhaupt nicht aus, ja. Aber mit wie vielen Leuten ich nach Podiumsdiskussionen spreche, die sagen, na, da haben Sie recht, Frau Hirn, aber wenn ich jetzt WhatsApp nicht mehr benutze und auf das europäische Modell umschreibe, was ist, wenn ich da Kontakte verliere? Also unsere Widerstandsfähigkeit und die Bereitschaft, da rauszugehen, das ist schon ausbaufähig.
1: Ich glaube, wir steuern jetzt auf etwas zu, was aber schon, was man nicht ausklammern kann, wo wir nicht drum rumgehen können wie die Katzen um den Milchtopf, nämlich Pazifismus, der ja, ich sag's mal so, der ja leicht mal in diesen Tagen auch Stichwort Gutmensch und ähnliche Zuschreibungen sozusagen nicht verharmlost wird, sondern in eine bestimmte Ecke gestellt wird, in eine Denkecke, die ein bisschen als seicht, oft auch gerne gemischt mit weiblich kombiniert, da in diese Ecke gestellt wird, versus Kinderl, was willst du machen, wenn der mit der Kalaschnikow vor dir steht? Das Spannende der Diskussion ist ja, dass das beides valide Argumente sind. Wie könnte denn wieder im völligen Bewusstsein der Übergröße dieser Frage eine Wehrhaftigkeit von Staaten einhergehen mit einem anderen Bewusstsein, einem Bewusstsein, das vielleicht auch heißt, ja, damit dieser Nachbarstaat geschützt bleibt, werde ich auf etwas verzichten müssen.
2: Ich weiß nicht, ich glaube, dass diese Verzichtsappelle nicht sehr klug sind. Ich bin froh, dass Lies Hirner noch gesprochen hat davon, dass man umsteigt auf europäische Systeme, auch was Technologie anlangt. Also jetzt dann zu verlangen, dass Leute verzichten aufs Mobiltelefon, auf soziale Medien, das wäre so ein bisschen viel verlangt. Aber ich glaube, Europa muss sich in die Lage versetzen, diese Abhängigkeit von anderen Informationstechnologien zu reduzieren. Also wir brauchen unsere eigene Datenspeicherung, unsere eigene Cloud, weil sonst laufen wir Gefahr, dass uns das von heute auf morgen schlicht und einfach abgedreht wird. Ja. Also wir sind da ausgeliefert. Also ich glaub eher, dass man sehr stark forcieren muss die Suche nach Alternativen und nicht so sehr verzichten muss. Also wir müssen uns da, glaube ich, also Europa muss sich da auf die Hinterfüße stellen. Das ist das eine.
1: Der Übergang wird ja einen gewissen Verzicht bedeuten, denn natürlich ist die Entwicklung ja noch nicht so weit. Das hört man ja überall. Ich wäre ja bereit, aber das funktioniert ja nicht. Und das wird ja noch dauern. Wir stehen ja erst am Anfang von technologischen Entwicklungen, die Europa irgendwie vergleichbar macht mit Anbietern aus den USA oder gar aus China. Und das wird eine ziemliche Strecke so bleiben. Das, was wir produzieren in Europa oder auch Südamerika oder wo immer, ist halt nicht vergleichbar mit den Giganten. Es gibt ja einfach auch so, dass es einfach schlicht und ergreifend technologische, wirtschaftliche Überlegenheiten gibt, andere Systeme, Asien, USA und so weiter, die uns schon sehr viel, wie du sagst, das ist ein bisschen viel verlangt, also die uns sehr viel abverlangen würden, A und B, und das ist vielleicht jetzt, da möchte ich jetzt gerne hindriften, die ja auch in Europa, wenn wir über Europa sprechen, gar nicht so leicht durchsetzbar wären, weil ja da keine große Einigkeit im Moment in Entwicklungen zu sein scheint. Aber vielleicht drückt das und die Hoffnung ist schon viel weiter als unsere Mutmaßung.
2: Nein, also ich glaube, wichtig ist im jetzigen Moment einfach mal die Abhängigkeiten zu erkennen. Ich glaube, es ist illusorisch zu glauben, dass man diese Abhängigkeiten von einem Tag auf den anderen reduzieren kann. Europa wird sicher noch die nächsten Jahre abhängig bleiben von den USA, auch was die Verteidigung anlangt. Das würde ich immer an erster Stelle sehen. Aber wir müssen uns sputen, an Alternativen zu arbeiten. Das ist, glaube ich, der Weg. Es erklärt übrigens auch, warum europäische Regierungschefs dann oft so wenig konfrontativ gegenüber Donald Trump agieren, weil sie halt sich völlig bewusst sind, dass diese Abhängigkeiten bestehen. Das ist ja ein Grund dafür. Man kann ja auch diese Schmeichelei-Orgien, die dann einem vielen fast als ungustiös erscheinen, dann ja als durchaus rationales Verhalten dann auch interpretieren. Ja.
1: Viele Menschen haben doch so den Eindruck, und aus dem entsteht eine für mich nachvollziehbare Unruhe, dass sich Europa eben de facto nicht so sonderlich sputet. Frage anders formuliert. Habt ihr das Gefühl als philosophische Beobachterin, als jemand, der sehr, sehr stark mit den Menschen spricht, die auch Entscheidungen treffen, dass durchaus das Tempo, das es ja jetzt bräuchte, denn wir sehen ja in einer atemberaubenden Geschwindigkeit die Konflikte zunehmen, sich zuzurren, die Weltwirtschaft beeinflussen, europäische Alternativen, technologische oder auch verteidigungsmäßige oder schlicht und ergreifend auch solche der Menschenrechte tatsächlich konsensual, also wirkmächtig beschlossen werden können.
2: Geht nicht von heute auf morgen. Ich glaube, dass wir aufgewacht sind. Europa ist aufgewacht, aber wir sind sozusagen noch nicht aus dem Bett gekommen. Das ist natürlich,
1: das ist schlecht.
2: Das ist natürlich ein Problem. Sollten wir ändern. Europa ist jetzt auch von den ganzen Entscheidungsmechanismen her da nicht ganz vorne dabei. Das liegt auch an der Entscheidungsstruktur. Hat aber auch positive Seiten. Wie man sieht, können überstürzte Entscheidungen auch in wirkliche Katastrophen führen. Und wie gesagt, ich glaube, dass wir so eine Beharrlichkeit brauchen. Ich glaube, dass wir in Europa lernen müssen, sozusagen unsere Interessen zu definieren. In dieser Welt, wenn du bestehen willst, musst du definieren, was sind unsere Interessen, welche Ressourcen brauchen wir, wie sollen wir sie einsetzen und welche Strategie sollen wir daraus ableiten. Da haben wir sozusagen Lernbedarf, da müssen wir besser werden.
3: Die Diskussion über das Comeback des Krieges fand im Rahmen des Theaterfestivals Wortwiege in Wiener Neustadt am 22.03.2026 statt. Wir haben gekürzt. Bei den Veranstaltern und bei Theatermacherin Anna-Luka Krasnick bedanke ich mich sehr herzlich für die Zusammenarbeit. Ich verabschiede mich von allen, die uns in den freien Radios zuhören. Ursula Winterauer hat die Signation gestaltet, Miriam Hübel, Sophie Aster und Jakob Levi Tauchner betreuen die Audiotechnik. Ich verabschiede mich bis zur nächsten Folge.
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0: 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Der große Gatsby, ausgerechnet. 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
1: Die digitale Souveränität von Europa ist wichtiger denn je. Denn unsere gewohnte Lebensweise in Frieden und Freiheit wird in Frage gestellt, offen und versteckt angegriffen. Die Plattformökonomie der Tech-Giganten bestimmen Reichweite, Werbemärkte und die Debattenagenda. Für Demokratien sind jedoch unabhängige Medien, Vielfalt und transparente Regeln zentral. EU-Gesetze zu digitalen Dienstleistungen und Märkte sind bereits wichtige Beispiele für mehr Schutz, Kooperation und Zusammenarbeit im digitalen Bereich. Masterstudierende der Universität Innsbruck haben nun im Rahmen des Wahlpakets Medienpraxis, PR und Journalismus unter der Leitung von Dr. Natascha Zeitl-Bank und in Kooperation mit Freirad aktuelle Entwicklungen über mehrere Wochen recherchiert. Herausgekommen sind 14 spannende und vielseitige Beiträge. Es geht um die digitale Selbstbestimmung auf europäischer, individueller und zivilgesellschaftlicher Ebene, um Cloud-Systeme und Datenschutz, um das allgemeine Verständnis von Meinungsfreiheit in Europa im Unterschied zu Amerika und wie funktionieren eigentlich die Empfehlungsalgorithmen von TikTok genau? Was nutzen Handyverbote, digitales TikTok-Detox und KI im Klassenraum? Und was haben Buchhandel, Musik und Wettervorhersagen sowie der freie Rundfunk mit digitaler Souveränität in Europa zu tun? All das hören Sie jetzt in unserer rund zweistündigen Sendung auf Freirad. Bleiben Sie dran.
2: Fast alles, was wir online tun, läuft über Plattformen aus USA oder China. Europa ist dadurch stark abhängig. Besonders während Krisen wie der Corona-Pandemie hat sich gezeigt, wie schwierig es ohne eigene digitale Infrastruktur sein kann. Doch wie gewinnen wir unsere digitale Selbstbestimmung zurück? Im folgenden Beitrag »Unsere Daten, Ihre Regeln« von Anita Weindl wird genau das diskutiert.
3: Egal ob im Homeoffice oder beim privaten Scrollen im Internet, unsere Daten wandern oft direkt auf Server im Ausland, wo sie zu umfangreichen Profilen zusammengefügt werden. Diese Profile enthalten sensible Informationen, aus denen man unser Verhalten, unsere Interessen und sogar unseren Alltag ablesen kann. Der Staat selbst kann dagegen wenig tun, denn er hat keine Kontrolle über diese Daten. Daher versucht die Europäische Union mit Gesetzen wie dem Digital Services Act oder dem KI-Gesetz gegenzusteuern, um Sicherheit und bessere Rahmenbedingungen im digitalen Raum zu schaffen. Doch was bedeutet digitale Souveränität eigentlich genau? Das erklärt Dr. Matthias Kettemann von der Universität Innsbruck. Dort hat er einen Lehrstuhl für Innovation und Theorie des Rechts.
4: Die Idee der digitalen Souveränität ist, dass jeder Staat so unabhängig wie möglich Entscheidungen treffen kann und seine Bürgerinnen und Bürger im Online-Raum schützen kann vor anderen Staaten und deren Firmen. Die Idee der digitalen Souveränität ist eine gute, nur die Praxis ist sehr herausfordernd.
3: Diese Herausforderung liegt vor allem an der Globalität des Internets. Daten kennen keine Ländergrenzen. Dr. Kettemann erklärt, dass Europa in einer globalisierten Welt nie ganz autark sein kann, da technologische Prozesse heute arbeitsteilig funktionieren. Es geht also gar nicht um eine totale Abschottung oder Unabhängigkeit, sondern darum, die Abhängigkeiten zu verringern und eigene Spielregeln zu setzen. Während die Politik versucht, die Macht der großen Plattformen zu begrenzen, stellt sich die Frage, können wir als NutzerInnen eigentlich auch etwas tun? Dr. Patrick Abel, Assistenzprofessor für Völkerrecht an der Universität Innsbruck, macht deutlich.
5: Auf jeden Fall, wir unterscheiden bei der digitalen Souveränität ohnehin nach der Person, über die wir sprechen. Man kann digitale Souveränität für Staaten diskutieren, für Unternehmen, aber auch für Einzelpersonen. Und Einzelpersonen können hier durchaus etwas tun.
3: Dr. Kettemann und Dr. Abel sind sich einig. Digitale Souveränität beginnt bei unseren eigenen Entscheidungen. Aber was können wir konkret dafür tun? Statt Google kann man beispielsweise auf europäische Alternativen wie die Suchmaschine Ecosia setzen. Außerdem hilft es, aktuelle Programme zu verwenden, die nicht gerade dafür bekannt sind, datenschutzrechtlich bedenklich zu sein. Am besten ist es natürlich, gar nicht für alles ein Online-System zu verwenden und soweit möglich Dinge offline zu erledigen. Zum Beispiel, indem man lokale Geschäfte unterstützt, anstatt die nächste Bestellung bei Amazon aufzugeben.
2: Fast alles. Digitale Souveränität ist also kein fertiger Zustand. Man muss kontinuierlich daran arbeiten. Für uns bedeutet das, bewusster entscheiden, welche Dienste wir nutzen und wann wir unsere Daten preisgeben. Und jetzt kommt Electric Feel von MGMT.

0: Stellen Sie sich vor, Sie speichern Ihre privatesten Forschungsdaten oder Unternehmensgeheimnisse in einer digitalen Cloud, die sich physisch in Europa befindet. Doch plötzlich greift eine US-Behörde darauf zu. Völlig legal nach US-Recht, aber illegal nach europäischem Datenschutz. Dieser juristische Drahtseilakt nennt sich Cloud Act. Wie die EU versucht, ihre digitale Souveränität zurückzugewinnen und welche Rolle regionale Projekte in Tirol dabei spielen, hat Samira Niederkofler recherchiert.
1: Die Zahlen sind eindeutig. Rund 70% des europäischen Cloud-Marktes liegen fest in den Händen

0: geraten in eine rechtliche Zwickmühle, weil sie einerseits verpflichtet sind, gegenüber amerikanischen Behörden Daten offenzulegen, andererseits aber nach europäischem Recht verpflichtet sind, Daten gerade nicht offenzulegen, um europäische Bürgerinnenrechte zu schützen. Die sind dann, wie man auf Englisch sagt, between a rock and a hard place.
1: Laut einem Rechtsgutachten der Universität Köln ist die Nutzung von Cloud-Diensten unter US-Kontrolle für sensible Bereiche deshalb schlichtweg unvereinbar mit unserer digitalen Souveränität. In Tirol wird deshalb längst an konkreten Gegenentwürfen gearbeitet. Ein Projekt ist der DataHub.Tirol, wo sensible Datensätze physisch direkt bei den heimischen Betrieben bleiben. Das Ziel ist ein fairer Datenmarkt für lokale Unternehmen ohne die totale Abhängigkeit von Übersee. Doch so innovativ solche regionalen Initiativen auch sind, rein lokale Vernetzung wird nicht ausreichen. Es braucht einen starken rechtlichen Schutzwall und klare Spielregeln aus Brüssel. Welche konkreten Hebel setzt die Europäische Union hier an, um die digitale Souveränität zu stärken?
0: Der EU Data Act ist eine ganz spannende neue Lösung, weil er europäische Unternehmen dabei unterstützt, Daten in Europa zu behalten und damit europäische digitale Souveränität unterstützt und damit auch europäische Wettbewerbsfähigkeit fördert.
1: Trotz dieses regulatorischen Meilensteins bleibt die Stimmung in Europa von Skepsis geprägt. Eine aktuelle Bitkom-Studie zeigt, dass sich 78% der Unternehmen massiv von der zu starken Abhängigkeit von US-Diensten sorgen. Jedes zweite Unternehmen überdenkt wegen der politischen Unberechenbarkeit in den USA bereits seine gesamte Cloud-Strategie. Dennoch zeigen aktuelle Prognosen, dass Bewegung in die Sache kommt. Denn bis 2031 soll der Markt für souveräne europäische Cloud-Dienste die 100 Milliarden Euro-Marke durchbrechen. Die nächsten Jahre werden zeigen, ob Europa sich auf diesem Markt behaupten kann.
2: Fest steht, die Kontrolle über digitale Infrastrukturen ist längst keine reine IT-Frage mehr, sondern entscheidet über die politische und wirtschaftliche Selbstbestimmung Europas. Ein Thema, das uns sicherlich noch lange begleiten wird. Und jetzt hören wir Goliath von Smith & Tell.

0: Künstliche Intelligenz gilt als eine der wichtigsten Technologien unserer Zeit. Die größten KI-Systeme kommen derzeit aus den USA. Während Europa stärker auf Regulierung und den Schutz der NutzerInnen setzt, doch reicht das aus, um im globalen Wettbewerb mitzuhalten. Ein Beitrag von Noah Fiegel.
1: Wer mit KI chattet, nutzt meist Systeme wie ChatGPT oder Gemini aus den USA. Allein ChatGPT wird inzwischen von rund 900 Millionen Menschen pro Woche genutzt. Die großen KI-Durchbrüche kommen aus den USA. Konzerne investieren Milliarden in Rechenzentren und KI-Systeme. Microsoft allein kündigte für das Jahr 2025 Investitionen von rund 80 Milliarden Dollar an. Europa hat zwar Top-Forschung und erfolgreiche Unternehmen wie SAP oder Spotify, im KI-Bereich dominieren bislang aber US-Konzerne. Aber woran liegt das? Warum entstehen viele Ideen hier, werden aber woanders groß? Das untersucht Katrin Fiegel, Professorin für Wirtschaftsinformatik an der Uni Innsbruck. Sie beschäftigt sich damit, wie Menschen mit KI arbeiten und ihr vertrauen.
2: Das Problem beginnt oft nicht bei den Ideen oder bei dem Talent. Daran mangelt es in Europa auch keineswegs. Schwieriger wird es dann bei der Skalierung, weil in den USA existiert einfach ein viel, viel aggressiveres Innovations- und Investitionsökosystem. Dort fließen einfach enorme Mengen an Risikokapital in neue Technologien, oft auch mit der Bereitschaft, große Risiken einzugehen.
1: Die Idee ist also da, aber der Weg vom Labor in den Alltag, der ist das Problem. In den USA werden aus Startups oft in wenigen Jahren Milliardenfirmen. In Europa fehlt dafür häufig das Kapital, ein großer gemeinsamer Markt und die nötige Infrastruktur. Viele Unternehmen bleiben klein oder werden früh von US-Konzernen übernommen. Eine Schlüsselrolle spielen dabei digitale Plattformen. Wer sie kontrolliert, kontrolliert auch große Datenmengen und damit eine wichtige Grundlage für KI. Auch die unterschiedliche Herangehensweise an Innovation kann ein Grund für den Vorsprung der USA sein. Dazu forscht Alexander Kupfer, Professor für digitale Märkte an der Uni Innsbruck.
3: Was ich glaube, so ein Unterschied ist, ist die Denkweise. Das heißt, man sollte den Anschluss nicht verlieren. Und das ist halt was, wo glaub, in Europa die Denkweise schon eher so ist, man möchte viel testen, man möchte einfach so ein finales Produkt haben und es dann auf den Markt gehen.
1: Europa setzt deshalb stärker auf Regeln. Mit dem AI Act will die EU Nutzerinnen und Nutzer unter anderem vor Diskriminierung, Desinformation und missbräuchlicher KI-Nutzung schützen. Europa steht damit vor einer entscheidenden Frage. Reicht Regulierung allein aus oder braucht es auch eigene Technologie, um im KI-Zeitalter unabhängig zu bleiben?
0: Europa investiert mittlerweile Milliarden in Forschung und digitale Infrastruktur. Ob das reicht, um mit den USA und China Schritt zu halten, wird sich erst in den kommenden Jahren zeigen. Klar ist aber, wenn Europa im KI-Zeitalter unabhängiger werden will, braucht es nicht nur Regeln, sondern auch erfolgreiche Unternehmen und eigene Technologien. Und jetzt kommt Blinding Lights von The Weeknd.

0: Der Umgang mit Meinungsfreiheit sorgt derzeit auf beiden Seiten des Atlantiks für Diskussionen. Während die Europäische Union mit neuen Regeln gegen Hassrede und Desinformation im Netz vorgeht, wächst von Seiten der US-Regierung die Kritik. Die Debatte berührt grundlegende Fragen. Wie wird Meinungsfreiheit in verschiedenen Gesellschaften ausgelegt oder wo endet sie? Marius Schmidt hat dies im nächsten Beitrag näher untersucht.
1: Als der amerikanische Vizepräsident J.D. Vance letztes Jahr die Bühne der Münchner Sicherheitskonferenz betrat, folgte eine scharfe Kritik an Europa, die viele im Publikum schockierte. Seine Aussagen wurden als Wendepunkt für das Verhältnis zwischen den USA und Europa interpretiert, einem Verhältnis, das lange von Zusammenarbeit geprägt war. Immer wieder zentral in diesem Konflikt die Meinungsfreiheit. Doch was genau bedeutet Meinungsfreiheit eigentlich? In Artikel 5 des deutschen Grundgesetzes steht:
2: Jeder hat das Recht, seine Meinung in Wort, Schrift und Bild frei zu äußern und zu verbreiten.
1: Während in den USA das Recht der Meinungsfreiheit eher absolut wirkt, ist sie in Europa ausdrücklich mit Pflichten und Verantwortlichkeiten verbunden. Professor Matthias Kettemann von der Universität Innsbruck ergänzt in einem Interview dazu:
3: Die USA haben aus historischen Gründen ein sehr breites Verständnis der Meinungsfreiheit. Da gibt es viel weniger Grenzen. In Europa wird Meinungsfreiheit verstanden als etwas, was man ausübt, wo man aber bei der Ausübung darauf schauen muss, dass man nicht die Rechte anderer berührt.
1: Um diese Pflichten auch im digitalen Raum durchzusetzen, hat die EU den Digital Services Act eingeführt. Er verpflichtet Plattformen unter anderem dazu, illegale Inhalte wie Hassrede schneller zu entfernen. Kritiker, vor allem aus rechtslibertären Kreisen in den USA, sehen darin Zensur. Gleichzeitig nutzen diese den Begriff der Meinungsfreiheit, um selbst Hassnachrichten oder Desinformationen zu rechtfertigen. Reporter ohne Grenzen berichten, dass in den USA seit einigen Jahren ein signifikanter und anhaltender Rückschritt der Pressefreiheit zu beobachten ist. Europa steht im Vergleich besser da, wenn auch nicht ohne Probleme. Marie-Louisa Frick, Professorin für Rechtsphilosophie an der Universität Innsbruck, schätzt die Situation folgendermaßen ein.
4: Natürlich ist Meinungsfreiheit immer in Gefahr, weil sie nicht nur von Staaten eingeschränkt werden kann oder zum Teil auch durchaus relevant eingeschränkt wird, sondern auch von den Menschen untereinander. Also meine positive Meinungsfreiheit, mich zu äußern, mich wohlzufühlen, mich in einer Debatte einzuschalten, mich öffentlich zu positionieren, hängt ja davon ab, wie auch andere auf mich reagieren. Je gehässiger, je bedrohlicher eine Diskurslandschaft wird, desto eher werde ich nichts mehr sagen. Und das ist natürlich auch eine Bedrohung der Meinungsfreiheit.
0: Es gilt, Meinungsfreiheit ist kein Selbstläufer. Sie zu schützen, ohne sie zur Rechtfertigung von Hass oder Desinformation verkommen zu lassen, darin liegt eine wichtige Herausforderung. Gerade auch im digitalen Raum. Wie effektiv die Regelungen der EU hierzu beitragen und wie große digitale Plattformen reagieren, wird sich zeigen. Sicher ist, die Debatte um Meinungsfreiheit wird uns weiter begleiten. Und damit hören wir jetzt Danger Dan, das ist alles von der Kunstfreiheit gedeckt.

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1: Wer auf TikTok scrollt, sieht nicht einfach zufällige Videos. Was im Feed landet, hängt von Empfehlungsalgorithmus, unserem Nutzungsverhalten und den Regeln dahinter ab. Was das für Trends und Europas digitale Souveränität bedeutet, zeigt Marie Plattner.
2: Ein Algorithmus kennt dich besser, als du denkst.
3: TikTok gehört dem chinesischen Technologieunternehmen ByteDance und zählt weltweit mehr als 1 Milliarde NutzerInnen. Der Erfolg der Plattform basiert vor allem auf ihrem Empfehlungssystem. Es entscheidet, welche Videos wir sehen, welche Trends entstehen und oft auch, worüber wir als Gesellschaft gerade sprechen. Doch was wie ein Zufall wirkt, ist in Wirklichkeit ein Algorithmus, der berechnet, welche Inhalte uns möglichst lange auf der Plattform halten. Doch wie stark entscheidet dieser Algorithmus wirklich über Erfolg oder Misserfolg auf TikTok? Ich habe Angela Gundolf gefragt. Sie war Modejournalistin bei der InStyle in München, arbeitet heute selbstständig und produziert Content zu Mode und Formel 1. Auf TikTok folgen ihr mittlerweile knapp 9000 Menschen. Ob der Algorithmus beim Posten immer mitgedacht werden muss, beantwortet sie so.
4: Ja, auf jeden Fall. Weil wenn man ein Video produziert, hat man, egal ob es für eine Brand oder für den eigenen TikTok-Account ist, auf jeden Fall den Algorithmus immer im Hinterkopf, weil er am Ende entscheidet, ob mein Video 100 Aufrufe oder 100.000 Aufrufe hat. Trotzdem, wenn man häufiger auf TikTok gepostet hat, weiß man, was der Algorithmus berücksichtigt, was der Algorithmus auch mag und wie man den Algorithmus vielleicht manchmal auch ein bisschen austricksen kann.
3: Der Algorithmus analysiert Likes, Kommentare, Wiedergabedauer und andere Interaktionen. CreatorInnen lernen mit der Zeit, welche Faktoren besonders wichtig sind, etwa aktuelle Sounds, hohe Verweildauer oder schnelle Reaktionen der Community. Genau das meint Angela Gundolf, wenn sie davon spricht, den Algorithmus manchmal auszutricksen. Gerade in der Modebranche entstehen viele Trends inzwischen auf TikTok. Welche Rolle der Algorithmus dabei spielt, erklärt Angela Gundolf.
4: TikTok und andere soziale Medien sind mittlerweile bei der Trendbildung, gerade bei Mode- und Beauty-Trends, nicht mehr wegzudenken. Und um deine Frage zu beantworten, spielt TikTok auf jeden Fall eine riesige Rolle, wenn es um Modetrends geht. Deswegen ja, der Algorithmus kann Modetrends auf jeden Fall beeinflussen, aber nicht kreieren.
3: Ein bekanntes Beispiel sind Trends wie die sogenannte Old Money oder 90s-Ästhetik. Solche Looks werden millionenfach ausgespielt und dadurch weit über TikTok hinaus sichtbar. Der Algorithmus erfindet diese Trends zwar nicht, kann ihre Verbreitung aber erheblich beschleunigen. Das Problem dabei: Die Regeln, nach denen Inhalte auf TikTok ausgespielt werden, werden von ByteDance festgelegt, also von einem Unternehmen außerhalb Europas. Trotzdem beeinflussen diese Entscheidungen, welche Inhalte Millionen Menschen in Europa täglich sehen. Genau hier setzt Europa an. Mit dem Europäischen Zentrum für algorithmische Transparenz, kurz ECAT. Es unterstützt die Europäische Union dabei, die Empfehlungssysteme großer Online-Plattformen besser zu verstehen und zu überprüfen, ob sie europäischen Vorgaben entsprechen. Digitale Souveränität bedeutet deshalb nicht nur, eigene Technologien zu entwickeln, sondern auch nachvollziehen zu können, wer über diese Sichtbarkeit von Informationen in digitalen Räumen entscheidet.
2: Und am Ende bleibt die Frage, wer entscheidet eigentlich, was wir sehen? Wenn Europa digital souveräner werden will, braucht es mehr Transparenz über Plattformalgorithmen. Und auch wir sollten unseren Feed nicht einfach hinnehmen, sondern bewusster hinterfragen.
1: Algorithmen beeinflussen das, was wir sehen, oft ohne, dass wir es bemerken. Vielleicht lohnt es sich also beim nächsten Scrollen ein kurzer Gedanke daran, warum genau dieses Video gerade in meinem Feed gelandet ist. Und als nächstes hören wir Greedy von Tate McRae.

0: Drei Wochen ohne Smartphone. An der HAK in Tirol, in Hall in Tirol, haben 30 Schülerinnen und 2 Lehrkräfte genau das probiert. Wie verändert so ein Digital Detox den Alltag und kann er helfen, den Umgang mit sozialen Medien bewusster zu gestalten? Für ihren Beitrag hat Valerie Jatsch sich an der HAK in Hall umgehört und mit der Philosophin Marie-Louisa Frick gesprochen und gefragt, was das mit digitaler Souveränität zu tun hat.
1: Smartphones sind für Jugendliche heute allgegenwärtig. Kommunikation, Information und Unterhaltung. Alles läuft über ein Gerät. Viele verbringen täglich mehrere Stunden auf Social Media. Manuel Strieder, Lehrer im Bereich der Wirtschaft und Persönlichkeitsbildung an der HAK, fällt bei seinen SchülerInnen Folgendes auf.
2: Sie sind viel auf TikTok unterwegs, Snapchat ist ganz, ganz populär, Instagram auch.
1: Viele verbringen täglich mehrere Stunden online. Und obwohl sie wissen, dass ihnen das nicht immer gut tut, fällt es schwer, das eigene Verhalten zu verändern. Denn
3: das Gesehenwerden, das Reagieren auf Nachrichten, das Schauen, was andere tun, das kann uns lange Zeit sehr befriedigen auf diese Weise.
1: Genau dieser Mechanismus macht es so schwer, den eigenen Medienkonsum zu verändern. Daher spricht man in diesem Zusammenhang oft von der digitalen Souveränität. Marie-Louisa Frick ordnet den Begriff wie folgt ein.
3: Es geht darum, mehr Selbstbestimmung zu erlangen oder Fremdbestimmung zurückzudrängen. Sich zu überlegen, wer will eigentlich etwas von mir?
1: Sie ordnet den Begriff kritisch ein. Nach ihrer Meinung kann Souveränität nie vollends erreicht werden. In einem Schulprojekt haben die 30 SchülerInnen im Alter von 15 bis 18 Jahren 3 Wochen lang auf ihr Smartphone verzichtet. Kein Scrollen, keine Nachrichten, keine sozialen Medien.
2: Die haben dann Karten mitgehabt und haben dann in den Pausen Kartenspiele gespielt. Sie haben auch gesagt, dass sie mehr miteinander gesprochen haben. Das hat man auch gemerkt.
1: Plötzlich bleibt mehr Zeit. Für Gespräche, für gemeinsame Aktivitäten. Dinge, die im digitalen Alltag in den Hintergrund rücken.
2: 2 Schülerinnen haben gesagt, es ist entspannt, nicht zu sehen, was andere Leute machen. Also die waren vielleicht schon einen Step weiter und haben das reflektiert und haben gesagt, es ist entspannt, nicht immer die Informationen von anderen Leuten konsumieren zu müssen.
1: Der Verzicht verändert vor allem eins, den Blick auf die eigene Nutzung. Michaela, 18 Jahre alt und Schülerin der 3. Klasse an der HAK, erzählt.
4: Und dass eben ich bewusster bin, ob ich jetzt auf Insta gehe oder warum ich überhaupt auf Insta gehen will.
1: Trotzdem zeigt sich, ganz unabhängig sind viele nicht, denn soziale Medien funktionieren über sogenannte Netzwerkeffekte. Plattformen sind nur dann attraktiv, wenn auch die eigenen FreundInnen dort sind.
4: Viele Freunde sind auf Insta und wir telefonieren auch auf Insta. Es wäre ein bisschen unangenehm zu löschen.
1: Digitaler Detox kann dabei helfen, den eigenen Umgang mit den Medien zu reflektieren. Wirklich souverän wird digitale Nutzung aber erst, wenn wir bewusst entscheiden, wann und wie wir online sind. Auch innerhalb von Plattformen. Selbst dann, wenn ein Ausstieg nicht so einfach ist.
3: Wir müssen ja keine Sklavinnen der Technik sein.
0: 3 Wochen ohne Smartphone verändern den Blick auf den eigenen Medienkonsum. Doch digitale Souveränität bedeutet mehr als Verzicht. Es heißt auch im Alltag, bewusst Entscheidungen zu treffen, statt sich von Plattformen treiben zu lassen. Vielleicht geht es also nicht darum, offline zu sein, sondern bewusster online. Und jetzt kommt Nina Tschuber mit dem Titel Unsicher.

0: Hausaufgaben, die sich wie von Zauberhand selber schreiben und ein Gehilfe, der scheinbar zu jeder Frage eine Antwort parat hat. Was bis vor kurzem noch nach Science Fiction geklungen hat, ist jetzt Realität. Mehr als 8 von 10 Jugendlichen arbeiten heute mit künstlicher Intelligenz. Diese Zahl zum Medienverhalten der 12- bis 19-Jährigen in Deutschland, durchgeführt vom Medienpädagogischen Forschungsverbund Südwest, lässt aufhorchen. Doch was bedeutet diese Dynamik für den Unterricht an unseren Schulen? Stefanie Winkler weiß mehr darüber.
1: Es geht heute nicht mehr darum, ob SchülerInnen KI im Unterricht einsetzen, sondern wie. Das belegt auch die GIMS-Studie 2025. Der Medienpädagogische Forschungsverbund Südwest liefert dazu ganz deutliche Zahlen. Ein Großteil der Jugendlichen benutzt ChatGPT. Innerhalb nur eines Jahres ist die Nutzung um gut ein Viertel angestiegen. Dabei geht es den SchülerInnen und Schülern weniger um bloßen Spaß. Ein Südtiroler Oberschüler einer 4. Klasse und eine Südtiroler Oberschülerin einer 3. Klasse berichten, wofür sie KI tatsächlich verwenden.
2: Ich benutze KI im Unterricht für die Schule. Ich benutze es für Aufgaben und Arbeitsaufträge. Und ich benutze Gemini, ChatGPT und Copilot.
3: Ja, ich benutze KI manchmal für die Schule, um gelernte Themen zusammenzufassen oder auch Inhalte, die ich nicht so gut verstanden habe, zu vereinfachen. Und manchmal benutze ich KI auch, um meine verfassten Texte oder auch E-Mails zu korrigieren und zu verbessern.
1: Während die SchülerInnen schon intensiv mit der Technik arbeiten, versucht die Politik noch die passenden Regeln zu finden. Seit August 2024 gilt das Gesetz zur künstlichen Intelligenz, bekannt auch als Europäischer AI Act. Hierbei handelt es sich um das weltweit erste Regelwerk mit 4 Sicherheitsstufen für die KI. Die 4 Sicherheitsstufen bzw. Risikostufen lauten inakzeptables Risiko, hohes Risiko, begrenztes Risiko und minimales oder kein Risiko. KI-gestützte Schreibassistenten fallen beispielsweise in letztere Kategorie, während Chatbots in die Kategorie begrenztes Risiko fallen. Der AI Act soll dabei helfen, Sicherheit zu geben und Grundrechte zu schützen. Die GIMS-Studie fasst es sehr treffend zusammen. KI ist heute für viele Jugendliche ein alltägliches Werkzeug der Informationsbeschaffung. Wir können die Technik nicht vollständig aussperren. Deshalb ist es sehr wichtig, dass die Medienkompetenz der Jugendlichen gestärkt wird, damit sie Informationen kritisch einordnen können. Ob KI im Klassenzimmer gut oder schlecht ist, hängt davon ab, wie wir sie nutzen. Deshalb ist es wichtig, dass Jugendliche lernen, verantwortungsvoll und kritisch mit der Technologie umzugehen. Wie KI im Schulalltag thematisiert wird, hängt oft von der jeweiligen Schule und den Lehrpersonen ab. Ein Südtiroler Oberschüler und eine Oberschülerin berichten von ihren ganz unterschiedlichen Erfahrungen.
2: Das Thema KI im Unterricht nicht besprochen und auch nicht durchgemacht. Und wir haben auch nicht den Umgang damit gelernt.
3: Ja, das Thema KI wurde bei uns in verschiedenen Fächern, aber auch fächerübergreifend behandelt. Und einzelne Lehrkräfte ermahnen uns auch immer wieder zum richtigen Umgang mit KI im Unterricht.

Künstliche Intelligenz wird uns noch länger begleiten und den Schulalltag in Zukunft verändern. Gleichzeitig entstehen immer mehr Regelungen für den Umgang mit der Technik. Das EU-Gesetz zur künstlichen Intelligenz, der sogenannte AI Act, liefert zwar den rechtlichen Rahmen, doch der kompetente Umgang damit muss individuell gelernt werden. Medienkompetenz der Lehrpersonen und der Jugendlichen müssen gestärkt sein, damit die neue Technik klug und kritisch genutzt wird. Den typischen Schulday beschreibt nun Chuck Berry.

0: Ein ganzer Kontinent sperrt Millionen Jugendliche von Social Media aus und nennt das Erfolg. Doch erste Zahlen aus Australien zeigen, fast 2/3 kommen trotzdem rein. Funktioniert so ein Verbot wirklich oder braucht es einen anderen Weg? Johanna Unsinn hat sich das genauer angeschaut.
1: Ich finde, dass jüngere Menschen dadurch geschützt werden und vielleicht später auch Zugriff darauf haben.
2: Ich bin der Meinung, ich habe auch schon Social Media, seitdem ich 12 bin. Und ich glaube, die Jugendlichen werden es eh schaffen, sich irgendeinen anderen Weg dazu freizugraben, um halt Social Media auch schon früher nutzen zu können.
3: Was hier bei Jugendlichen aus Innsbruck für Diskussionen sorgt, ist am anderen Ende der Welt schon Realität. Australien hat die Reißlinie gezogen. Wer unter 16 ist, darf nicht mehr auf Instagram, TikTok oder Snapchat. Und Österreich zieht nach. Seit Januar 2026 läuft die Debatte. Brauchen wir eine Sperre für alle unter 14-Jährigen? Eine eindeutige Antwort gibt es nicht. Erste Zahlen aus Australien zeigen, 1/3 der betroffenen Jugendlichen fühlt sich sicherer im Netz. Die Hälfte verbringt weniger Zeit online. Aber soziale Medien sind für viele auch der Ort, wo Freundschaften stattfinden. Manche setzen deshalb lieber auf Aufklärung statt Verbote. Wie das im Schulalltag aussieht und ob Aufklärung überhaupt reicht, zeigt ein Blick nach Bayern. Barbara Unsinn unterrichtet an der Mittelschule Holzkirchen bei München und ist skeptisch, was Aufklärung allein bewirken kann.
4: Medienkompetenz oder diese Sachen werden alle behandelt. Und wenn jetzt irgendwelche Sachen zum Beispiel auftreten mit Mobbing oder mit, dass irgendwas ins Netz geht, diese Sachen, haben wir sofort Aufklärung, kommt auch die Polizei und macht Aufklärung. Aber die Erfahrung ist, dass es eigentlich relativ verpufft. Deswegen, jeder sagt, weiß ich, aber macht nicht. Deswegen wäre ich absolut für ein Verbot.
3: Aber wie soll so ein Verbot überhaupt funktionieren? In Australien läuft das über Ausweise, Gesichtserkennung und digitale Verhaltensspuren. Bei Verstößen drohen Bußgelder von bis zu 30 Millionen Euro. Trotzdem haben laut ersten Erhebungen noch 61% der 12- bis 15-Jährigen Zugang auf mindestens eines ihrer Konten. Ob ein Verbot also langfristig schützt, bleibt offen. Wahrscheinlich braucht es beides. Klare Regeln und eine Aufklärung, die wirklich ankommt.
0: Australien hat es versucht, mit gemischtem Ergebnis. Europa zieht nach. Seit Mitte April gibt es eine EU-weite Lösung zur Altersverifizierung. Plattformen sollen künftig wissen, ob jemand unter 13 ist, ohne zu wissen, wer diese Person ist. Ein technischer Kompromiss zwischen Jugendschutz und Datenschutz. Ob er mehr bewirkt als ein Verbot, wird sich zeigen. Eines aber ist klar, eine Altersgrenze alleine schützt nicht. Und jetzt kommt von Pink Floyd Another Brick in the Wall.

0: Digitale Souveränität ist eines der großen Ziele der Europäischen Union. Doch wie wird aus politischen Strategien eigentlich gelebte Praxis? Ein Blick ins österreichische Klassenzimmer zeigt, wie unterschiedlich diese Realität aussehen kann. Simon Melitzer hat sich dazu umgehört und berichtet dazu im folgenden Beitrag.
1: Digitale Souveränität wird politisch gestaltet, aber ihre Umsetzung hängt maßgeblich von individuellen Kompetenzen ab. Die Europäische Union investiert Milliarden in digitale Infrastruktur und Regulierung. Doch was das im Alltag bedeutet, entscheidet sich oft ganz woanders, nämlich im Klassenzimmer. Wie das in der Praxis aussehen soll, beschreibt Michael Jeller, Lehrer an der Mittelschule Spalatgasse in Wien-Penzing.
2: Digitale Grundbildung ist ziemlich facettenreich. Es ist wirklich nicht so ganz klar definiert, wohin die Reise gehen soll bei diesem Unterricht, aber es sollte alles abgedeckt werden.
1: Seit 2022 ist digitale Grundbildung ein Pflichtschulfach an österreichischen Schulen. Hier sollen Schülerinnen und Schüler lernen, sich sicher und selbstständig im Netz zu bewegen. In der Praxis bedeutet das, Programme ausprobieren, über Social Media sprechen und den eigenen Umgang reflektieren.
2: Wenn etwas recherchiert werden muss, ist die Google-KI, also die Google-KI-Antwort von Gemini in der Suchleiste eigentlich gleich die beste Antwort.
1: Kritisches Denken bleibt dabei oft auf der Strecke. Informationen werden schnell übernommen, anstatt sie zu hinterfragen. Das Urteil zur Frage, ob es bei Schülerinnen und Schülern noch kritisches Denken gibt, fällt bei Martin Ruschitzke, Lehrer an der Mittelschule der Florian-Hedorfer Straße in Wien-Simmering, noch viel deutlicher aus.
3: Null. Also ganz klar nein. Das liegt aber auch einfach daran, dass die meisten Kinder schon in einer so unfassbaren digitalen Blase leben, bevor sie überhaupt mit dem Laptop und mit dem geregelten Umgehen von digitalen Medien in Kontakt kommen, dass die meistens schon, für die ist klar, dass Information auf TikTok absolut wahr ist.
1: Viele Schülerinnen und Schüler kommen mit festen Vorstellungen in den Unterricht, geprägt von Social Media, lange bevor Schule überhaupt ansetzt. Dazu kommen Zeitmangel, große Klassen und ganz unterschiedliche Voraussetzungen.
3: Von diesen 50 Minuten sind einmal 15 weg, um herauszufinden, ob alle Kinder überhaupt teilhaben können. Und dann fangst du an zu erklären.
1: Doch selbst wenn diese Hürden im Unterricht überwunden werden, endet der Einfluss der Schule oft an der Klassenzimmertür.
2: Ich kann sozusagen einen Samen sehen, aber ob der schlussendlich aufgeht, obliegt dann wirklich den Kindern und die bräuchten halt dann noch einmal von zu Hause eine Unterstützung.
1: Digitale Souveränität entsteht also nicht allein durch politische Maßnahmen. Sie hängt davon ab, wie Menschen lernen, mit digitalen Technologien umzugehen. Und genau dort zeigt sich, der Anspruch ist hoch und die Realität oft deutlich komplizierter. Im Bildungssystem werden damit heute jene Akteurinnen und Akteure ausgebildet, die morgen über digitale Souveränität mitentscheiden. Ob daraus tatsächlich souveräne Nutzerinnen und Nutzer werden, ist jedoch alles andere als garantiert.
0: Eine Stunde digitale Grundbildung pro Woche gegen digitale Systeme, die rund um die Uhr laufen. Diese Rechnung geht für viele Lernende nicht auf. Digitale Souveränität mag zwar im Klassenzimmer beginnen, aber sie allein dort zu verorten, wäre viel zu kurz gedacht. Und als nächstes hören wir den Song Barbarossa von K-Lone.

0: Wer entscheidet eigentlich, was wir lesen? Diese Frage wird heute nicht mehr nur in Buchhandlungen beantwortet, sondern immer öfter von Algorithmen. Zum Beispiel auf TikTok. Dort reicht oft ein einziges kurzes Video, um ein Buch zum Bestseller zu machen. Allein im letzten Jahr wurden im deutschsprachigen Raum über 25 Millionen Bücher verkauft, die zuvor auf BookTok viral gegangen sind. Damit stellt sich eine größere Frage. Wie abhängig ist unser Buchmarkt von digitalen Plattformen und was bedeutet das für unsere digitale Souveränität? Viola Leiter hat sich das genauer angeschaut.
1: Also das war so ein Buch, das kam wirklich von heute auf morgen und da standen die Leute bei uns und jede zweite junge Frau hat nach diesem speziellen Buch gefragt.
2: Wie stark der Einfluss von BookTok ist, erlebt auch Alexandra Dimoska. Die gebürtige Vorarlbergerin lebt in Innsbruck und arbeitet dort als Social Media Managerin bei Tirolia. Gleichzeitig ist sie selbst als Buchinfluencerin aktiv. Auf Instagram folgen ihr rund 41.000 Menschen, auf TikTok knapp 5.000. Besonders spannend, Dimoska kennt die Buchbranche aus zwei Perspektiven. Sie ist sowohl Buchinfluencerin als auch gelernte Buchhändlerin und erlebt dadurch direkt, wie soziale Medien Kaufentscheidungen und Trends beeinflussen.
1: Da ist ein gutes Beispiel Fourth Wing. Fourth Wing war so eine Art Überraschungserfolg, weil man im Vorfeld damit eigentlich gar nicht gerechnet hatte. Und wir haben dann einen kompletten Lagerbestand, war bei uns binnen 2 Tagen weg. Wir haben das sofort gemerkt, das Buch geht viral auf TikTok. Die Stapelmenge wird einfach weniger, die Bücher gehen sehr schnell aus. Und dann ist aber noch natürlich die Frage, kriegen wir sie wieder her? Können die nachbestellt werden oder können sie nicht nachbestellt werden?
2: TikTok entscheidet damit zunehmend, welche Bücher sichtbar sind. Das verändert auch den Buchhandel.
1: Welche Bücher wir auslegen, welche Bücher in welchen Mengen wir auslegen, wo wir sie auslegen, kommen die auch auf einen Präsentationstisch oder werden die nur ins Regal eingeschoben, das ist schon mittlerweile sehr stark von dieser Community beeinflusst.
2: Gleichzeitig bringt die Plattform neue LeserInnen. Vor allem junge Menschen entdecken Bücher wieder.
1: Für uns ist es natürlich was sehr Schönes zu sehen, dass TikTok so viele neue, junge LeserInnen zu uns bringt. Das können wir definitiv nicht leugnen. Es ist definitiv wundervoll zu sehen, dass so viele junge Menschen das Lesen für sich gefunden haben, Bücher entdecken, Bücher für sich entdecken und daraus auch diese große Leidenschaft entwickeln.
2: Doch genau hier beginnt das Problem. Die Sichtbarkeit von Büchern entsteht heute immer häufiger auf TikTok. Welche Titel Aufmerksamkeit bekommen, hängt dort maßgeblich vom Algorithmus ab. Wer sichtbar sein will, muss sich an Trends und diese Logik anpassen. Für den europäischen Buchmarkt entsteht so eine wachsende Abhängigkeit von einer externen, gewinnorientierten Plattform.
1: Wenn jetzt im Gesamten diese Community, die online stattfindet, ausfällt, wäre das schon ein Verlust für einen Buchhandel, weil es einfach dieser Ort des Austausches und der Empfehlungen, der Freude und der Inspiration fehlt. Vielleicht würde es sich anders aufbauen, vielleicht würden die jungen LeserInnen einen anderen Zugang finden, aber ich glaube, so wie diese Community heute lebt, das nochmal zu replizieren, das nochmal neu zu schaffen, das wäre schwierig.
2: Digitale Souveränität bedeutet, selbst zu entscheiden, welche Inhalte sichtbar werden. Doch der Erfolg von BookTok zeigt auch, es geht nicht nur um die Plattform, sondern um die Menschen dahinter. Eine vergleichbare europäische Alternative gibt es bisher nicht. Die Herausforderung besteht deshalb darin, unabhängiger zu werden, ohne die Gemeinschaft

0: Künstliche Intelligenz ist längst nicht mehr nur ein Thema aus der Technik, sie ist nun auch in der Musikbranche angekommen. Songs können heute von Maschinen geschrieben werden und Stimmen künstlich erzeugt werden. Valentina Pilotto hat sich angeschaut, wie das eigentlich für Künstlerinnen und Künstler bedeutet und dazu auch mit dem österreichischen Musiker Jakob Elias gesprochen.
1: Ist das noch echte Musik oder schon künstlich erzeugt? Künstliche Intelligenz verändert derzeit die Musikproduktion grundlegend. Songs können von Maschinen komponiert

0: Stimmen imitiert und ganze Musikstile reproduziert werden. Was auf den ersten Blick nach neuen kreativen Möglichkeiten klingt, bringt gleichzeitig auch neue Unsicherheiten mit sich. Gerade für Künstlerinnen und Künstler stellt sich die Frage, was das für ihre eigene Arbeit bedeutet. Ihre Musik dient oft als Grundlage für KI-Systeme, während die daraus entstehenden Inhalte später mit ihnen selbst konkurrieren können. Gleichzeitig gewinnen große Plattformen und Technologien immer mehr Einfluss darauf, wie Musik produziert und verbreitet wird. Um diese Perspektive besser zu verstehen, habe ich mit dem österreichischen Musiker Jakob Elias gesprochen. Der Salzburger Singer-Songwriter veröffentlicht seit einigen Jahren eigene Musik und erlebt die Veränderungen der Branche aus nächster Nähe. Auch er beobachtet, dass KI mittlerweile immer stärker in der Musikbranche angekommen ist.
1: Ja, total. Vor allem auf Spotify. Ich würde sagen, ich check die Spotify-Charts ziemlich regelmäßig. Und vor ein paar Monaten waren in den Top 10 Deutschland kurzzeitig circa die Hälfte KI-generierte Songs. So rein KI. Das ist wirklich, wirklich verrückt und beängstigend irgendwie.
0: Neben diesen Unsicherheiten gibt es aber auch eine andere Seite. KI kann nämlich nicht nur imitieren, sondern auch unterstützen. In der Musikproduktion wird sie bereits eingesetzt, um Ideen zu entwickeln, Sounds zu verändern oder neue Stile auszuprobieren. Es gibt auch Beispiele, die zeigen, wie weit diese Entwicklung schon geht. So wurde etwa mit Hilfe von KI die Stimme von John Lennon für den Beatles-Song Now and Then wieder hörbar gemacht. Und das lange nach seinem Tod. Das zeigt, dass KI nicht nur ein Risiko ist, sondern auch neue kreative Möglichkeiten eröffnet. Gleichzeitig bleiben aber wichtige Fragen offen. Wem gehört eine Stimme und was passiert mit künstlerischer Identität, wenn sie einfach nachgemacht werden kann?
1: Gerade ist es noch eher ein bisschen problematisch, weil es ja noch nicht mal wirkliche Gesetze dazu gibt. KI-Musik muss ja beispielsweise nicht mal gekennzeichnet werden. Und vor allem urheberrechtlich bewegt man sich da auch voll in der Grauzone.
0: Fest steht, KI ist schon jetzt ein Teil der Musikbranche und wird in Zukunft noch viel wichtiger werden.
2: Vielleicht geht es am Ende gar nicht nur darum, was technisch alles möglich ist, sondern wie wir als Gesellschaft damit umgehen wollen. Welche Rolle sollen Künstlerinnen und Künstler in Zukunft noch spielen und wie wichtig ist uns dabei noch das Menschliche in der Musik? Denn Musik lebt von Emotionen, von Geschichten und von echten Erfahrungen. Und genau das macht sie für viele Menschen so besonders. Und jetzt hören wir von The Killers den Song Human.

0: Die Berechnung von Wettervorhersagen gehört zu den aufwendigsten Rechenproblemen der Welt. Klassisch werden sie auf riesigen Supercomputern mit physikalischen Modellen berechnet. Ein Verfahren, das Stunden dauert. Doch es hat sich etwas verändert. Künstliche Intelligenz kann präzise Wettervorhersagen bis zu 10.000 Mal schneller erstellen als traditionelle Systeme. Können die europäischen Wetterdienste hier Schritt halten? Ein Beitrag von Andreas Friesinger.
1: Konzerne haben beeindruckende KI-Wettermodelle entwickelt. Sie sind schnell, präzise und verändern die Meteorologie weltweit. Doch es gibt eine bemerkenswerte Tatsache. Fast all diese globalen Top-Modelle wurden mit demselben europäischen Datensatz trainiert, der ERA5-Reanalyse des Europäischen Wetterzentrums ECMWF. 4 Jahrzehnte Wetterdaten, die europäische Forschungseinrichtungen großzügig als offenen Standard zur Verfügung gestellt haben. Ein Akt der Solidarität im Geiste der Open Science. Ich frage dazu
2: Jan Keller,
1: Leiter der KI-Abteilung beim Deutschen Wetterdienst, wie es denn um die digitale Souveränität der europäischen Wetterdienste steht.
2: Wir sind natürlich nicht so aufgestellt erstmal wie ein multinationales Unternehmen wie Google oder auch Microsoft, die natürlich deutlich mehr Ressourcen zur Verfügung haben. Aber ich denke, dass wir mit unserer Expertise bisher schon gezeigt haben, was wir da mithalten können. Und ich sehe es als sehr wichtig an, dass wir da Vorhersagen bereitstellen können und es nicht allein Big Tech überlassen, dieses Feld zu dominieren.
1: Im Jahr 2023 startete das Europäische Wetterzentrum sein eigenes KI-System. Parallel entwickelt der Deutsche Wetterdienst sein eigenes System AICON mit dem gleichen Ziel: europäische Unabhängigkeit, europäische Standards, europäische Kontrolle. Macht es Sinn, dass jedes Land sein eigenes KI-Wettermodell entwickelt? Hierzu die Antwort von Christoph Wittmann von der Geosphere Austria.
3: Die Zusammenarbeit im Bereich der numerischen Wettervorhersage mit anderen Wetterdiensten, vor allem mit europäischen Wetterdiensten, die hat ja schon eine lange, lange Tradition. Und das setzt sich jetzt im Bereich der KI-Modelle sozusagen nahtlos fort. Man hat eben erkannt, jetzt sozusagen im Vergleich zu den Tech-Giganten, die halt das Gebiet der Wettervorhersage jetzt entdeckt haben, dass man dem nur im Verbund oder in Kooperation etwas entgegenzusetzen hat.
1: In der Wettervorhersage der Zukunft wird KI eine wichtige Rolle spielen. Europa startet dabei nicht von hinten, es startet mit vielen Vorteilen.
2: Hier ist es, denke ich, ganz wichtig, auch auf europäischer Ebene, dass man diese Entwicklung weiter unterstützt und auch Offenheit zeigt von Seiten der Politik, verschiedenen Institutionen, aber auch der Bevölkerung, dass diese Methoden uns einfach helfen können, bessere Wettervorhersage machen und nachher auch vielleicht bessere Warnungen im Endeffekt für uns alle sicherer machen, mit den Einflüssen von Wetter umzugehen.
0: Wettervorhersage. Ein Bereich, in dem europäische Zusammenarbeit wirklich funktioniert. Gemeinsam genutzte Infrastruktur und lokale Expertise der einzelnen Kooperationspartner. Dadurch entstehen Systeme, die weltweit konkurrenzfähig sind. Mit der richtigen Unterstützung und kontinuierlichen Investitionen kann Europa seine Führungsrolle behalten. Und jetzt Imagine Dragons mit Thunder.

0: vom Donner zurück zu Europa. Europa vernetzt sich auch zwischen zivilgesellschaftlichen Initiativen. Digital, schnell, grenzüberschreitend und politisch engagiert. Gleichzeitig wächst der Wunsch nach mehr digitaler Unabhängigkeit. Doch über welche Plattform läuft diese Zusammenarbeit eigentlich? Immer mehr Initiativen setzen bewusst auf europäische digitale Lösungen. Was das für Sichtbarkeit, Organisation und digitale Souveränität bedeutet und warum das politisch relevant ist, darum geht es in dem folgenden Beitrag von Antonia Rossa.
1: Initiativen, die sich für Demokratie und europäische Zusammenarbeit einsetzen, müssen viele Menschen erreichen und sichtbar bleiben. Lange lief das fast automatisch über große Plattformen aus den USA. Doch immer häufiger stellt sich die Frage, passt das noch zum Ziel, Europa digital unabhängiger zu machen?
2: Viele Initiativen und Organisationen setzen inzwischen auch auf europäische Alternativen. Plattformen wie Mastodon, Pixelfed oder PeerTube gehören zum sogenannten Fediverse, einem dezentralen Netzwerk, das nicht von einem einzelnen Unternehmen kontrolliert wird. Für Henrik Michel von Pulse of Europe war die Entwicklung großer Plattformen ein wichtiger Auslöser, um sich nach Alternativen umzusehen.
3: Dass wir einfach gesehen haben, okay, verbreitet so viele Fake News und das eben unkontrolliert, dass wir gesagt haben, okay, wir müssen nach Alternativen suchen, und sind deswegen dann auf Mastodon aktiv geworden.
2: Der Schritt zu europäischen Plattformen hat aber nicht nur politische Gründe. Viele Organisationen wollen auch mehr Kontrolle über ihre digitale Kommunikation zurückgewinnen. Die Universität Innsbruck betreibt deshalb sogar eine eigene Mastodon-Instanz auf universitätseigenen Servern. Wissenschaftskommunikatorin Melanie Bartos:
4: Wir haben durch diesen Anlass bemerkt, dass innerhalb kürzester Zeit eigentlich eine Person einen sehr zentralen Kommunikationskanal unserer Universität abdrehen kann, beziehungsweise wir eigentlich einer Dynamik ausgeliefert sind, auf die wir auf ganz vielen Ebenen keinen Einfluss haben.
2: Für viele Initiativen bleibt dabei die Reichweite die größte Herausforderung. Während Millionen Menschen auf etablierten Plattformen aktiv sind, sind alternative Netzwerke bislang deutlich kleiner. Auch Pulse of Europe steht vor diesem Problem.
3: Ich glaube, es wäre natürlich möglich, dass die europäischen Dienste sozusagen als Alternative auch funktionieren würden, wenn sie eben entsprechend genutzt würden.
2: Deshalb setzen viele Organisationen auf einen schrittweisen Wandel. Sie bleiben auf den großen Plattformen präsent und bauen gleichzeitig neue Strukturen auf. Für Melanie Bartos geht es dabei um mehr als nur einen zusätzlichen Kommunikationskanal.
4: Diese Microblogging-Plattform im sogenannten Fediverse, die eben gemeinnützig orientiert ist, datenschutzfreundlich agiert und keine kommerziellen Interessen verfolgt und auch nicht nach zumindest datenkapitalistisch betriebenen algorithmischen Logiken funktioniert.
2: Noch stehen diese Entwicklungen am Anfang, doch immer mehr zivilgesellschaftliche Initiativen entdecken europäische Plattformen als Teil ihres politischen und gesellschaftlichen Engagements.
0: Klar wird, dass wenn Europa unabhängiger werden will, beginnt das auch bei den Werkzeugen der Zusammenarbeit. Ein kleiner Wechsel der Plattform kann so zu einem größeren Schritt für ein digital selbstbewusstes Europa werden. Passend dazu färbt Peter Fox unsere Zukunft pink.

0: Der freie Rundfunk hat bei uns in Österreich eine lange Historie. Aus dem kleinen Piratensender Radio Radiator wurde nach langem Ringen das Radio Freirad, das ihr jetzt hört. Warum der freie Rundfunk wichtig ist und das nicht nur bei uns in Österreich, das berichtet Luisa Schöffmann.
1: Der freie Rundfunk ist in Österreich die dritte Säule unserer Medienlandschaft. Neben dem öffentlich-rechtlichen und kommerziell-privaten Rundfunk erfüllt er eine besondere Rolle. Zum freien Rundfunk gehören hier freie Radios, wie zum Beispiel Freirad, oder auch Community-TVs wie OktoTV in Wien. Von Anfang an spielt der Community-Gedanke eine große Rolle. Und das lange bevor er in digitalen Räumen, also vor allem auf Social Media, existierte. Denn im freien Radio kann theoretisch jeder und jede einen Beitrag zur Meinungsvielfalt im Rundfunk leisten. Als Community-Medium sind die freien Radios schon immer eng miteinander vernetzt. Warum das wichtig ist, das erklärt uns Eva Sonderegger. Sie ist Programmkoordinatorin bei Radio Freirad.
2: Also allein, dass man gemeinsames Sprachrohr hat, wo viele kleine Stimmen gemeinsam gebündelt werden. Gerade das Medienumfeld ist immer im Wandel, auch jetzt mit verschiedensten Digitalisierungs- und KI-Entwicklungen. Da müssen wir auch schon so, wie gehen wir gemeinsam mit dem um? Was ist unsere Rolle in einer veränderten Rundfunklandschaft? So, wo wollen wir eigentlich hin? Was können wir jetzt der Gesellschaft auch bieten?
1: Hier gibt es also zahlreiche Kooperationsprojekte. Sendeaustauschplattformen, gemeinsame Radiotheken und Podcast-Provider. Eines dieser Projekte ist das Cultural Broadcasting Archive. Gestartet Ende der 1990er Jahre als Sendeaustauschplattform, ist das CBA nun Österreichs größter Podcast-Provider. Das CBA dient also nicht nur als Archiv für Sendungen und Podcasts, sondern ist auch eine Möglichkeit zur Vernetzung. Radiostationen in ganz Europa und darüber hinaus können die Plattform für Austausch und Sendungsübernahmen nutzen. Doch auch die internationale Zusammenarbeit des freien Rundfunks verändert sich mit Blick auf die europäische digitale Souveränität. Hierzu Dr. Helga Schwarzwald, sie ist Geschäftsführerin des Verbands Freier Rundfunk Österreich.
3: Ich glaube, es verlagert sich eben auch das Augenmerk auf nochmal andere Ebenen und so verändert sich die Zusammenarbeit unter Diskurs darüber auch in die Richtung, wie können wir uns eigenständige, datensouveräne, nicht ausbeuterische eigene digitale Infrastrukturen bauen.
1: Der freie Rundfunk ist und bleibt also zentraler Bestandteil unserer Medienlandschaft. Durch eine nationale und internationale Vernetzung wird die europäische Zusammenarbeit der Medien auf gemeinnütziger Ebene gestärkt und ganz nebenbei auch noch ein Beitrag zur europäischen digitalen Souveränität geleistet.
0: 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Und um dem europäischen Gedanken und unseren Freiheiten hier im Rundfunk noch einmal etwas nachsinnen zu können, hören wir jetzt die Ode an die Freude von Ludwig van Beethoven.

0: Das war unsere Sendung von und mit Masterstudierenden der Universität Innsbruck im Rahmen des Wahlpakets Medienpraxis, PR und Journalismus. Mit dabei
1: Valerie, Stephanie,
2: Valentina,
3: Antonia,
4: Anita,
5: Noah,
6: Johanna,
7: Marius,
8: Viola,
9: Marie,
10: Samira,
11: Andreas,
12: Luisa
13: und Simon.
0: Ja, danke auch an Freirad für die Kooperation. Und natürlich ist wieder alles in der Radiothek des Verbands der Freien Radios Österreich gespeichert und nachhörbar.

Ich darf mich im Namen der Seminargruppe der Universität Innsbruck für euer Zuhören bedanken. Nach unserem letzten Song geht es weiter mit der Radioshow Psyche Kompakt in der Moderation Martin Hinteregger. Unser letzter Song ist All the Things She Said von Tattoo.

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0: Karl Hinteregger begrüßt Sie bei Psyche Kompakt. Sie hören heute einen Vortrag von Frau Magistra Andrea Laske, der Geschäftsführerin des Gewaltschutzzentrums Tirol, über die Arbeit des Gewaltschutzzentrums. Sie hielt diesen Vortrag am 21. Jänner 2026 im Rahmen der Veranstaltungsreihe Psyche Kompakt des Tiroler Landesverbandes für Psychotherapie im Haus der Begegnung in Innsbruck. Frau Laske hat eine Ausbildung als Psychologin und Pädagogin gemacht, auch zur klinischen und zur Gesundheitspsychologin und arbeitet seit 2012 im Gewaltschutzzentrum mit. Zunächst als Beraterin, später ab 2016 als stellvertretende Geschäftsführerin und ab November 2022 als Geschäftsführerin.
1: Ja, ich darf Sie ganz herzlich begrüßen zum heutigen Psyche-Kompakt-Vortrag des Tiroler Landesverbandes für Psychotherapie. Es freut mich ganz besonders, Frau Magistra Andrea Laske vom Gewaltschutzzentrum Tirol hier bei uns zu begrüßen. Sie wird heute uns ihre Arbeit vorstellen. Sie hat Pädagogik studiert und Psychologie, hat dann in verschiedenen Bereichen gearbeitet, ist dann seit 2012 beim Gewaltschutzzentrum Tirol dabei gewesen, am Anfang als Beraterin, seit 2016 als Geschäftsführerin und zwar Stellvertreterin und seit 2022 im November auch als Geschäftsführerin jetzt. Du hast einen tollen Einblick in die ganze Sache natürlich. Du weißt, wie es läuft, was die Menschen brauchen, was das Angebot sein kann. Wir sind sehr neugierig auf deine Ausführungen. Und bitte ergänze ein bisschen das, was du zu deiner Person auch noch sagen möchtest. Ich möchte noch den Herrn Magister Hungsberger begrüßen, Vorstandsmitglied des Tiroler Landesverbandes für Psychotherapie. Er möchte auch noch einige Worte zu Ihnen sagen.
2: Danke. Ich halte mich ganz kurz. Genau. Ja, schönen guten Abend auch noch einmal von Seiten des Vorstandes vom Tiroler Landesverband. Ich komme gerade direkt aus einer Vorstandssitzung, wo wir viele neue Dinge planen. Dieses Format geht genau ins siebte Jahr, Karl. Du hast es vor 7 Jahren aus der Taufe gehoben. Hoffentlich wird es kein verflixtes siebtes Jahr heuer. Verflixt ist vielleicht ein bisschen die nicht gerade leichte Kost, mit der wir uns heute beschäftigen. Und ich wollte dazu ein bisschen was noch sagen, wenn das geht. Ich oute mich als totaler Fan von Alanis Morissette. Die hat unglaublich tolle Lieder und Liedtitel. Und sie hat ein Lied auch geschrieben, das heißt Versions of Violence. Das passt, glaube ich, ganz gut dazu. Und da würde ich gern 2, 3 Zeilen, Liedzeilen aus diesem, oder Strophenzeilen aus diesem Lied vorlesen. Ich habe es dank ChatGPT, ist es auf Deutsch. Diese Formen von Gewalt, manchmal subtil, manchmal klar, und auch die, die unbemerkt bleiben, hinterlassen ihre Spuren, selbst wenn sie verschwunden sind. Das ist der Refrain, der kommt oft vor in dem Lied. Und dann gibt es 2 Strophen, die finde ich sehr berührend sind. Diagnostizierende, analysierende, unerbetene Ratschläge, erklärend und kontrollierend, urteilend, meinend und aufdringlich. Und dieses Markieren, dieses Hinweisen, das Aufdecken des Hochsensiblen, dieser Stachel, den ich so lange ignoriert habe, ich spüre ihn tief, tief in mir. Ja, das Lied weist, oder der Text weist auf eine bestimmte Form von Gewalt hin, nämlich nicht gerade so die ganz offensichtliche, sondern auf eine sehr subtile Form von Gewalt, die sehr leise daherkommt und trotzdem massiv sein kann. Ich denke, da werden wir von Ihnen ein bisschen was dazu hören auch. Und ja, ich wollte nur mitgeben oder Ihnen mitgeben, es gibt viele, viele verschiedene Formen von Gewalt, strukturelle, physische, körperliche, alles Mögliche. Ich freue mich schon sehr, da ein bisschen einen Einblick zu kriegen, aber noch mehr natürlich, dass wir auch hören, wie kann man dem Alten begegnen, wie kann man Menschen, die davon betroffen sind, unterstützen, begleiten, sie ernst nehmen. Und in dem Sinn, danke für den Vortrag. Vorweg.
3: Vielen Dank. Ja, vielen Dank für die Einladung, vielen Dank für die Möglichkeit, unsere Arbeit hier ein bisschen vorzustellen und danke auch für die schöne Einführung, mit diesen doch sehr berührenden Zeilen. Ich glaube, das trifft es in vielen Aspekten sehr gut, insbesondere auch die Ratschläge, das ist mir gleich im Ohr geblieben, weil das ja etwas ist, was für die betroffenen Personen oft sehr schwierig ist. Bitte gerade melden, wenn man mich nicht gut hört. Also wie anfangs schon gesagt worden ist, ich bin vom Gewaltschutzzentrum Tirol, bin die Geschäftsführung, war davor sehr lang in der Beratung und dann auch in der Stellvertretung. Habe aber während meiner Stellvertretungszeit auch immer noch beraten. Das heißt, ich habe sehr viele Jahre einfach mit Betroffenen von häuslicher Gewalt und Stalking verbracht und werde versuchen, jetzt heute ein bisschen den Bogen zu spannen zwischen unseren Angeboten und vielleicht einfach auch ein bisschen berichten aus der Beratungspraxis bei uns. Vielleicht kennt es der eine oder die andere. Wir sind in der Maria-Theresien-Straße 42a, das ist in der Nähe von der Triumphpforte. Da haben wir unsere Zentrale, also unseren Hauptsitz. Da sind wir jetzt mittlerweile seit 10 Jahren. Insgesamt geben tut es das Gewaltschutzzentrum Tirol seit 1998, das heißt dann fast seit 30 Jahren. Früher waren wir in der Museumsstraße und eben seit 10 Jahren sind wir dort in der Maria-Theresien-Straße und haben jetzt auch seit letztem Jahr im Sommer einen zweiten Standort in Innsbruck, weil wir so gewachsen sind vom Personal her, dass wir einfach mehr Platz gebraucht haben und haben jetzt da noch ein zweites Büro am Adolf-Bichler-Platz. Und ansonsten, dadurch, dass wir zuständig sind für ganz Tirol, haben wir auch noch eine Regionalstelle in Kitzbühel, die ist jeden Freitag besetzt von 2 Kolleginnen, die aus der Zentrale hinfahren, und eine Regionalstelle in Landeck, die ist jeden Dienstag besetzt. Wir fahren aber natürlich auch in die anderen Bezirke nach Bedarf. Wir sind sowieso alle relativ viel mobil und viel unterwegs, weil wir einfach viele Termine auch haben auf den unterschiedlichen Bezirksgerichten oder bei den Polizeiinspektionen und dort die Personen hinbegleiten, die das benötigen. Grundsätzlich sind wir zuständig für Betroffene von häuslicher Gewalt und Gewalt im sozialen Nahraum. Das ist immer so ein bisschen eine recht schwammige Definition, der soziale Nahraum, aber da gibt sozusagen auch das Gewaltschutzgesetz nicht mehr her. Aber das bedeutet jetzt im weitesten Sinne, dass wenn ich die Person, von der die Gewalt ausgeübt wird, kenne, dann kommen wir schon in den sozialen Nahraum hin. Wenn das jetzt eine Person ist, die ich davon noch nie gesehen habe, also in unserem Wording ein Fremdtäter, eine Fremdtäterin, dann wären wir nicht in der Zuständigkeit. Dann gibt es andere Einrichtungen, die da zuständig sind. In dem Fall wäre das zum Beispiel der Weiße Ring. Das kennen sicher auch viele. Also für die sogenannte situative Gewalt, das heißt, gehe jetzt nachher nach Hause, mir wird die Handtasche geklaut und jemand stößt mich nieder. Das ist jetzt nicht unsere Zuständigkeit, sondern dann eben wäre das der Weiße Ring. Wo es anders ist, ist, wenn es um Stalking geht, weil das ganz oft Fälle sind, wo man den Täter nicht kennt und das ist aber dann trotzdem unsere Zuständigkeit. Wir sind eine gesetzlich anerkannte Opferschutzeinrichtung. Das bedeutet, die Gewaltschutzzentren in den verschiedenen Bundesländern sind im Gewaltschutzgesetz von 1997 verankert, was für uns natürlich das Arbeiten sehr angenehm macht, sage ich mal, weil wir nicht um unsere Existenz kämpfen müssen oder da nicht versuchen müssen, immer wieder zu rechtfertigen, warum es uns denn gibt und warum wir denn Geld brauchen, wie es vielen anderen Einrichtungen gibt. Und das ist, muss ich sagen, eine sehr große Erleichterung, weil es einfach die Arbeit in der Einrichtung auch deutlich besser planbar macht. Weil wir einfach wissen, wie viel Budget wir zur Verfügung haben, weil das ein stetig weiterlaufender Vertrag ist, wo man jetzt nicht Sorgen haben muss, dass man vielleicht nächstes Jahr die Mitarbeiter nicht mehr bezahlen kann oder mit der Miete nicht rechnen kann. Ja, das ist ja leider in vielen anderen Einrichtungen nicht der Fall, dass man sich dann auch so auf den Inhalt der Arbeit konzentrieren kann. Das kostet ja viele Ressourcen. Wie gesagt, in Tirol gibt es uns seit 1998. Das Gewaltschutzgesetz in der ersten Version ist erlassen worden 1997. Und dann sind im Zuge davon sind über Österreich, über die Bundesländer zu verschiedenen Zeitpunkten die einzelnen Gewaltschutzzentren entstanden. Zunächst als sehr unabhängige Einrichtungen. Mittlerweile sind wir über die Bundesländer hinweg sehr zusammengewachsen, haben jetzt auch seit einigen Jahren, ich weiß nicht, vielleicht kennt noch jemand unser altes Logo. Es ist schon jetzt doch eine Zeit her, aber früher waren zum Beispiel auch die Logos, Sie sehen das oben links im Eck, ganz unterschiedlich über die Bundesländer. Mittlerweile haben wir sozusagen ein einheitliches Corporate Design, sodass einfach der Wiedererkennungswert auch deutlicher ist und größer ist. Und wir auch mittlerweile sehr viel mehr zusammenarbeiten, als das früher der Fall war. Das heißt, wir versuchen einfach auch gemeinsame Projekte zu machen, was auf der einen Seite schön ist, weil man einfach den Zusammenhalt hat mit den Kolleginnen

Strafverfahren und eventuell folgende Zivilverfahren. Genau, also da, wo man diese Punkte sieht auf der Österreich-Karte, da sind überall Stellen von den Gewaltschutzzentren. Das heißt, man sieht dann doch, außer jetzt muss man ehrlich zugeben, Osttirol ist natürlich da eher ein weißer Fleck auf der Landkarte, aber sonst sind wir relativ gut gepunktelt. Und das hat natürlich auch den Sinn, dass die betroffenen Personen nicht allzu weit fahren müssen und mir halbwegs regional erreichbar sein sollten. Wie gesagt, wenn es jetzt notwendig ist, dann fahren wir natürlich auch in alle anderen Bezirke und schauen, dass wir uns den Leuten annähern, wenn die auch in Situationen oft sind, wo sie sich uns nicht annähern können. Wir sind eine Beratungseinrichtung, das heißt, wir sind jetzt auch kein Notruf, wir sind nicht rund um die Uhr erreichbar. Wir sind erreichbar jeden Tag von 9 bis 20 Uhr, außer an den Wochenenden. Und in dieser Zeit, wo wir nicht erreichbar sind, da läuft einfach ein Sprachband unter unserer Nummer, wo die wichtigsten Infos, auch die wichtigsten Sicherheitsinfos, gerade mit der Telefonnummer von der Polizei, drauf ablaufen. Und wir hören uns das natürlich dann am nächsten Tag an und schauen, dass wir die Leute so schnell wie möglich zurückrufen und erreichen. Termine machen wir nach Vereinbarung. Das hat hauptsächlich den Sinn, dass es einfach oft so ist, dass auch wenn wir mittlerweile viele Kollegen sind, Kolleginnen, dass doch viele in Terminen sind und dass, wenn die Personen zu uns kommen ohne Termin, sie oft einfach stundenlang bei uns im Wartezimmer sitzen müssen, was nicht wahnsinnig angenehm ist. Und deshalb versuchen wir einfach hauptsächlich auf Terminbasis zu arbeiten. Wenn jetzt jemand zu uns kommt, völlig verzweifelt und vor der Türe steht, dann werden wir diese Person sicher nicht abweisen. Aber wir können dann natürlich nicht garantieren, dass wir sofort eine Beratung anbieten können. Vor allem, wenn es auch eine dolmetschunterstützte Beratung ist, dann sind wir oft ein bisschen zeitverzögert. Wir machen keine Hausbesuche. Das heißt, wir fahren zwar überall hin, aber wir fahren nie zu jemandem nach Hause, weil in dem Bereich einfach Mitarbeiterinnen Sicherheit für uns an erster Stelle steht. Wir sind natürlich unbewaffnet und nicht ausgebildet in solchen Sachen. Das heißt, wir können uns jetzt nicht dazu irgendwem nach Hause bewegen, weil wir ja nicht wissen, wann die Person, von der die Gefahr ausgeht, vielleicht möglicherweise auch wieder auftauchen wird. Bislang ist es aber immer noch gelungen, dass man einen Weg gefunden hat, also dass man irgendwie geschaut hat, dass jemand die Person irgendwo hinbringen kann in die Nähe oder dass man sich einfach auch im schlimmsten Fall, wenn es gar nicht anders geht, in irgendeinem Café trifft, wo nicht viel los ist. Sehr häufig können wir in den Bezirken auch Räumlichkeiten verwenden von anderen Einrichtungen, also von Kooperationseinrichtungen. Sehr viel sind wir auch in den Bezirkskrankenhäusern unterwegs und beraten dort. Entweder wenn Personen jetzt längerfristig stationär untergebracht sind oder wenn jemand zum Beispiel auch nach einem Gewaltvorfall so schwer verletzt ist, dass die Person einfach stationär im Krankenhaus sich befindet, dann kommen wir dorthin. Das kann auch ganz ein guter Moment sein, um mit einer Beratung zu beginnen, weil das oft ein Moment ist, wo die Person außerhalb des Einflussbereichs des Beziehungspartners ist. Ja, also das kann wirklich oft ein Fenster sein, wo wir mal einsteigen können, wenn wir davon wissen, wo eine erste Beratung möglich ist, wo vielleicht auch noch ein paar weitere Beratungen möglich sind in einem geschützten Raum und wo jemand sich danach dann auch nicht rechtfertigen muss, wo er denn war heute. Und das erleichtert natürlich viel. Wir haben einige Kolleginnen, die fremdsprachig arbeiten, was natürlich sehr, sehr fein ist. Ansonsten, wenn wir die jeweilige Sprache nicht abdecken können, dann arbeiten wir mit Dolmetscherinnen zusammen. Da haben wir jetzt über die Jahre schon eine sehr gute Liste zusammengesammelt, mit denen wir einfach viel Erfahrung haben. Aber das, was ich vorhin gesagt habe, also sozusagen diese Zeitverzögerung ist natürlich gerade bei Sprachen, die es in Tirol nicht viel gibt, für uns immer wieder ein Thema. Da wir wirklich versuchen, wenn jetzt jemand bei uns anruft und eine Beratung will, dass wir schauen, dass wir wirklich spätestens innerhalb von 2-3 Tagen einen Beratungstermin anbieten können. Und das war aber früher manchmal verzögert, weil einfach gewisse Sprachen in Tirol nur schwer dolmetschbar sind. Und jetzt haben wir einfach zusätzlich noch dieses Videodolmetsch, sodass wir hier einfach auch ein bisschen schneller reagieren können. Ja. Es ist einfach bei unserem Thema so, wenn ich jetzt einer Person in 3 Wochen einen Termin anbiete, dann kann es sein, dass das schon wieder viel zu spät ist. Und dadurch, dass wir die Möglichkeiten meistens haben, schauen wir einfach, dass das recht flott geht. Grundsätzlich ist es bei uns so, dass wir circa die Hälfte unserer Klientinnen und Klienten über die Polizei zugewiesen bekommen. Das heißt, die Polizei ist auch durchs Gewaltschutzgesetz verpflichtet, wenn es eine

0: eine Maßnahme gegeben hat, also ein Betretungs- und Annäherungsverbot, das erkläre ich später auch noch ein bisschen genauer, dann sind die verpflichtet, es uns zu schicken. Das heißt, wir bekommen dann eine E-Mail, da sehen wir schon einmal ein bisschen den Sachverhalt, sehen die Daten, sehen, was los ist und können die Personen dann kontaktieren. Genauso ist es mit den Anzeigen über beharrliche Verfolgung, also über Stalking. Das ist auch eine Verpflichtung der Polizei, das an uns weiterzuleiten, sodass wir das dann haben und proaktiv Kontakt aufnehmen können. Und die andere Hälfte der Personen, die bei uns landen, sind entweder Leute, die von sich aus kommen oder wo andere Einrichtungen gesagt haben, gehen Sie halt einmal dahin, lassen sich einmal beraten. Oder die über Freunde, Bekannte, wen auch immer zu uns gefunden haben. Ja, also das ist so ungefähr Hälfte, Hälfte aufgeteilt. Wir sind derzeit 19 Personen. Wir sind ein sehr interdisziplinäres Team. Die meisten sind Juristinnen. Einen Juristen haben wir. Psychologinnen, Pädagoginnen und eine Soziologin. Kann man es lesen? Genau. Das ist etwas, wo wir meines Erachtens sehr davon profitieren. Einfach diese unterschiedlichen Berufsgruppen. Jeder bringt seine Perspektiven ein. Die Leute, die bei uns arbeiten, haben oft langjährige Berufserfahrung in anderen Bereichen davor schon gesammelt. Und davon profitieren alle. Einfach dieses Zusammenreden, dieses Wahrnehmen unterschiedlicher Perspektiven. Das ist einfach sehr hilfreich und wir arbeiten auch sehr, sehr viel miteinander, also wirklich im aktiven Austausch miteinander. Wir haben zweimal in der Woche Fallbesprechungen, wo jeder seine Fälle einbringen kann, die er besprechen will, wo er sich einfach Meinungen abholen kann, auch von den Kolleginnen und Kollegen. Wir machen alle dieselbe Arbeit, egal welcher Berufsgruppe wir angehören. Also das heißt, alle sozusagen machen den juristischen Teil und machen aber auch den psychologischen Teil. Und je nachdem, welchen Quellberuf man mitbringt, lernt man dann den Rest sozusagen in der Einschulungszeit noch ein bisschen nach. Wir haben eine Zeit von mindestens 3 Monaten bei uns als Einschulungszeit, bevor man überhaupt einmal die erste Person berät. In der Zeit geht man ganz, ganz viel mit zu Beratungen von Kolleginnen, schaut sich alles an, lernt alles, lernt die Abläufe. Und das ist auch etwas, was uns sehr wichtig ist, diese ja doch, glaube ich, im Vergleich sehr lange Einschulungszeit, weil wir das Gefühl haben, die Arbeit ist einfach auch, ja, es ist so wichtig, dass wir unsere Arbeit gut machen, dass uns einfach auch diese Einschulungszeit sehr am Herzen liegt. Grundsätzlich unsere Arbeitsprinzipien sind ganz, ganz wichtig. Als allererstes die Vertraulichkeit. Das ist für die betroffenen Personen oft das Allerwichtigste. Also wir kriegen sehr oft die Frage, was weitergeleitet wird von unserer Seite, wenn etwas erzählt wird. Total verständlich. Gell? Ich denke, man muss einfach auch wissen, worauf lasse ich mir denn da ein, wenn ich da hingehe, wenn ich was erzähle. Wir sind häufig die erste Stelle überhaupt, der überhaupt jemals etwas erzählt wird. Und diesen Rahmen sozusagen klären wir im Erstgespräch ab. Also im Erstgespräch wird einfach ganz klar besprochen, was müssen wir weiterleiten. Das heißt, das wäre eine Suizidgefährdung, da müssen wir natürlich tätig werden, und der Kindeswohlgefährdung. Das sind die zwei Dinge, wo auch unsere Vertraulichkeit endet, ansonsten nicht. Also auch wenn wir jetzt über schwere Gewaltvorfälle erfahren, sind wir nicht diejenigen, die eine Anzeige erstatten. Und das ist einfach ganz, ganz wichtig. Ja, also die Leute, die zu uns kommen, müssen sich sicher sein können, dass da nichts weitergeht. Und das ist natürlich etwas, was manchmal dann auch in der Kooperation mit anderen Einrichtungen, mit anderen Vernetzungspartnern nicht immer ganz einfach ist, weil man natürlich auch nur schwerer kooperieren kann, wenn man sich nicht sagen darf. Aber bislang haben wir auch das irgendwie noch ganz gut hinbekommen und man weiß ja einfach auch, wo die Grenzen der eigenen Einrichtung und der anderen Einrichtung sind. Der nächste Punkt ist die Parteilichkeit. Der zweite Punkt, die Parteilichkeit, gell, das ist auch etwas, was bei uns ganz, ganz wichtig ist. Viele Personen sagen zu uns, sie würden gern zu uns kommen und sie bringen die Freundin mit, damit wir ihnen glauben. Ja, und da sagen wir dann auch immer gleich am Telefon, sie müssen die Freundin nicht mitbringen, wir glauben ihnen. Wir hören uns das einmal an, was die Personen zu sagen haben. Und es ist natürlich eine gewisse Form von kritischer Parteilichkeit. Wir haben alle genügend Beratungserfahrung, als dass wir auch sehr, sehr, sehr selten Fälle haben, wo wir das Gefühl haben, okay, das kommt uns jetzt irgendwie komisch vor, aber das ist wirklich die absolute Ausnahme. Und ansonsten muss man bei uns nichts mitbringen, weder die Freundin noch irgendwelche Beweise oder sonst irgendwas, sondern man kann einfach einmal zu uns kommen und wir hören uns an, was die Problemstellung ist oder wie einfach die Lebensrealität dieser Person ist. Der nächste Punkt ist, dass wir versuchen, die Personen, die zu uns kommen, soweit es geht, zu stärken und einfach auch ihre Dinge alleine erledigen zu lassen, um genau die Dynamik, die ja in Gewaltbeziehungen sehr oft vorherrscht, nämlich dieses Ohnmächtige, nicht wiederzumachen, ja, nicht zu wiederholen und einfach auch den Betroffenen die Kontrolle wieder zurückzugeben und zu schauen, okay, was schaffen die denn allein? Gell? Sind die in der Lage dazu, zum Beispiel jemanden anzurufen, wenn sie einen Psychotherapieplatz gerne hätten? Ja, oder geht das gar nicht? Und da versuchen wir einfach auch zu schauen, so viel wie möglich den Betroffenen selber zu überlassen. Manchmal hilft es, wenn man schon daneben sitzt und gar nichts tut. Und da versuchen wir einfach ein bisschen drauf zu schauen, wer wie viel schafft. Die oberste Priorität, also das Wichtigste, ist immer der Wille der Klientinnen und Klienten. Wir werden keine Schritte unternehmen, wenn jemand das nicht möchte. Wir können einfach informieren über die Möglichkeiten, insbesondere auch natürlich über die rechtlichen Möglichkeiten und wie sich jemand entscheidet, wie er dann mit dem Leben weitermachen will oder was er für weitere Schritte setzen will. Das obliegt nicht uns. Manchmal ist es sogar so, dass die Menschen bei uns sitzen und sagen, ja, aber können Sie mir nicht einen Ratschlag geben? Da war jetzt vorhin gerade dran gedacht, was sie tun soll, was würden denn sie tun an meiner Stelle? Ja, also das ist oft eher etwas, was sie gern hätten. Ich vermute mal, das kennen sie alle auch. Was wir aber natürlich auf keinen Fall tun, geht es ja um existenzielle Dinge. Und wenn wir da in irgendeine Richtung drängen würden, das wäre absolut ungünstig. Von daher, auch wenn sich jetzt jemand entscheidet, in der Gewaltbeziehung zu bleiben und trotzdem zu uns in die Beratung zu kommen, dann ist es für uns halt so. Ja, also es kommen ja auch viele Personen lang zu uns in die Beratung und befinden sich weiter in der Gewaltbeziehung und dann schaut man halt, was man sozusagen in dieser Situation tun kann, um vielleicht gewisse Sicherheitsaspekte zu besprechen oder einfach zu schauen über den Verlauf hinweg, wie es sich entwickelt. Und manchmal ist es auch so, dass die Personen am Anfang bleiben wollen und dann Monate später wieder anrufen und sagen, jetzt möchte ich gern was verändern. Und die Sachen, die sie mir damals gesagt haben, gelten die noch? Jetzt würde ich gern was tun. Und dann können wir ansetzen. Die Freiwilligkeit, das ist in den meisten Fällen vorhanden sozusagen, weil wenn wir jetzt jemanden über die Polizei bekommen und wir rufen an, dann kann es durchaus auch einmal sein, dass die Personen sagen, sie möchten keinen Kontakt mit uns, aber dann ist das natürlich auch okay. Und die Leute, die sich von sich aus melden, die wollen ja ohnehin was von uns. Also von daher ist das Thema der Freiwilligkeit dann sehr schnell geklärt. Manchmal ist es so, dass besorgte Freundinnen oder Angehörige anrufen und sagen, die Person selber möchte sich eigentlich nicht trennen, aber wir alle machen uns Sorgen. Ich schicke die jetzt zu Ihnen und Sie sagen ihr dann bitte, dass sie sich trennen soll. Und solche Sachen machen wir natürlich nicht. Ja, das ist einfach verlorene Zeit für alle Beteiligten, ja, und schade drum. Und all unsere Angebote sind kostenlos. Das ist auch ganz wichtig, weil wir zum Teil Sachen übernehmen, die einfach bei den Anwälten wirklich mehrere hundert Euro kosten würden oder mehr. Und das für viele Menschen unbezahlbar ist. Ganz generell unsere Aufgabenbereiche. Es gibt auch die Möglichkeit, sich nur telefonisch beraten zu lassen. Es gibt die Möglichkeit, sich per E-Mail beraten zu lassen. Was wir noch nicht haben, was wir gerade am Andenken sind, ist eine Online-Beratung. Und wir hatten auch schon einmal eine Person, die immer nur mit der Kollegin Instagram-Nachrichten geschrieben hat, also über unsere Instagram-Seite. Gibt es durchaus auch. Klar. Aber anonym ist immer möglich. Das Einzige, was man tun muss, ist sozusagen, dass man einen Decknamen erfindet, damit man nämlich, also wir arbeiten nach einem Bezugsberaterinnen-Prinzip und damit man dann immer wieder zur selben Kollegin zugeteilt wird, braucht man irgendeine Form von Identifikation. Aber das muss auf keinen Fall der echte Name sein. Genau. Ganz generell unsere Aufgabenbereiche umfassen die Erhöhung von Schutz und Sicherheit. Es steht absichtlich Erhöhung und nicht Herstellung, weil es einfach Faktoren gibt, die wir nicht beeinflussen können. Also wir können nie garantieren, dass jemand in Sicherheit ist, weil es einfach einen ganz gewichtigen Faktor gibt, auf den wir keinen Einfluss haben und das ist der Täter. Da können wir rudern, so viel wir wollen. Aber wenn der sämtliche Maßnahmen missachtet, dann haben wir da leider keine Möglichkeiten. Aber so schauen wir einfach ein bisschen, dass wir diese Dinge natürlich auch besprechen mit den Personen. Also was kann man machen? Da kommen wir dann später nochmal drauf zurück, um Schutz und Sicherheit zu erhöhen. Dann tun wir ganz viel einfach Informationen weitergeben. Viele Menschen sind sehr schlecht informiert über ihre Möglichkeiten oder als Tätertaktik absichtlich falsch informiert, um natürlich auch das Gegenüber klein zu halten, da zu halten, in Schach zu halten. Das betrifft viele Personen auch zum Beispiel mit einer migrantischen Herkunft, wo es dann heißt, in Österreich ist es so, dass wenn man zur Polizei geht, dann kommen automatisch die Kinder weg. Man wird es nicht ausprobieren, ob es in Österreich so ist oder nicht, gell, wenn man es nicht anders weiß. Das heißt, es ist einmal ganz, ganz viel unserer Arbeit, ist Informationen weiterzugeben und wirklich zu sagen, so und so sind die rechtlichen Möglichkeiten, je nachdem, was Sie machen möchten, das können wir anbieten. Rechtliche und psychosoziale Beratung und Unterstützung, das ist sozusagen unser Kernthema. Sensibilisierung, Aufklärung, Bewusstseinsbildung in der Bevölkerung. Wir bemühen uns natürlich auch immer wieder, das Thema so ein bisschen aus der Tabuzone rauszubekommen, wobei ich das Gefühl habe, das ist eh über die letzten Jahre schon wirklich sehr, sehr viel besser geworden und sehr viel präsenter. Dann gibt es noch eine Gruppe der Juristinnen der Gewaltschutzzentren, die Vorschläge erarbeiten für die Weiterentwicklung vom Gewaltschutzgesetz. Und das ist eigentlich auch ein sehr erfolgreiches Projekt, weil immer wieder auch diese Vorschläge wirklich dann Eingang finden in die neuere Variante vom Gewaltschutzgesetz, also wirklich in die neuen Versionen dann aufgenommen werden. Und wir sozusagen die Schnittstelle bilden zwischen dem Gewaltschutzgesetz und der Praxis. Am Anfang von einem Betreuungsprozess stellen wir uns immer so ein bisschen die Frage, eben wie ist jemand zu uns gekommen, über wen ist er zu uns verwiesen worden oder war das über die Polizei. Dann stellen wir unser Angebot vor, informieren über die Arbeitsprinzipien, damit eben der Rahmen klar abgesteckt ist. Als allererstes klären wir auch einmal unsere Zuständigkeit. Häufig rufen auch Personen bei uns an, die irgendwas von uns wollen, was wir nicht anbieten können oder was nicht in unsere Zuständigkeit fällt. Da müsste man dann weiterverweisen. Dann versuchen wir das Anliegen zu klären. Also was ist auch der Wunsch sozusagen der betroffenen Person? Geben rechtliche Informationen, besprechen mögliche Sicherheitsmaßnahmen und erstellen für jede Person, die zu uns kommt, einen sogenannten Sicherheitsplan. Dieser Sicherheitsplan, der kann ganz unterschiedlich ausschauen. Da kommt es immer sehr darauf an, was ist die Situation, was ist das Problem, von wem geht die Gefährdung aus und wie lebt jemand. Also da schauen wir uns so verschiedene Bereiche an. Der erste Bereich, der meistens wichtigste Bereich, ist das Wohnen. Das heißt, wenn jetzt jemand in einem Einfamilienhaus ganz einsam wohnt, es gibt keinen Gartenzaun, jeder kann durch den Garten einfach hineinmarschieren und durch die Terrassentür gehen, dann ist das natürlich eine andere Sicherheitsbedingung, als wenn ich im dritten Stock von einem Mehrparteienhaus wohne und da ist immer die Tür versperrt und es gibt keinen Balkon und ich komme da nicht rein. Ja, also da schauen wir einfach immer relativ genau. Der nächste Bereich ist der Bereich der Arbeit. Also wo arbeitet jemand? Ist der Arbeitsplatz leicht zugänglich? Dann der Bereich der Kinder. Meistens sind gemeinsame Kinder auch so ein bisschen ein Sicherheitsrisiko, ja, je nach Alter. Es kann sein, entweder bei den Übergaben, wenn man getrennt ist, dass da vielleicht irgendwie Momente entstehen können, wo die Sicherheit ein bisschen ins Wanken gerät oder dass die Kinder einfach auch Sachen weitererzählen, klarerweise, gerade in einem Alter, wo sie das auch noch nicht so ganz verstehen, dass die dann halt dem Papa erzählen, wir sind jetzt im Frauenhaus und das ist dort und dort. Ja, also das kommt durchaus nicht selten vor. Dann der nächste Bereich ist so der Bereich Hobbys, Freizeit, Aktivitäten, wo läuft man sich über den Weg. Dann ein sehr, sehr wichtiger Bereich, der auch immer größer wird, ist so das ganze Social Media, Cybergewalt, Überwachungsmöglichkeiten sind ja mittlerweile nahezu unbegrenzt. Und ein wichtiger Bereich ist auch sozusagen die Wege dazwischen, zwischen Wohnen, Arbeit, Kindern, Hobby und dem allen. Gell? Also wann komme ich heim, wo parke ich das Auto, habe ich Schichtdienst, fahre ich erst um 22.30 Uhr heim, mit wem gehe ich, ist das beleuchtet, wer hat einen Schlüssel? Also das sind so ganz basale Dinge zum Teil. Und das unterscheidet sich auch sehr, je nachdem, wo die Personen leben. Also ich habe bei uns sehr lange in der Regionalstelle Landeck auch gearbeitet und habe gelernt, dass es am Land durchaus auch üblich ist, selbst bei Personen, die bei mir gesessen sind, also schon offensichtlich ja ein Sicherheitsproblem hatten, dass man die Haustür nicht zusperrt und dass da einfach jeder reinkommt. Und das ist jetzt in Innsbruck im städtischen Gebiet doch eher unüblich, würde ich sagen. Wir machen auch mit jeder Person, die zu uns kommt, eine Gefährlichkeitseinschätzung. Das heißt, wir versuchen anhand von so einem kurzen Fragebogen so ein bisschen einzuschätzen, wo geht die gefährdende Person da ungefähr um. Auf welcher Skala? Nachdem das aber nur 17 Fragen sind und natürlich dieser Fragebogen ganz, ganz viel nicht abfragt, ist das immer so eine Mischung aus dem Fragebogen und der eigenen Erfahrung. Und die eigene Erfahrung zählt in jedem Fall mehr. Das heißt, bei uns werden Hochrisikofälle gesondert markiert. Und wenn jetzt eine Kollegin zu mir kommt und sagt, der Fragebogen, der spuckt mir nur 13 Punkte aus, das ist jetzt nicht gesondert viel, aber aus diesen und jenen Gründen bin ich der Meinung, das ist ein Hochrisikofall, dann ist es ein Hochrisikofall. Und dann gehen wir ein bisschen anders vor. Also dann gibt es einfach auch nochmal andere Maßnahmen, andere Möglichkeiten, eine andere Frequenz der Betreuung. Und bei sehr riskanten Hochrisikofallfällen auch die Möglichkeit einer sogenannten sicherheitspolizeilichen Fallkonferenz. Das ist eine relativ neue Maßnahme, wo man sich mit anderen Einrichtungen auch zusammenredet. Genau, dann besprechen wir sozusagen mit den Personen, die bei uns sind, einfach auch, was ist gewünscht, gell? Wie soll das weitere Vorgehen ausschauen, wann wollen die wieder kommen, will man wieder telefonieren, wer meldet sich, wie soll es weitergehen, gibt es ein Strafverfahren, gibt es ein Zivilverfahren, gibt es den Wunsch nach einem Kontaktverbot, einem gerichtlichen, gibt es die Notwendigkeit, andere Einrichtungen zu involvieren, also gegebenenfalls auch weiterzuleiten, weiterzuvermitteln. Der Beratungsverlauf kann ganz unterschiedlich sein. Bei uns gibt es keine Grenze nach oben. Also es gibt zum Teil Personen, die kommen zweimal zu uns und dann nie wieder oder 5 Jahre später wieder. Und es gibt auch Personen, ich kann mich erinnern, meine langjährigste Klientin war über 6 Jahre bei mir, ganz regelmäßig. Also das ist einfach etwas, was sehr unterschiedlich verläuft und wo auch alle unsere Kolleginnen selber entscheiden können, wie viele Termine sie verteilen, was notwendig ist, wann es wieder was braucht und wie viele Ressourcen sie auch haben. Es gibt ganz viel, was wir nicht anbieten. Das Erste, das ist etwas, was Sie zum Glück anbieten, nämlich Psychotherapie. Wir sind alle keine Psychotherapeutinnen. Wir bieten keine Paarberatung an. Das wird sehr oft gewünscht. Genauso wird natürlich auch die Beratung von Gefährdern und Gefährderinnen sehr oft gewünscht. Die melden sich auch ganz häufig von uns und würden natürlich auch gerne ihre Sicht auf die Dinge erklären. Das sind dann aber meistens sehr kurze Telefonate und dann schauen wir, dass wir sie woanders anbinden können. Weil natürlich auch die gewaltausübenden Personen dringend Unterstützung brauchen. Sozialarbeiterische Tätigkeiten bieten wir auch nicht an, weil wir dafür schlicht und ergreifend die Ressourcen nicht haben. Da verweisen wir auch weiter an andere Einrichtungen. Und finanzielle Unterstützung im Sinn von wirklich jetzt Bargeld austeilen haben wir auch nicht. Wir haben immer mal wieder Lebensmittelgutscheine für wirklich sehr bedürftige Personen, die am Freitag bei uns sitzen und sagen, sie wissen nicht, wie sie übers Wochenende kommen und wie sie die Kinder übers Wochenende bringen. Und was wir jetzt ganz, ganz neu haben seit letzter Woche, das ist etwas, was mich ganz besonders freut, ist, dass wir einen Topf haben, wo wir über ein tolles Projekt gewisse kleine sicherheitsrelevante Dinge bezahlen können für die Personen. Also sei es jetzt eine Taxifahrt ins Frauenhaus oder mal den Tausch von einem Türschloss oder irgendwie so relativ kleine Beträge, die aber für die Betroffenen einfach oft sehr viel sind. Also da nochmal ganz dargestellt, ein bisschen grafisch verdeutlicht. So das Wichtigste für uns ist natürlich Schutz und Sicherheit. Und da versuchen wir, alle Maßnahmen umzusetzen, die gewünscht sind, damit wir das mehr herstellen können oder erhöhen können. Das Aufbrechen der Gewaltdynamik, das Wiedererlangen der objektiven und subjektiven Sicherheit und Sensibilisierung. Und das mit der objektiven und subjektiven Sicherheit, das klafft oft sehr, sehr weit auseinander, in beide Richtungen. Also wir haben durchaus manchmal Personen bei uns sitzen, wo wir das Gefühl haben, da läuten uns jetzt alle Alarmglocken. Die Person ist aber total entspannt, aus den unterschiedlichsten Gründen. Und umgekehrt gibt es genauso, dass jemand kommt und sich sehr, sehr bedroht fühlt und wir das Gefühl haben, okay, zum Glück ist jetzt unsere Einschätzung nicht so, dass wir alle Maßnahmen ergreifen müssen und dann schaut man halt, warum das so auseinanderdriftet. Es ist durchaus auch der Gewaltbegriff sehr unterschiedlich. Also ich kann mich erinnern an eine junge Frau, die bei mir in der Beratung war, die gefragt hat, ob sie von Gewalt betroffen ist, durch diese Person, wegen der sie da war. Und dann hat sie gesagt, nein, eigentlich nicht. Sie hatte aber ganz offensichtliche Verletzungen unterschiedlichen Alters überall am Körper. Und wir sind dann im Laufe der Beratung draufgekommen, dass für sie Gewalt erst ist, wenn man akute medizinische Hilfe in Anspruch nehmen muss. Also da muss man dann auch immer so ein bisschen nachtarieren und schauen, wie die Definition ist. Ja, jetzt hätte ich da ein Video, aber leider funktioniert das Video nicht. Ich kann vielleicht kurz berichten, das ist eine Sequenz, ein Tanz über häusliche Gewalt. Und das ist auch etwas, was in letzter Zeit immer mehr wird, ist mein Eindruck, so diese künstlerische Auseinandersetzung auch mit dem Thema. Ja, es gibt ganz viele verschiedene Projekte. Wir haben zum Beispiel letztes Jahr, also vorletztes Jahr mittlerweile, 2024, zu den 16 Tagen gegen Gewalt, ein Theaterstück hier aufgeführt in Innsbruck mehrmals. Es gibt Filme, es gibt eben Tanzprojekte, es gibt Lieder, es gibt alles Mögliche. Gell? Also diese künstlerische Herangehensweise mit dem Thema ist auch etwas, was ich oft sehr beeindruckend finde und schön finde. Und das ist heute Abend auch schon gesagt worden, mein Thema ist natürlich absolut kein lustiges Thema, gebe ich zu. Aber durch dieses künstlerische Herangehen, denke ich, gibt es auch etwas, ja, was immer wieder bewusst macht, dass man auch bei diesem Thema manchmal einfach auch ein bisschen Humor braucht und auch, ja, so schlimm die Situation ist, einfach manchmal, ja, sich dem ganzen Thema auch anders begegnen darf. Und das finde ich auch wichtig. Also es ist auch etwas, was gerade bei uns im Team in der Arbeit ganz, ganz wichtig ist. Also für uns alle ist, glaube ich, auch so, mal drüber lachen über irgendetwas, nie über die Person natürlich, aber über gewisse Gegebenheiten oder über uns selber. Ja, also Humor einfach auch eine Möglichkeit, diesen Stress abzubauen und mit dem Thema umzugehen. Jetzt habe ich schon so oft das Gewaltschutzgesetz erwähnt. Gell? Jetzt möchte ich ein bisschen näher drauf eingehen. Das Gewaltschutzgesetz hat mehrere Maßnahmen, nämlich die erste Maßnahme, die sehr, sehr gut wirkt meines Erachtens, ist diese polizeiliche Wegweisung, also das Betretungs- und Annäherungsverbot, wo eine Person, die Gewalt ausübt, für 14 Tage aus der Wohnung verwiesen kann. Ganz am Anfang, wo das rauskommen ist, 1997, waren das 7 Tage, dann ist es in der Next-Version auf 10 Tage erweitert worden und mittlerweile sind es 14 Tage, was uns einfach auch einen ganz guten Rahmen bietet. Wir müssen nämlich innerhalb von diesen 14 Tagen tätig werden und wenn es gewünscht wird, diesen zweiten grünen Block, nämlich die bezirksgerichtliche einstweilige Verfügung, beantragen. Und dadurch, dass das relativ viel Arbeit ist, sind wir froh über die 14 Tage und nicht über die 7 Tage. Weil wenn man dann ein Wochenende dazwischen hat und noch einen Feiertag, dann kommt man dann dem Fristende schon gefährlich nah. Und deshalb ist es ganz eine gute Sache, dass wir da länger Zeit haben mittlerweile. Die einstweilige Verfügung, das ist sozusagen ein Kontaktverbot für bis zu einem Jahr. Erkläre ich danach auch noch einmal genauer. Und die dritte Säule vom Gewaltschutzgesetz ist eben die proaktive Unterstützung von den Gewaltschutzzentren. Das Betretungs- und Annäherungsverbot nach 38a SPG, also SPG heißt Sicherheitspolizeigesetz, das ist diese Maßnahme, die die gefährdende, also die gewaltausübende Person für 14 Tage aus der Wohnung verbannt. Das gilt für 2 Wochen, es gilt auch absolut, außer man beantragt Ausnahmen. Also es gibt die Möglichkeit, Ausnahmen zu beantragen, diese sind dann aber zeitlich und örtlich sehr begrenzt. Das ist bei uns in Tirol ganz auffällig. Das ist so gut wie immer, wenn es eine Landwirtschaft gibt. Und die von Gewalt betroffene Frau zum Beispiel sagt, ich kann das nicht. Also ich tue das nicht, in der Früh in den Stall zu gehen und die ganzen Kühe zu melken. Der kann nicht weggehen. Und dann gibt's eben die Möglichkeit, diese Ausnahme zu erwirken. Das passiert auch hin und wieder. Und dann sagt man eben, okay, zu dieser Uhrzeit von bis darf die Person kommen zu diesem Zweck. Das funktioniert eigentlich relativ gut. Weil die Personen, die sich diesen Weg sozusagen auf sich nehmen, diese Ausnahme zu beantragen, die haben schon einen Grund dazu. Das macht man auch nicht ohne Grund. Was nicht möglich ist, das glauben nämlich viele, ist, dass man sozusagen bei der Polizei anruft und sagt, ich hätte gerne, dass sie ein Betretungs- und Annäherungsverbot aussprechen. So funktioniert das nicht. Das ist immer die subjektive Einschätzung der einschreitenden Beamten. Das bedeutet, wenn man ein Problem hat daheim, wenn man den Notruf wählt und sagt, dass man von häuslicher Gewalt betroffen ist, dann kommt die Streife. Meistens kommen zwei Streifen, wenn man gleich sagt, es geht um häusliche Gewalt. Die kommen heim, die schauen sich die Situation an, die schauen sich die Wohnung an, die schauen sich die betroffenen Personen an. Gibt es offensichtliche Verletzungen? Gibt es Kinder im Haushalt? Muss irgendwer sofort medizinisch versorgt werden? Was muss gesichert werden? Wer muss gesichert werden? Und dann wird mit den betroffenen Personen gesprochen, getrennt voneinander. Es gibt sozusagen nicht die Möglichkeit, dieses Betretungsverbot zu wünschen. Es gibt aber auch nicht die Möglichkeit, es wegzuwünschen. Das heißt, auch wenn die betroffene Person da steht und sagt, na bitte, ich will das nicht, dass sie den wegweisen, ich will, dass der daheim bleibt oder die, dann wird es trotzdem passieren. Ja, weil man auch aus Erfahrung gelernt hat, dass diese Intervention von außen, auch wenn es vielleicht in der Sekunde nicht gewünscht ist, doch eine hilfreiche Unterbrechung vom Gewaltkreislauf darstellt. Und auch sozusagen die Verantwortungsabnahme, das heißt, die Verantwortung liegt bei den Exekutivbeamten und nicht bei der Person, die das gerne hätte oder eben nicht gerne hätte, das macht einen riesen Unterschied und es wird eigentlich als Erleichterung empfunden. Natürlich, manchmal rufen wir dann an am nächsten Tag und die Personen sind total sauer und sagen mal, sie haben das nicht gewusst. Die meisten wissen das auch nicht, was passiert, wenn man die Polizei ruft. Das stößt natürlich nicht immer auf Begeisterung, aber ich würde sagen, in plus 95% der Fälle ist es schon etwas, was kurzfristig einfach einmal eine Verschnaufpause schafft. Das wird auch überprüft, dieses Betretungsverbot. Das heißt, die Polizei kontrolliert das. Das ist auch für beide Seiten verpflichtend. Das heißt, die weggewiesene Person darf sich nicht nähern, die andere Person darf sie aber auch nicht reinlassen. Das heißt, wenn das kontrolliert wird und die sind wieder zusammen in der Wohnung, dann gibt es eine Verwaltungsstrafe für beide Seiten. Außer man kann jetzt glaubhaft nachweisen, dass ich sozusagen unter Druck gesetzt worden bin, dass ich die Person reinlasse oder da jemand mit vorgehaltener Waffe vor der Türe steht. Also dann wird man sicher keine Verwaltungsstrafe bekommen. Aber sozusagen, wenn man diese Auflage missachtet, absichtlich dann schon. Zusammenhängend mit dem Betretungsverbot für die Wohnung gibt es jetzt seit ein paar Jahren auch das Annäherungsverbot. Das war früher anders. Früher gab es das Betretungsverbot nur für die Wohnung. Und wenn man nach draußen gegangen ist, dann sozusagen konnte sich die gefährdende Person aber auch wieder annähern. Und mittlerweile ist es so geändert worden, dass auch wenn ich die Wohnung verlasse, dann geht dieses Annäherungsverbot auf 100 Meter immer mit mir mit. Das heißt, egal wo ich mich bewege, ein Radius 100 Meter rund um mich herum, darf sich die andere Person nicht annähern. Und das ist eigentlich sehr hilfreich. Es gibt das Annäherungsverbot nicht ohne das Betretungsverbot. Also das muss immer Kombinationsmaßnahme sein. Und dieses Betretungsverbot wird automatisch eben an uns, an die Beratungsstellen für Gewaltprävention, die es jetzt ja auch seit 2021 gibt. Das heißt, wo die gefährdende Person hingehen muss, das ist verpflichtend. Und an die Kinder- und Jugendhilfe weitergeleitet, sobald Kinder im Haushalt sind. Die Kinder müssen nicht direkt betroffen sein. Es reicht, wenn Kinder im Haushalt gemeldet sind. Dann muss es verpflichtend an die Kinder- und Jugendhilfe weitergeschickt werden. Was meines Erachtens auch sehr sinnvoll ist und hilfreich ist. Früher war dann oft so die Meinung, ja, die Kinder, die haben eh überhaupt nichts mitgekriegt, weil die waren bei der Freundin oder die waren im Nachbarzimmer und haben Fernsehen geschaut oder haben geschlafen. Und da, ja, weiß man aus Erfahrung, dass das nicht so ist. Die Kinder kriegen ja das alles mit und die kriegen ja nicht nur diese eine Situation vielleicht nicht mit, wo sie bei der Freundin waren, aber die kriegen ja die Gesamtatmosphäre daheim mit. Das ist ja meistens ein Prozess, das ist ja keine einmalige Sache. Genau, und nachdem wir das dann bekommen haben, sozusagen, melden wir uns, schauen, was gebraucht wird. Die Kinder- und Jugendhilfe ruft an, schaut, was gebraucht wird oder sozusagen, was sie der Meinung sind, dass gebraucht wird, weil die Kinder- und Jugendhilfe natürlich schon auch sozusagen nicht auf freiwillige Basis arbeitet, im Gegensatz zu uns, klarerweise, gell, da geht es ums Kindeswohl, das ist natürlich was anderes. Und die Beratungsstellen für Gewaltprävention melden sich auch bei den gefährdenden Personen und da sind dann 6 Stunden verpflichtend zu absolvieren, also 3x2 Stunden. Und wenn man das nicht macht, dann gibt es auch eine Verwaltungsstrafe von bis zu 2.500 Euro. Wenn man jetzt sagt, man möchte dieses Betretungs- und Annäherungsverbot verlängern, also man möchte den Zeitraum ausdehnen, dann unterstützen wir auf Wunsch bei der Antragstellung. Das ist ein mehrseitiger Antrag, wo man wirklich gut reinschreiben muss, warum die andere Person jetzt wirklich längerfristig den Wohnraum verlassen muss und sich nicht annähern darf, wo man die Vorgeschichte reinschreibt, den Sachverhalt reinschreibt, Bescheinigungsmittel darlegt und versucht, möglichst gut zu argumentieren, warum das gerechtfertigt ist. Es ist natürlich, man muss sich immer überlegen, es ist natürlich ein massiver Eingriff in die Privatrechte, auch von der anderen Person. Gell? Also wenn der für ein halbes Jahr seine Wohnung verlassen muss, das muss schon Hand und Fuß haben. Also das ist jetzt keine rein präventive Maßnahme. Da braucht man schon einen Anlassfall. Also man kann jetzt nicht sagen, ja, irgendwie, ich mag den eigentlich nicht mehr und ich fühle mich nicht so wohl. Also das reicht nicht. Gell? Da braucht es schon wirklich einen Anlass. Der Anlass kann im Rahmen eines Betretungsverbots schon aufgegriffen worden sein, muss aber nicht. Das heißt, es gibt durchaus auch die Möglichkeit der Antragstellung ohne ein vorangegangenes Betretungs- und Annäherungsverbot. Da hat man dann allerdings das Problem, dass man natürlich in dieser Zeit, während der Antrag bei Gericht ist und über den entschieden wird, keinen Schutz hat. Und das ist etwas, wo wir sehr genau darauf schauen, dass wenn jetzt zum Beispiel ein Paar noch zusammenlebt und wir sagen jetzt einmal, der Mann bringt einen Antrag auf einstweilige Verfügung gegen die gewaltausübende Frau ein und lebt mit der zusammen, dann ist das natürlich etwas, was das Risiko massiv erhöhen kann, weil dieser Antrag wird ihr zugestellt. Die muss ja wissen, was passiert. Die hat ja auch die Möglichkeit, was dagegen zu unternehmen. Ja, also die hat die Möglichkeit, da Stellung zu nehmen bei Gericht. Und da schauen wir schon sehr genau, wie das abläuft. Das ist eben der Vorteil vom Betretungs- und Annäherungsverbot. Wenn dieses Betretungsverbot aufrecht ist und wir kriegen das und wir verlängern innerhalb der vorgegebenen Frist von 14 Tagen, also wir lassen diesen Antrag einlaufen beim zuständigen Bezirksgericht, dann verlängert sich automatisch das Betretungs- und Annäherungsverbot um weitere 14 Tage und in dieser Zeit wird vom Bezirksrichter entschieden, ob dem Antrag stattgegeben wird oder nicht. Also das heißt, da hat man dann sozusagen einen durchgehenden Schutz und keine Schutzlücke, was natürlich in der Situation besonders wichtig ist. Man muss da bestimmte Orte definieren, wo die Person nicht hingehen darf. Das müssen Orte sein, die wirklich für das tägliche Leben relevant sind. Also die Wohnung, der Arbeitsplatz, die Schule der Kinder, solche Sachen gehen. Oder die Adresse der Eltern, wenn man jetzt zum Beispiel pflegebedürftige Eltern hat, um die man sich kümmern muss. Es gibt dann immer wieder auch recht lustige Ideen. Also ich kann mich erinnern, eine Klientin wollte mal gern das Tivoli in den Antrag aufnehmen lassen, weil sie da halt so gern hingeht. Gell? Das ist durchaus verständlich, aber solche Sachen gehen natürlich nicht. Ja, also man kann jetzt da nicht die halbe Innsbrucker Innenstadt dazu nehmen, nur weil man den anderen nicht sehen will. Also diese Möglichkeit gibt das Gewaltschutzgesetz nicht her. Dann gibt es noch die psychosoziale und juristische Prozessbegleitung. Das ist das, was ich eingangs erwähnt habe, was bei uns über das Justizministerium finanziert wird. Das heißt, das ist einfach ein Topf, wo man sagt, wenn man Opfer einer Gewalttat geworden ist, dann soll man dann nicht auch noch draufzahlen müssen und für Anwaltskosten und dergleichen dann noch zahlen müssen. Das heißt, wir bieten diese Prozessbegleitung an. Das ist in den Opferrechten verankert. Das ist immer kostenlos. Das besteht eben aus diesen zwei Teilen. Das eine ist die psychosoziale Prozessbegleitung, das heißt, das ist jemand von uns aus dem Team. Und die juristische Prozessbegleitung, da haben wir einen Pool von Anwälten, mit denen wir seit vielen Jahren zusammenarbeiten, die einfach auf dem Gebiet sich gut auskennen, die wissen, was sie tun und die einfach auch den Umgang mit Gewaltbetroffenen gut gewöhnt sind. Das heißt, man kann im Rahmen des Strafverfahrens, was ja für die meisten sehr belastend ist, versuchen, diese Belastungen ein bisschen abzufedern. Also ich denke, jeder, der schon einmal vor Gericht war oder ein Strafverfahren hinter sich hat, egal in welcher Rolle, weiß, wie unangenehm das sein kann. Das ist so ein Stress. Die Leute wissen überhaupt nicht, was auf sie zukommt. Die wissen gar nicht, meistens wissen sie gar nicht einmal, wer ist. Also man geht in den Gerichtssaal rein und das ist schon ziemlich einschüchternd. Und da jemanden an der Seite zu haben, wir versuchen einfach vor dem Verfahren oder vor den Terminen zu erklären, was wird denn da passieren, wer sitzt wo, wer hat was an, wer fragt was, also wer sind die handelnden Personen. Manchmal gehen wir auch hinüber aufs Landesgericht und schauen uns einen Gerichtssaal an und erklären einfach, wie das ablaufen wird und können dann auch sagen, okay, da werden Sie sitzen, da wird der Richter sitzen, da sitzt der Staatsanwalt, solche Sachen. Gell? Weil das in der emotionalen Situation und in der Stresssituation sehr viel sein kann. Und man muss natürlich die geschehenen Dinge, die man ja eigentlich gern nicht mehr erinnern würde, sehr, sehr genau erinnern, in jedem Detail beschreiben. Und das ist oft eine große Belastung. Und ich denke, da spießt sich auch so ein bisschen die Psychologie mit der Justiz. Ja, auf der einen Seite sozusagen der Wunsch, nicht dran zu denken und das ein bisschen in den Hintergrund zu bekommen. Und auf der anderen Seite dieses extrem genaue Nachfragen, sowohl bei der Polizei als auch bei Gericht. Ja, wo man wirklich die Szenen nacherzählen muss. Also die Richter sagen immer, sie müssen mir das jetzt so erzählen, dass ihr es nachspielen könnt. Also wirklich mit welcher Hand, wohin, genau, wann, welche Sekunde, wie auch immer. Und die Betroffenen es nicht können. Zum Teil einfach wirklich nicht können, durch traumatisierende Ereignisse, die sie nicht in der Lage sind, nachzuerzählen. Ich denke, das wissen wir alle. Und da gibt es aber natürlich auf Seite der Justiz andere Bedürfnisse, verständlicherweise. Also die Alternative wäre ja auch keine gute, dass Verurteilungen geben würde ohne einen entsprechenden Nachweis. Aber für die betroffenen Personen ist es einfach oft sehr schwer. Und häufig sind wir da so ein bisschen Dolmetscher, Dolmetscherinnen. Also man geht dann manchmal aus dem Gerichtssaal raus und dann muss man erst einmal erklären, was ist denn da jetzt eigentlich passiert und warum haben die das gefragt und warum ist das so gewesen? Und auch die Sprache, die bei Gericht verwendet wird, ist ja oft schon ganz eine andere, ja, was sehr überfordernd sein kann. Und deshalb glaube ich, dass dieses Instrument der Prozessbegleitung was ganz Essentielles ist. Und auch bei einem Ausgang, den man sich vielleicht nicht gewünscht hat, es werden ja in unserem Bereich werden ja wahnsinnig viele Strafverfahren eingestellt oder enden mit dem Freispruch. Und diese Ausgänge sind für die betroffenen Personen natürlich häufig nicht sehr angenehm. Und da zu erklären, warum das so gekommen ist oder warum das vermutlich so gekommen ist, das ist auch ein großer Teil der Prozessbegleitung. Da sieht man so ein bisschen, wie sich die Klientinnen, Klientenzahlen bei uns entwickelt haben. Der letzte Balken ist 2024, weil sozusagen die 2025er Zahl noch nicht ganz offiziell ist, aber das sind 1688 Personen, wobei diese Statistik eben noch nicht überprüft ist. Das heißt, es ist jetzt ein bisschen angestiegen im vergangenen Jahr, aber man sieht schon, es ist relativ gleichbleibend jetzt über die letzten Jahre. Und dieser Anstieg von 2020 auf 2021, das sieht man auf der nächsten Folie ganz gut. Das ist nur ein zufälliger zeitlicher Zusammenhang mit Corona. Das ist nicht Corona, sondern das ist die Veränderung vom Betretungsverbot hin zum Betretungs- und Annäherungsverbot. Das sehen wir ganz deutlich in der Statistik, weil früher sozusagen hatte man für 5 betroffene Personen ein Betretungsverbot, weil man ja kein Annäherungsverbot an die Person hatte. Und jetzt hat man für den gleichen Sachverhalt 5 Betretungs- und Annäherungsverbote, weil man für jede Person einzeln eines hat. Und deshalb erklärt sich dieser Anstieg. Das ist leider das zweite Video, was nicht abgespielt werden kann. So ein bisschen zu den Gewaltformen, die bei uns vorkommen. Ich glaube jetzt die einzelnen Gewaltformen, die kennen Sie, gell? Das muss ich Ihnen jetzt nicht erklären. Das, was wir erleben, ist, dass es sehr, sehr häufig gerade in Paarbeziehungen eine Mischform ist. Also, dass es meistens unterschiedliche Dinge sind, die zusammenkommen. Und das, was bei uns ganz eindeutig rauskommt, ist, dass die psychische Gewalt das ist, was die Betroffenen meistens mehr beeinträchtigt und mehr belastet. Und das wird auch ganz klar so verbalisiert. Ja. Also ganz häufig, dass Personen bei uns sitzen und sagen, ja, die Schläge oder die körperliche Gewalt, das ist das eine, aber das, was sie wirklich total fertig macht und einfach so in ihren Grundfesten erschüttert, das ist diese psychische, das ist die psychische Gewalt und dieses demütigen Kleinmachen über Jahre, zum Teil über Jahrzehnte. Also wir haben nicht wenige Personen, die nach vielen Jahrzehnten Gewaltbeziehung erst zu uns kommen. Ich werde nie vergessen, meine allerälteste Klientin war 83 Jahre alt. Und hat mit 16 diesen Mann heiraten müssen und hat dann mit 83 beschlossen, jetzt reicht's ja. Und hat das durchgezogen. Und das war eigentlich was sehr schön ist, weil wir erleben ja oft nur die negativen Zeiten. Weil sobald es den Personen besser geht, sind sie oft nicht mehr bei uns. Und wir kriegen dann relativ selten Rückmeldungen, jetzt geht's mir besser. Aber die hat sich dann nach ein paar Monaten nochmal bei mir gemeldet und ist vorbeigekommen und hat mir eine Flasche Tequila mitgebracht. Ich weiß bis heute nicht, warum. Aber hat dann erzählt, sie ist jetzt einfach so glücklich, weil sie kann fernsehen, was sie will, sie kann essen, was sie will, sie kann schlafen, wann sie will, sie kann ihre Medikamente nehmen, die hatte ja davor nämlich immer weggenommen, und die war einfach total zufrieden. Man hat nach so vielen Jahrzehnten das geschafft, muss man auch sagen, gegen den Widerstand ihrer eigenen erwachsenen Kinder, sich zu trennen aus einer sehr, sehr abhängigen Beziehung. Also die war sehr viele Jahrzehnte schon in Österreich, konnte überhaupt kein Deutsch. Kann mich noch gut daran erinnern, sie wusste nicht, was eine Bankomatkarte ist, weil das hat sie nicht mitgekriegt. Also sie hatte nie Zugang zum Konto, nie Zugang zum Geld. Und hat da so in ihrer abgeschlossenen kleinen Welt gelebt und hat es dann trotzdem geschafft, diesen Schritt zu machen. Und das habe ich immer sehr bewundernswert gefunden. Genau. Aber wie gesagt, meistens ist es ein Zusammenspiel aus mehreren Formen. Außer dem Thema Cybergewalt. Das ist was häufig allein vorkommt, weil das natürlich ganz andere Wege geht. Ja, das ist ja etwas, was wir uns, womit wir uns immer mehr beschäftigen müssen und wo wir auch ehrlich zugeben müssen, da hat man so das Gefühl, man ist eigentlich immer einen Schritt hinterher. Die Entwicklung geht so schnell, da gibt es jede Woche irgendwas Neues und irgendwelche neuen Möglichkeiten, jemanden zu überwachen. Da muss man schon sich sehr bemühen, dass man da halbwegs Schritt hält. Großes Thema bei uns immer sind natürlich auch diverse Abhängigkeiten. Mir ist es immer ein großes Anliegen, so ein bisschen Verständnis dafür zu verbreiten, warum sich Personen nicht sofort aus einer Gewaltbeziehung trennen. So diese Aussage, es kann ja nicht so schlimm gewesen sein, wenn du so lange bei ihm geblieben bist. Oder wenn mir das passieren würde, ich würde bei der ersten Ohrfeige gehen. Ja, also sowas hören unsere Klientinnen und Klienten jeden Tag. Und das ist extrem schwierig und extrem problematisch, weil es auf der einen Seite etwas behauptet, was nicht stimmt. Die allerwenigsten Personen gehen nach dem ersten Gewaltvorfall, die meisten gehen auch nicht nach dem zweiten oder nach dem zehnten. Und es ist einfach wirklich total schwierig, sich aus so einer Beziehung zu lösen. Das hat ganz unterschiedliche Gründe. Auf der einen Seite gibt es eben sehr, sehr häufig schlicht und ergreifend auch finanzielle Abhängigkeiten. Das heißt, man muss sich einfach auch gut überlegen, kann ich mir das leisten? Ja, das ist ja sozusagen ein Zusammenspiel von ganz vielen Dingen, oder? Also die exemplarische Geschichte ist eine Frau, die bei uns in Beratung ist, die zwei Kinder hat mit einem Mann, die in Karenz war, die nach den Kindern nur noch Teilzeit gearbeitet hat, in irgendeinem nicht wahnsinnig gut bezahlten Job, ansonsten Care-Arbeit geleistet hat, unbezahlterweise. Der Mann ist arbeiten gegangen, sie hat wenig Zugriff zum Geld. Die Mieten in Tirol, wie wir alle wissen, oder Eigentum ist einfach alles wahnsinnig teuer, die Lebenserhaltungskosten sind teuer. Die Kinder sind betreuungspflichtig beziehungsweise sind zu betreuen. Diese Person wird sich nur sehr, sehr schwer trennen, weil da geht es um so existenzielle Dinge. Wenn die nicht weiß, wo sie nächstes Monat mit ihren Kindern bleiben kann, dann braucht die sich ja gar nicht überlegen, ob sie geht. Und die überlegt sich das auch nicht, weil es einfach die Möglichkeit nicht gibt. Und neben diesen finanziellen Aspekten sind aber auch oft einfach noch Emotionen da. Also nur weil Gewalt im Spiel ist, heißt das ja nicht automatisch, dass die Liebe nicht mehr da ist oder dass man die Hoffnung aufgegeben hat, dass es wieder anders wird. Und auch die gewaltausübende Person hat ja nicht nur diese eine negative Eigenschaft der Gewalttätigkeit. Also diese Personen haben ja auch nette Charakterzüge und man bleibt ja wegen den netten oder wegen den guten Zeiten und nicht wegen der Gewalttätigkeit. Und das existiert einfach auch nebeneinander und parallel voneinander. Und da zu gehen und insbesondere auch, wenn zum Beispiel gemeinsame Kinder da sind, ist sehr schwierig. Ich glaube, es ist ja jede Beziehung oder jede Trennung nach einer langen Beziehung, gerade nach einer langen Beziehung mit gemeinsamen Kindern, ist ja schon nochmal ein Kraftakt. Und wenn dann noch Gewalt im Spiel ist und vielleicht dann auch noch Drohungen kommen, wenn du gehst, ich finde die überall oder ich nehme dir die Kinder weg. Und wir ja auch aus Erfahrung wissen, dass Trennungssituationen Hochrisikosituationen sind. Also die allermeisten Morde an Frauen passieren in Trennungssituationen oder in Situationen, wo die Trennung von der Frau angekündigt worden ist. Also das sind Hochrisikosituationen und dann sozusagen das zu schaffen, sich da zu lösen und zu trennen, ist wirklich ein großer Schritt und braucht auch viel Mut. Kurz zum Thema Stalking, beharrliche Verfolgung noch. Das ist von der Dynamik her sehr anders als häusliche Gewalt. Für die betroffenen Personen oft extrem belastend. Manchmal eben gibt es auch den Fall, dass man den Täter nicht kennt. Und das ist auch oft etwas, was wirklich gruselig ist. Weil man den eigenen Partner oder von mir aus den eigenen Vater oder die eigene Mutter oder wie auch immer im Familienverband jetzt die Beziehungsverhältnisse sind, besser einschätzen kann als eine fremde Person, die auf einmal anfängt, einen zu verfolgen und man weiß eigentlich nicht, warum. Stalking grundsätzlich wird definiert als wiederholte Verfolgungshandlungen über einen längeren Zeitraum hinweg. Da gibt es jetzt nicht so eine ganz eindeutige Definition. Das kommt immer ein bisschen drauf an, wie viel Verfolgungshandlungen und über wie langen Zeitraum. Das muss man sich anschauen. Also das ist jetzt nicht so eindeutig definiert, dass man sagt, 10 Anrufe am Tag über 3 Wochen sind Stalking. Sondern es kann sein, dass man sagt, 10 Anrufe am Tag über 6 Wochen plus jeden Tag taucht er irgendwo auf oder fährt mit dem Auto vorbei. Das kann man sozusagen als Straftatbestand beharrliche Verfolgung anzeigen. Aber es gibt natürlich auch die Möglichkeit, dass der nur alle 2 Monate kommt, aber dann bei mir im Garten steht. Und was ist es dann? Gell? Also sozusagen, da muss man immer schauen, das ist ein bisschen ein dynamisches System, jetzt nur vom Straftatbestand her. Und da ist einfach wichtig, dass man nicht zu früh zur Polizei geht, weil die Polizei hat natürlich ein sogenanntes Offizialprinzip. Das heißt, wenn die von einer strafbaren Handlung erfahren, dann müssen sie das aufnehmen. Das heißt, dann gibt es eine Anzeige. Und wenn das dann aber noch nicht ausreichend ist beim Stalking, um diesen Straftatbestand zu erfüllen, dann wird diese Anzeige eingestellt. Und das Gemeine ist das, dass alles, was schon einmal eingestellt worden ist, das kann man dann nicht für eine eventuelle neue Anzeige wieder verwenden, sondern diese Tathandlungen sind dann sozusagen abgehakt. Also das heißt, dann beginnt die Zeit, in der man warten muss, bis man wieder eine Anzeige erstatten kann, von neuem zu laufen und die betroffenen Personen müssen dann wieder einen längeren Zeitraum aushalten. Deshalb ist es da ganz wichtig, dass man sich das davor von einer Opferschutzeinrichtung oder von einem Rechtsanwalt oder wem auch immer, der sich damit auskennt, anschauen lässt, damit man da einfach nicht zu früh Anzeige erstattet. Das ist etwas, was die Lebensführung ganz wahnsinnig beeinträchtigen kann. Das ist auch etwas, was der Straftatbestand abfragt, ob das passiert. Das heißt, man verändert gewisse Verhaltensweisen, man besorgt sich eine neue Handynummer, man geht andere Wege, man geht nicht mehr ins Lieblingslokal, wenn man immer gern hingegangen ist, solche Sachen. Und natürlich, was passiert, sozusagen, wenn man in der Lebensführung beeinträchtigt ist, ist, dass sich das für die Betroffenen oft wahnsinnig unfair anfühlt. Und das ist es ja auch. Gell? Also sozusagen, jemand anderer tut was und ich muss aber mein Verhalten ändern, um dem zu entgehen. Und kann vielleicht gewisse Dinge nicht mehr machen, die ich immer gern gemacht habe. Stalking umfasst ganz vielfältige Sachen von der physischen Kontaktaufnahme über Anrufe, WhatsApp-Nachrichten, Veröffentlichung von intimen Bildern und Fotos, Bestellungen im Namen von dieser Person im Internet, bis hin zu Todesanzeigen mit dem Namen der gestalkten Person. Also da gibt's sehr viel und wir sind auch immer wieder überrascht, was sich die Personen so einfallen lassen. Das ist mit einer Freiheitsstrafe bis zu 3 Jahren bestraft. Das sind dann wirklich aber eher schwere Stalking-Fälle, wobei wir durchaus auch einige Fälle haben von Stalking bei uns, die über Jahre gehen. Und wo man zum Teil so das Gefühl hat, egal was man versucht, egal welche Sicherheitsmaßnahmen, egal ob man versucht, ein Kontaktverbot zu erwirken, selbst Haftstrafen. Eine Kollegin hat gerade vor kurzem eine Verhandlung gehabt, wo ein bereits 1 Jahr in Haft befindlicher Mensch wieder verurteilt worden ist wegen Stalking. Und 2 Stunden nach der erneuten Verurteilung ist er wieder vor der Tür von der gestalkten Person gestanden. Also da hat man oft so das Gefühl, egal was man probiert, es fruchtet nicht, es hilft nicht und gerade dieses Hochrisiko-Stalking ist wirklich auch etwas, wo wir sehr aufmerksam sind und wo wir wirklich versuchen, alle rechtlichen Maßnahmen auszuschöpfen. Und für die betroffenen Personen ist das wirklich oft wahnsinnig belastend. diese Stalking-Geschichten. Ja. Vielen Dank für Ihre Aufmerksamkeit. Dankeschön.
1: Vielen herzlichen Dank für diese ganz tollen Ausführungen, so kompakt, dass man, ich hätte noch gerne lange weiter zugehört,
0: muss ich sagen. Ich kann auch gerne noch länger erzählen.
1: Eben. Ich glaube, Ihnen geht es ähnlich, aber nützen Sie die Gelegenheit jetzt für Fragen, solange die Frau Magister Laske Andrea da ist. Wer möchte anfangen?
2: Ich höre Sie gut. Ah, ich habe eigentlich eine laute Stimme. Danke für den Vortrag, war wirklich total spannend. Ich wollte gerade kurz zu Beginn eine kleine Korrektur vornehmen, was die Gewaltprävention angeht. Also da ist es nicht so, dass sich die Gewaltpräventionsstellen beim Täter melden, sondern der Täter muss sich ja aktiv bei der Gewaltpräventionsstelle melden und kriegt sonst ja schon die erste Verwaltungsstrafe, wenn er das nicht tut, innerhalb der ersten 5 Tage.
0: Das muss sie korrigieren.
2: Okay.
0: Wir sind eng in Austausch mit der Gewaltpräventionsstelle. Das war der Versuch. Mhm. Nachdem das aber nicht so gut geklappt hat, verschicken die WhatsApp-Nachrichten oder SMS. Das heißt, die melden sich schon bei denen, weil sonst sozusagen der Prozentsatz der Personen, die gestraft werden müssten, zu hoch ist. Mhm. Okay. Also die Kontaktaufnahme hätte eigentlich von Seiten der Täter ausgehen sollen, das stimmt. Aber nachdem das nicht so wirklich gut angelaufen ist, haben die das umgestellt auf Kontaktaufnahme per WhatsApp.
2: Und meine Frage wäre dann gewesen, wenn jetzt eine Gerichtsverhandlung stattfindet und es gibt aber ein bestehendes Betretungs- und Annäherungsverbot, muss man mit dem Gewalttäter gemeinsam im Gerichtssaal sein?
0: Also das sind jetzt verschiedene Fragen in einem. Ich werde versuchen, das zu beantworten. Also grundsätzlich, wenn es dieses Annäherungsverbot gibt, dann sind gerichtliche Termine davon wie ausgenommen. Weil das ist ein verpflichtender Termin. Also der Gefährdende macht sich jetzt nicht strafbar, wenn er kommt, weil er muss ja zum Gericht kommen. Mhm. Das andere ist das, dass es die Möglichkeit gibt, Entschuldigung, jetzt habe ich das wieder mit dem Mikrofon vergessen, gell? Ja, dass es die Möglichkeit gibt, eine sogenannte abgesonderte Einvernahme zu beantragen. Das heißt, ich kann beantragen, dass während meiner Aussage der Täter hinausgehen muss aus dem Saal. Mhm. Das ist eine Entscheidung vom Richter und dem muss nicht stattgegeben werden.
2: Okay.
0: Und wenn der das verneint, dann habe ich kein Rechtsmittel dagegen, weil der Beschuldigte ein Fragerecht hat im Strafverfahren. Und wenn der nicht anwaltlich vertreten ist, dann muss er mich fragen dürfen, dann muss er anwesend sein, wenn er einen Anwalt hat. Dann wird diesem Antrag oft stattgegeben. Das heißt, dann ist es oft so, dass einfach der Anwalt das Fragerecht wahrnimmt für den Mandanten und der rausgeht währenddessen. Aber wenn er nicht anwaltlich vertreten ist, dann bleibt er drin.
2: Okay, danke. Ja.
1: Weitere Fragen? Ja, ich habe eine Frage. Wie geht es dir selber als Beraterin dort? Hast du schon Drohungen von Männern bekommen, die praktisch hier Konsequenzen hatten aus diesen Beratungen und aus den Maßnahmen, die daraus hervorgegangen sind?
0: Ja, also das ist etwas, was vorkommt. Wir haben natürlich einen gewissen Sicherheitsplan auch für die Mitarbeiterinnen. Also es ist so, dass meine Kolleginnen nicht namentlich irgendwo aufscheinen und auch nicht in irgendwelchen Pressemitteilungen oder Interviews oder irgendwo zu finden sind und von uns allen auch auf der Homepage keine Fotos sich befinden. Das heißt, meine Stellvertreterin und ich sind die einzigen, die mit Namen genannt sind auf der Homepage und die einfach auch öffentlich in Erscheinung treten. Ohne das geht's nicht ganz, aber die Beraterinnen selber nicht. Das war früher ein bisschen anders. Also früher hat man auch sozusagen diese Anträge auf einstweilige Verfügung noch jeweils mit dem eigenen Namen unterschrieben. Und man kann sich vorstellen, dass wenn jetzt jemand diesen Antrag zugestellt bekommt und durch diesen Antrag für 6 oder 12 Monate aus dem eigenen Haus gewiesen wird und dann steht da ein Name drunter, dass sich natürlich die negativen Emotionen oft auch sehr auf diese Person beziehen und deshalb haben wir das dann irgendwann gelassen und jetzt ist einfach nur noch unser Stempel drunter. Aber es ist durchaus auch hin und wieder vorgekommen, dass entweder Personen anrufen und sich bedrohlich verhalten oder auch bei uns vor der Tür stehen. Also wir haben natürlich auch alle eine Meldeauskunftssperre, sodass unsere Privatadresse geschützt ist. Ansonsten kann ja jede Person zum Meldeamt gehen und herausfinden, wo jemand wohnt. Das ist ja problemlos möglich. Wir haben natürlich bei uns die Büros auch gut gesichert. Also wir wissen, wer bei uns rein und raus geht. Wir haben ein Videosystem und überwachen das recht gut. Also da gibt es eine ganz eine klare Türpolitik, wer reinkommen kann. Aber ja, solche Sachen kommen natürlich immer wieder vor. Und sozusagen der heikelste Moment ist meistens bei Gericht. Weil ansonsten, wenn wir jetzt in unseren Büroräumlichkeiten sind und da kommt niemand

0: Bist du da ab? Wie machst du das?
1: Ich glaube, dass das jeder von uns ganz unterschiedlich macht. Gell? Ich bin gern draußen, bin gerne in der Natur. Eine Kollegin von uns, die strickt die schönsten Wollpullis. Bin manchmal ein bisschen neidig und denke mir, umgekehrt wäre auch ganz cool. Ja, das ist ganz verschieden. Gell? Ich glaube, dass schon unser Beruf was mit uns macht, das Thema was mit uns macht. Also das kann man sicher nicht abstreiten, ganz bestimmt. Bei mir geht es eher in die Richtung, dass ich froh bin, dass ich das Thema nicht habe. Dass man vielleicht einfach auch dankbar ist für das, was man für Möglichkeit hat im Leben und wie gut es einem geht, auch und das vielleicht auch deutlicher sieht. Ich glaube, dass unsere Kolleginnen alle eben ganz unterschiedliche Wege haben, wie sie dann auch damit umgehen. Wir haben relativ viel Austausch miteinander und das empfinde ich als sehr wichtig. Auch so diesen Austausch im Team, eben dieses auch einmal über irgendwas lachen dürfen und den Humor nicht verlieren, auch bei dem schweren Thema. Wir brauchen natürlich wahnsinnig viel Schokoladennachschub als Nervennahrung. Wir haben viel Intervision, wir haben viel Supervision. Jede Kollegin hat die Möglichkeit, 6 Stunden Einzelsupervision jedes Jahr in Anspruch zu nehmen beim Therapeuten ihrer Wahl, was vom Betrieb übernommen wird. Das heißt, wir versuchen sozusagen, diese Belastungen ein bisschen abzufedern. Aber klar, das Thema ist vorhanden.
0: Ja, bitte, das sind noch Fragen.
2: Vielen Dank. Ich konzentriere mich mal auf die wichtigste. Sie haben Empowerment angesprochen, das würde mich sehr interessieren. Es gibt ja Studien, die zeigen zum Beispiel in solchen Fällen, dass Kurse zur Selbstverteidigung und Selbstbehauptung wirken, Auswirkungen haben auf Selbstvertrauen und Selbstsicherheit. Jetzt wollte ich fragen, was ist Ihr Ansatz? Wie kann man Empowerment betreiben? Vielen Dank.
1: Danke. Genau, also gerade solche Sachen ist auch etwas, was wir regelmäßig weiterempfehlen. Da machen die Kolleginnen von Frauen gegen Vergewaltigung auch ganz tolle Arbeit. Die bieten immer wieder Selbstverteidigungsworkshops an. Die machen dieses Wenn-Do. Ich weiß nicht, ob das bekannt ist. Und da verweisen wir sehr gern hin, weil das durchaus etwas ist, wo wir glauben, dass das was bringen kann. Es wird relativ wenig angefragt, beziehungsweise relativ wenig angenommen von den Betroffenen. Ich glaube, dass das damit zusammenhängt, dass wenn die Leute bei uns sind, sind sie ja meistens in einer recht akuten Situation und versuchen irgendwie die nächsten Schritte zu planen, die jetzt am allerwichtigsten sind. Und da ist sozusagen ein Selbstverteidigungskurs gerade oft, glaube ich, nicht der richtige Moment, weil es dann doch etwas ist, da brauche ich dann wieder Zeit dazu, dann brauche ich vielleicht eine Kinderbetreuung, dann brauche ich überhaupt mentale Ressourcen, jetzt noch was anderes anzufangen. Und das heißt, das ist in der Situation bei uns vielleicht oft nicht der richtige Moment. Aber grundsätzlich denke ich, dass das sehr, sehr hilfreich ist. Absolut. Danke.
0: Bitte.
3: Ja, ich hätte eine Frage zum Thema. Manchmal merkt man, da stimmt etwas nicht. Wie geht es damit um? Das würde mich sehr interessieren.
1: Das ist ganz unterschiedlich, je nachdem, was einem vorkommt, gell? Also was da irgendwie nicht passt. Wie gesagt, das sind die Ausnahmefälle. Sehr häufig erledigen sich diese Fälle von selber, wenn man entweder genauer nachfragt oder einen neuen Termin vereinbart und die betroffene Person merkt, dass man relativ genau nachgefragt hat. Dann passiert oft noch die Terminvereinbarung, aber den Termin gibt es dann nicht mehr. Zum Beispiel. Ich glaube, es ist oft auch so ein bisschen einfach ein Erfahrungswert oder ein Bauchgefühl. Leicht ist es, wenn die Dinge offensichtlich sind. Also es gibt natürlich manchmal auch Personen, die anrufen, die eine psychiatrische Erkrankung im Hintergrund haben und die sagen, meine ganze Wohnung ist verwanzt. Die gesamte Polizei verfolgt mich oder solche Sachen. Das sind natürlich die Sachen, die sind einfacher. Schwierig wird es, wenn es sich in so Graubereichen bewegt, wo wir das Gefühl haben, okay, vielleicht stimmt da was nicht. Wobei, ehrlich zugeben muss, da haben wir zum Beispiel auch schon einmal den Fall gehabt, dass jemand uns eine Geschichte erzählt hat, wo wir uns alle gedacht haben, vielleicht sollte man doch eher ein bisschen in Richtung Psychiatrie verweisen. Das hat sich im Nachhinein dann aber herausgestellt, dass es zwar wahnsinnig verrückt geklungen hat, aber dass diese Person absolut die Wahrheit erzählt hat. Also das sind manchmal Situationen, die gar nicht so einfach einzuschätzen sind.
0: Weitere Fragen? Gut, dann machen wir hier einen Abschluss. Liebe Andrea, vielen herzlichen Dank. Das war jetzt wirklich sehr kompakt. Danke für diesen Einblick, den du uns da gegeben hast. Dankeschön.

0: Sehr gern, vielen Dank. Danke.
1: Sie hörten heute einen Vortrag von Frau Magistra Andrea Laske, der Geschäftsführerin des Gewaltschutzzentrums Tirol, über die Arbeit des Gewaltschutzzentrums. Der Vortrag fand am 21. Jänner 2026 im Haus der Begegnung in Innsbruck statt. Ich bedanke mich für Ihre Aufmerksamkeit. Karl Hintegger verabschiedet sich von Ihnen. Auf Wiederhören.

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1: Kulturton. Herzlich willkommen im Kulturton, dem Kultur- und Bildungskanal auf Freirad. Wir erfahren in der heutigen Sendung, wie Museen in unterschiedlichen Regionen arbeiten und was man anhand von Postkarten alles über die Geschichte erfahren kann. Am Mikrofon für euch, Hanna Rosenhammer. Viel Spaß beim Zuhören.

0: Was macht ihr eigentlich die ganze Zeit im Museum? Eine Frage, die sich wohl viele Besucherinnen und Besucher stellen. Um darauf Antworten zu geben, laden die Tiroler Landesmuseen einmal im Monat an einen Freitagnachmittag zur Gesprächsreihe Museum im Werden ein. Beim letzten Freitagstreff am 13. März war Freirat mit dabei. Trotz dem typischen Innsbrucker Wind gab es lebhafte Einblicke in die Arbeitsweise der Museen. Im Gespräch war dieses Mal Roland Siller, Leiter der Bibliothek des Ferdinandeums, mit Edith Hessenberger, Leiterin der Ötztaler Museen. Moderiert wurde die Veranstaltung von Andreas Rudigier, Geschäftsführer der Tiroler Landesmuseen. Wir hören jetzt Ausschnitte aus dem Gespräch.
1: Wir haben bei unserem Konzept Museum im Werden so Fragen gestellt, die ein bisschen hinter die Kulissen blicken. Also eben, wie ist der Stand der Dinge? Aber gleichzeitig, was ist auch eine gute Frage, was tun die Menschen im Haus, wenn es zu ist? Und wir haben auch jetzt nach guter alter Manier, haben wir jetzt schon die vierte Veranstaltung, wenn ich es jetzt richtig sehe, haben wir immer auch Gäste von außen mit dabei. Der Roland Siller ist aus dem Haus, das heißt, ich beginne mit der Edith Hessenberger, die in der Museumsszene keine Unbekannte ist. Die Edith Hessenberger leitet die Ötztaler Museen, ist eine Kulturwissenschaftlerin mit ausgeprägtem Sinn, denke ich, für Menschen, weil alle Projekte, die ich kenne, haben immer mit Menschen zu tun gehabt, vor allen Dingen, wenn ich an die vielen Zeitzeugen-Interviews denke. Und sie leitet die Ötztaler Museen. Die Ötztaler Museen ist ein Museumsverbund, du wirst es uns gleich erklären. Aber ein Museumsverbund, der auch schon ein großartiges Standing hat, nicht zuletzt 2021 den österreichischen Museumspreis bekommen hat. Und das, denke ich, ist schon eine Nummer. Also das finde ich ganz, ganz großartig. Und von daher freut es uns, dass du heute bei uns bist. Und vielleicht erzählst du uns kurz, was die Ötztaler Museen sind.
2: Ja, vielen Dank für die Einladung. Ich freue mich sehr. Ich verstehe die Einladung jetzt tatsächlich als eine Einladung an die Museen in der Region. So ein bisschen auch den Blick aus der Peripherie einzubringen in die Museumsarbeit. Die Challenge ist ja tatsächlich, dass wir sehr, sehr viele Museen in Tirol haben und sehr viele Museen völlig unzureichend ausgerüstet sind mit Ressourcen, sei es personell, sei es natürlich finanziell oder der Infrastruktur, die ein Museum, wie wir heute wissen, braucht. Da waren wir, glaube ich, einfach in den 70er, 80er, 90er Jahren sehr optimistisch und hat einfach mal aufs Geratewohl dann in einer großen Welle nochmal Museen gegründet, die jetzt alle, ja, wo sich die Frage stellt, wie tut man damit? Und im Ötztal ist man den Weg gegangen 2017, 18, dass man gesagt hat, okay, wir nehmen einen Anlauf, es war schon der zweite Anlauf, und versuchen diese historischen Museen, das heißt denkmalgeschützte Gebäude mit einer historischen Sammlung, miteinander zu verbinden und zu schauen, dass wir Mittel bereitstellen, dass diese historischen Gebäude durch eine Betriebs GmbH zusammengefasst geleitet werden und sich dadurch Ressourcen, Synergien ergeben, die sonst diese Museen für sich genommen nicht hätten. Also an sich, glaube ich, ist das ein sehr, sehr guter Weg mit Blick auf die Regionen, wie wir in Zukunft in Tirol vielleicht umgehen könnten mit unseren tollen Häusern am Land und ihren tollen Sammlungen. Es wäre um jedes einzelne schade, wenn es geschlossen würde. Aber es ist natürlich, wie wir wissen, eine riesige Herausforderung. Und auch wenn das jetzt so glatt klingt und wir den Museumspreis für diesen Schritt bekommen haben, liegt der Teufel dann immer im Detail. Also das sind einfach große, große Herausforderungen, die auch, wenn vieles glatt geht wie bei uns, dann doch immer wieder zu stemmen sind. Also ich finde Museumsarbeit am Land in einer sehr touristischen Region doch jeden Tag wieder eine Herausforderung.
1: Vielen Dank fürs Erste, Roland. Du bist zuständig für die Bibliothek. Was ist das, eine Bibliothek?
3: Ja, die Bibliothek des Ferdinandeums, für die ich zuständig bin, ist eine Sammlung, und da sind wir auch beim heutigen Thema eigentlich. Und eine Sammlung aus ursprünglich allem, was in Tirol und über Tirol produziert wurde und auf Papier gedruckt, gezeichnet, geschrieben wurde. Das heißt, wir haben eine landeskundliche Sammlung, die ganz zentral diese Region und die Menschen in dieser Region zu fassen versucht. Und natürlich ist eine Bibliothek auch immer ein Angebot an Menschen, die darin Dinge finden, die sie suchen. Eine ganz zentrale Geschichte. Also es ist kein statischer Körper, sondern ein sich ständig weiterentwickelnder Körper.
0: Weiterentwicklung passiert also nicht nur in großen Häusern, sondern auch in kleinen regionalen Museen. Ein großes Aufgabengebiet von Museen ist es auch, Geschichte zu sammeln. Doch wie sammelt man Geschichte? Und vor allem, was sammelt man? Diese Fragen beantworten uns nun Edith und Roland.
2: Sammeln ist immer nach der Decke strecken, oder? Grundsätzlich, wie wir jetzt angefangen haben, diese historischen Museumsbestände zu professionalisieren im Betrieb, hat man schon sehr deutlich gesehen, woher der Zeitgeist gekommen ist, der diese Sammlungen aufgebaut hat. Und das war in beiden Museen, das finde ich sehr beachtlich, in einer Region wie dem Ötztal, das waren in beiden Fällen sehr tourismuskritische Geister. Also das Heimatmuseum wurde aus einer tourismuskritischen Motivation heraus eröffnet und tatsächlich hat sich kein einziges Objekt zum Thema Tourismusdokumentation in dieser Sammlung befunden. Das ist alles ganz stark nur auf bäuerliches Leben und Arbeiten fokussiert gewesen. Was ich als talweites Museum einfach sehr bezeichnend finde, weil es natürlich unzählige Geschichten mehr gäbe, die man sammeln kann, und das ist jetzt die Sache, die wir versuchen, da und dort zu ergänzen. Die Sammlung Jäger hat einen sehr starken kunsthistorischen Schwerpunkt und hat Tourismus nur insofern mitgenommen, als es sich um diesen sehr elitären sommerfrischen Tourismus handelt, mit Gemälden von prominenten Gästen oder all dem, was eben elitäre Gruppen hinterlassen haben. Wir haben letztes Jahr einen Schwerpunkt gehabt, anlässlich 80 Jahre Kriegsende, zum Thema Nationalsozialismus. Wenig überraschend, kein einziges Objekt in unserer Sammlung zu diesem Thema. Also es gibt da große weiße Flecken, die, glaube ich, überhaupt nicht zufällig weiße Flecken sind, sondern einfach aus dieser Motivation herausgesprochen haben. Aber ich meine, dass natürlich jede Generation die Geschichte wieder mit anderen Fragen beleuchtet, ist eh klar. Und dass man vielleicht, ja, also wir versuchen schon, ich habe eine super Mitarbeiterin, die Anin Seebacher, die ist da wirklich voll auf Zack und macht da ganz viele Fortbildungen, schaut, dass sie sich da einbringt und ist da, ja, wir schauen einfach, dass wir nach unseren Möglichkeiten sehr viele Sammlungen einbringen, wobei das Problem dann ist, wir haben kein Depot. Wir können diese Sachen, wir hoffen jetzt durch den Neuankauf von diesem großen Haus, dass wir da in Stall und Stadel einen Depotkubus hineinbekommen. Ich habe keine Ahnung, wie wir das finanzieren sollen. Und insgesamt natürlich auch immer finanzielle Frage. Also ja, also mit Ankauf ist sowieso eigentlich fast nichts.
1: Roland, ja, wie wird in der Bibliothek heute gesammelt und vielleicht auch ein bisschen ein Querverweis, wie man früher gesammelt hat?
3: Der Anspruch eines Landesmuseums ist natürlich in gewisser Weise eine Landesdokumentation über die gesamten Sammlungsbestände. Das kann man auch für die Bibliothek sagen. Insofern sammeln wir allerdings aus einer historischen Tradition heraus immer noch das alte Tirol, also die heutige Europaregion Tirol, also Südtirol und das Trentino werden mitgesammelt und dokumentiert. Die Ansprüche natürlich einer kompletten Sammlung, die früher immer wieder mal tradiert worden, die sind allerdings utopisch, das kann man nie leisten. Was bei uns vielleicht nochmals besonders ist, ist neben diesem überregionalen Schwerpunkt, dass wir immer die versteckte Literatur einerseits, also die sogenannte graue Literatur gesammelt haben, also Dinge, die einfach nicht in klassischen Bibliotheken sofort auffindbar sind, aber alles, was darüber hinaus geht. Also das geht vom Konzertprogramm über die Tourismusprospekte bis zu Speisekarten, bis zu vielen anderen Dingen, die den Alltag der Menschen prägen. Und damit kann man natürlich eine Sozialgeschichte auch Tirols schreiben mit dem Bestand. Zu dem, was du, Edith, gesagt hast, das finde ich ganz interessant, weil wir stellen natürlich auch in unserer Sammlung fest, dass jede Zeit ihre Sammlungsgebiete hat. Gleichzeitig sieht man aber auch in so einem großen Danke, wie die Landesmuseen das sind und in unserer Bibliothek, dass man natürlich auch sehr machtvoll umgeht mit der Sammlung. Also indem bewusst Dinge nicht gesammelt werden, schreibt man auch aus einer zeitlichen Distanz heraus eine gewisse Geschichte mit. Und uns ist es ganz stark gespiegelt worden, als wir vor einigen Jahren einen dreijährigen Schwerpunkt zum Thema Migrationsgeschichte in den Landesmuseen hatten und gesehen haben, dass zu den damals nannte man sie Gastarbeitern praktisch nichts bei uns gelandet ist. Das heißt also, es war ganz klar, die gewisse Gruppen, und da können wir auch von Frauengeschichte oder anderen Gruppen sprechen, die wurden ganz bewusst nicht gesammelt. Und wenn man dann die Dokumentation der Sammlung ansieht, und die basierte bei uns über einen historischen Zettelkatalog, und der circa 1,6 Millionen Karteikarten hat, die Tirol und den Bestand aufdokumentieren, dann lässt sich es noch stärker nachvollziehen, was wurde für wichtig befunden in der Dokumentation, welche Zeitungsartikel wurden verzeichnet und welche wurden nicht verzeichnet. Und wenn man dann wieder weiß, dass es über viele Jahrzehnte Wissenschaftlerinnen und Wissenschaftler diesen Bestand als zentralen Dokumentationsbestand herangezogen haben, dann verwundert es nicht, dass gewisse Fragestellungen auch nicht behandelt wurden, weil diese Quellen nicht ausgeworfen wurden. Das finde ich ganz spannend und ich glaube, das muss man immer auch im Bereich der Sammlung mitdenken. Sammlung ist sehr machtvoll, das heißt, wir haben als Betreuer von Sammlungen eine große Verantwortung, aber sie muss auch immer kritisch hinterfragt werden von jenen, die sie benutzen.
0: Soweit zu Sammlungen in den Museen. Wir sammeln jetzt erst einmal ein bisschen Musik in einer kurzen Pause. Danach geht es weiter mit der Frage, wie Museen zu ihren Objekten kommen und warum gerade alltägliche Dinge oft überraschend viel über die damalige Geschichte erzählen. Hier kommt Seven Wonders von Fleetwood Mac.

0: Willkommen zurück in Kulturton auf Freirad. In der heutigen Sendung hören wir Ausschnitte aus der Veranstaltung Museum im Werden, einer Reihe, in der Museumsarbeit sichtbar gemacht wird. Im Gespräch Edith Hessenberger von den Ötztaler Museen und Roland Ziller von den Tiroler Landesmuseen. Im nächsten Abschnitt geht es um die Erschließung, also darum, wie Objekte ihren Weg ins Museum finden und als Teil einer Sammlung sichtbar werden.
1: Eine Sammlung braucht auch eine Erschließung. Also finden wir die Dinge bei euch im Ötztal oder müssen wir lange suchen?
2: Ja, also leider muss man tatsächlich immer noch lange suchen. Die Sammlung, man muss unterscheiden. Also die Sammlung haben wir mittlerweile wirklich komplett inventarisiert und die hat einen sicheren Standort. Also was die Sammlung angeht, sind wir mittlerweile wirklich zu 90% durch und konnten Gott sei Dank auch ein bisschen entsammeln, weil wir einfach ganz, ganz viele Sachen doppelt und dreifach und nach 50 Jahren in katastrophalem Zustand vorgefunden haben. Also dieser Prozess, glaube ich, ist abgeschlossen. Was jetzt wirklich die große Aufgabe ist, weil wir ja immer wieder Fragen haben zum Thema Fotos und also da die Sachen wirklich schnell zu finden auf Klick oder bestimmte Sachen nehmen. Da beruhigt es mir dann manchmal im Gespräch mit dem Roland, dass es bei anderen auch nicht viel besser ausschaut. Wir haben zum Beispiel festgestellt, dass alle unsere Postkarten nur auf der Vorderseite eingescannt waren. Es war zu keiner einzigen Postkarte, hat man sich bei dem ersten Durchgang des Scans die Mühe gemacht, umzudrehen und zu schauen, eben erstens, ist die gelaufen oder nicht, oder auch in welchem Verlag ist die erschienen, weil wir mal zu einem tollen Priester-Eigenverlag von 1890 bei dir angefragt haben und ich glaube, das ist auch bei euch so, wenn ihr da jetzt einmal dir den Ball zuspielen darf. Also es ist auch die Frage, wie gut erschlossen, oder? Also Beschlagwartung und Inventarisierung ist natürlich nur die halbe Miete, weil es ja immer darauf ankommt, auch welche Fragen bediene ich mit dieser Erschließung. Und gerade was Schriftdokumente, Postkarten, Fotografien angeht, muss ich sagen, also da, ja, also das wird noch viele, viele, viele Jahre brauchen, bis wir da zufrieden sein können.
1: Neue Datenbank, die Bibliothek hat es schon. Wie schaut es bei euch mit der Erschließung aus?
3: Das sind immer gemeine Fragen. Erschließung, also vielleicht mal vorausgeschickt, auch zu dem, was du vorher, Edi, gesagt hast. Ich glaube, dass Sammlungen insofern auch lebendig sind, weil die Fragen, die an die Sammlung gestellt werden, sich ununterbrochen verändern. Wenn wir jetzt beim Beispiel Postkarte sind, dann war die Postkarte ein Gebrauchsgegenstand, der einfach aufgrund des Motivs abgelegt wurde und fertig. Darum hat man dann auch in der ersten Erschließung von Postkarten eigentlich nur die Vorderseite gescannt. Dann kommt die Postkarte plötzlich als Medium, also oder sie wird immer weniger verwendet, sie wird historisiert und plötzlich kommen andere Fragen, die man an ein Objekt stellt und die Rückseite wird interessant, der Stempel wird interessant, die Verlage werden interessant und man hat eine andere Fragestellung. Die werden wir nie unbedingt alle vorausahnen können, aber das Digitale, um jetzt auf die zweite Teil zu zurückkommen. Das Digitale hilft uns natürlich. In der Erschließung des Digitalen können wir einerseits sehr viel auf Wissen von anderen auch schon zurückgreifen und Daten zum Teil auch übernehmen, zum Teil aber auch eben auf schöne Bestände aufmerksam machen. Wir haben einerseits eben einen sehr großen Bilderbestand auch oder Bildquellenbestand, der wird dann in der neuen Datenbank nochmals deutlicher abgebildet. Da sind noch große Lücken. Und es gibt auch noch große Lücken in der Schließung unseres Buchbestandes, weil wir jetzt nur circa die Hälfte unserer Bücher bisher erfasst haben. Die sind nämlich ansonsten nur in der Bibliothek über einen alten Zettelkatalog greifbar, den man natürlich digitalisieren könnte und einfach als Digitalisat reinstellen könnte. Aber damit macht man sich ganz viel kaputt. Ich sage jetzt mal, weil die vertiefte Recherche nicht wirklich gut möglich ist und wir haben jetzt mit Anfang des Jahres eine neue Bibliotheksdatenbank uns angeschafft, das uns auch nochmal die Möglichkeit bieten wird, mittelfristig in allen Verbundsauftritten auch präsent zu sein und damit unseren Bestand stärker an die Öffentlichkeit zu spielen. Also insofern sehr wichtig, aber manchmal ist man froh, wenn man später dran ist, weil man dann schon viele Schritte überspringen können und Fehler nicht macht, die andere schon gemacht haben.
0: Beim Sammeln von Objekten für Museen stellt sich automatisch die Frage, was wird nicht gesammelt und warum? Daraus entwickelte sich bei der Veranstaltung ein spannendes Gespräch mit dem Publikum über blinde Flecken, über Reflexion und darüber, wie man neue Perspektiven in der Geschichte einnehmen kann.
2: Ich glaube, dass wir relativ geringe Chancen haben, ohne eigene blinde Flecken zu sammeln. Ich glaube, jede Generation hat ihre blinden Flecken und wie gesagt, die Fragen verändern sich mit jeder Generation wieder und sogar Wie es der Roland auch schon gesagt hat, wenn wir Objekte sammeln, dann sind heute die Fragen, die wir an die Objekte haben, vielleicht andere, als sie morgen sind. Aber wenn man sich anschaut, welche Fragen wir heute an unsere Sammlungen, an die Dahlgeschichte haben, dann merke ich einfach riesige weiße Flecken. Und ja, also bevor ich gefällige Themen zum dritten Mal aufwärme, ist es mir lieber, ich wage mich in neue Gefilde vor und mit einem offenen Ergebnis schaue mal, was es da gibt. Und da gibt es einfach viele Beispiele. Also was wir jetzt gerade aufgleisen, ist zum Beispiel ein großes Projekt zum Thema Frau im Tourismus. Das ist uns sogar von den Bürgermeistern nahegelegt worden. Sie haben, glaube ich, da eher an die Wirtsfrauen und die Pionierinnen gedacht. Wir starten jetzt ein Interreg-Projekt zum Thema Gender in der saisonalen Arbeitsmigration. Und ich habe keine Ahnung, was da rauskommt. Also ich habe meine Vermutungen und wir würden das gerne mit einem Sammelaufruf kombinieren. Aber also das ist wirklich ergebnisoffen und ich glaube, das wird sicher für einige Bewegung sorgen. Und ja, wenn man natürlich mit so einem Thema, das wird ein großes Forschungsprojekt über 3 Jahre, wenn man mit so einem Thema beschäftigt ist, dann hat man nicht mehr so viele Ressourcen für die anderen auch wichtigen Themen. Und so, ja, ist es gut, dass, also das ist das, was ich an unserer Arbeit so gern mag, oder dass man immer wieder in Intervallen neue Themen aufbereiten kann mit neuen Partnern. Wir machen das nie allein. Wir haben immer Kooperationen, in dem konkreten Fall jetzt mit dem Dokumentationsarchiv Migration vom CeMIT und der Uni Innsbruck, Institut für Geschichte und Kulturwissenschaften. Ja, man sucht sich fähige Partner und schaut, dass man mit vereinten Kräften bestmöglich die aktuellen Lücken schließt. Aber ich hätte nie den Anspruch, so zu arbeiten, dass es in Zukunft keine Lücken mehr gibt, weil ich glaube, das kann eigentlich nicht gelingen. Ich weiß nicht, wie du das siehst.
3: Ja, ich kann da anschließen. Ich glaube auch, dass einerseits natürlich eine gewisse Reflexionsnotwendigkeit da ist. Also man schaut sich an, wenn man blinde Flecken schon oder weiße Flecken schon entdeckt hat, dann kann man ja Fragestellungen daraus entwickeln. Und plötzlich wird man auch in einem vermeintlich sehr klar gesammelten Bestand Dinge finden, die man nicht vermutet hat, die aber vielleicht nicht verzeichnet waren. Also man kann durchaus auch zu diesen Themen in den Sammlungen sehr viel finden. Es braucht halt mehr Aufwand. Das sind also Fragestellungen, die wir aus einem heutigen Blick heraus entwickeln. Und der zweite Punkt, den man schon mal aussagen muss, zumindest bei uns ist das ganz stark sichtbar, dass gerade die privaten Quellen, die so interessant sind, einfach mit einer zeitlichen Distanz zu uns kommen. Also ein Tagebuch wird niemand praktisch an einem Museum geben oder sehr selten, wenn es noch die bekannte Großmutter betrifft. Also es braucht praktisch immer schon 3 Generationen, bis man sich von einem privaten Dokument irgendwie verabschiedet. Und da habe ich große Hoffnung, dass in den nächsten Jahrzehnten durchaus noch viele private Sammlungen oder Schätze an die Museen kommen, wo wir genau solche Fragestellungen dann leichter beantworten können, auch aus einer historischen Perspektive heraus und damit auch Lücken schließen können. Also im Grunde, sage ich immer, meistens sind es zwischen 80 und 100 Jahre, die vergehen müssen, bis private Quellen dann auch wirklich in den Sammlungen und Museen landen.
4: Na, aber es ist doch auch ganz oft, oder, dass Impulse dann auch von außen kommen, oder? Also ich denke, gerade die Zusammenarbeit mit verschiedenen Communities, die, also es ist ja nicht immer, man ist es nicht immer selber, der die eigene Sammlung sozusagen anschaut, sondern es ist auch im Kontakt und in den Kooperationen, die man abschließt oder in den Projekten, die man so macht mit verschiedensten Gruppen, dass auch da eben auch diese blinden Flecken oder weißen Flecken auch sichtbar werden, oder?
2: Ja. Also das ist ein super Beispiel. Ich habe eine Mitarbeiterin war jetzt bei uns im Team, wie die gestartet hat, hat sie sich gedacht, ja, und wie machen wir das jetzt? Setzen wir uns jetzt zusammen und überlegen, welche Ausstellungen wir in den nächsten Jahren machen. Und die Frage hat mich so überrascht, weil ich habe mir überhaupt noch nie überlegt, welche Ausstellung wir nächstes Jahr machen, sondern es ist eigentlich immer so, dass man versucht, im Austausch, in der Kommunikation mit Stakeholdern oder Sparring-Partnern oder wie man das dann neudeutsch ausdrückt, zu schauen, dass man die Interessen, die vor Ort vorhanden sind, bedient. Manchmal kommt es auch aus der Sammlung heraus oder dass man sagt, okay, man hat einen neuen Bestand dazu bekommen und man muss jetzt schauen, dass man den erschließt und zugänglich macht, um zu rechtfertigen, warum da so viel öffentliche Gelder reinfließen oder wie immer. Aber ganz oft ist es eigentlich, wir versuchen, aber ich glaube, das gilt für viele Museen, dass man versucht zu reagieren auf die Fragen, die momentan gerade in der Bevölkerung oder in der eigenen Zielgruppe umtreiben, oder? Und versucht da nah dran zu sein. Und ich finde nicht, dass das Museum mein Hobby und Privatvergnügen ist, wo ich das mache, was mich eigentlich eh selber am meisten interessiert, sondern Ja, also da kommen Themen, wo ich manchmal überhaupt nichts damit anfangen kann und mich selber annähern muss, oder? Aber das ist halt einfach unser Job, zu schauen, was liegt gerade in der Luft, wo gibt's Interesse, wo kann ich schauen, dass ich Menschen erreiche, um ihnen zu zeigen, wie relevant unser Museum für die Region ist.
4: Ich wollte nur gerade zu den blinden Flecken, zu deiner Frage sagen. Und manchmal ist es auch so, dass man meint, das ist ein blinder Fleck und eigentlich ist total viel da. Man muss es nur anders anschauen. Also wir haben jetzt gerade in Lech, wenn wir die Ausstellung Blitzblank, wer putzt Lech gemacht haben, da war auch am Anfang von all diesen Frauen, die mit Migrationshintergrund nach Lech gekommen sind, um irgendwie die öffentlichen Toiletten zu putzen und so weiter. Und plötzlich siehst du auf Postkarten ganz andere Sachen. Du siehst plötzlich die Hausfrauenschürzen, die sie angehabt haben, die irgendwo im Namen Dachboden sind. Du siehst in den Dokumenten, in den Fotos, die du hast von Hotels, die du immer als Erzählung von den schönen, großen Hotels erzählt hast, plötzlich im Hintergrund Frauen, die gerade was wegputzen oder solche Sachen tun. Also manchmal ist es auch, dass man Objekte neu anschaut, finde ich total wichtig und auch den Leuten sagt, schau's her, das ist ja der Schatz. Man kann, wie du jetzt schon ganz oft gesagt hast, in jeder Generation neue Fragen dran stellen. Man muss vielleicht die Geschichte manchmal anders erzählen.
0: Geschichte anders erzählen. Ein schönes Schlusswort für die heutige Sendung und auch ein Ausblick darauf, wie Museen in der Zukunft arbeiten könnten. Wir haben Ausschnitte aus der Veranstaltung Museum im Werden gehört, mit Roland Ziller und Andreas Rudigier von den Tiroler Landesmuseen und mit Edith Hessenberger von den Ötztaler Museen. Die vergangenen Veranstaltungen aus der Reihe Museum im Werden könnt ihr jederzeit in der Mediathek der Freien Radios Österreich unter freie-radios.online nachhören. Das war der Kulturton für heute. Die Sendung moderiert hat heute Hanna Rosenhammer. Danke fürs Zuhören und bis zum nächsten Mal.

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1: Hallo und willkommen bei Das Mensch, Gender, Queer und Ehe auf Freirad. In der heutigen Sendung setzen wir uns mit dem Akronym FLINTER auseinander und haben dazu verschiedene Menschen eingeladen, deren Selbstbeschreibung, Erfahrungen etc. mit diesem Akronym eben mitzuteilen, beziehungsweise auch deren Selbstbezeichnung, Identifikation als Frauen, Lesben, Inter, nicht-binär, trans oder Agender-Personen. Und ja, diese verschiedenen Stimmen könnt ihr gleich hören.

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1: Das ist mein dritter Versuch, dieses Segment zu schreiben. Der erste war ein holpriges Gedicht über die Geschichte von Lesben und ihren sozialen Rollen. Der zweite ein Liebesgedicht an Butches. Vielleicht schaffe ich es beim dritten Mal, euch zu erklären, was eine Lesbe ist, die keine Frau ist. Zuerst mal, es ist nicht ganz falsch, dass Lesben Frauen sind, die Frauen lieben. Davon gibt es viele. Dass Frau nicht gleich Frau ist, wisst ihr vermutlich auch schon. Je nach Zeitalter und Kultur und politischen Ansichten wird die Kategorie Frau anders definiert. Kurz gesagt ist eine Frau die, die sich als solche beschreibt. Das reicht für mich aus. Also können Lesben alle sein, die sich als Frauen definieren und andere lieben, die sich auch so definieren? Ja, aber das reicht immer noch nicht ganz aus. Ich kann euch keine allumfassende Definition geben, was eine Lesbe ist. Lesbe ist eine kulturell gewachsene, umkämpfte, politisch geladene Kategorie, die abseits ihrer Schulbuchbedeutung eine weltweite, lebendige Community umfasst. Ich kann euch also nur sagen, was Lesbe für mich bedeutet. Und zwar, dass ich eine Lesbe bin, die Frauen und Lesben und alle, die ähnlich, aber nicht ganz das sind, liebt. Lesben wurde historisch ihre Weiblichkeit abgesprochen. Sie wurden aufgrund ihrer Nicht-Heterosexualität von Männern und Frauen abgelehnt, als Opfer und Täter, als unsichtbar und als Schandfleck. Lesben haben historisch kreative, eigene Wege gefunden, sich ohne Heterosexualität und damit einher ohne Weiblichkeit, die vor allem früher über Männlichkeit definiert war, zu definieren. Die Abgrenzung zwischen Transmännern, Butches, Crossdressern, asexuellen, aromantischen, femininen Männern und Lesben war immer fließend und veränderte sich mit der Zeit und den gesellschaftlichen Begebenheiten. Nur weil es inzwischen möglich ist, Frauen ohne ihre Beziehung zu Männern zu definieren, und möglich heißt bei weitem nicht, dass es allgemein so gemacht wird, heißt es nicht, dass Lesben sich nun wieder in bestehende Geschlechternormen einfügen müssen. Es mag sein, dass ein Mann den Großteil seines Lebens als Lesbe gelebt hat, und wenn er sich nun doch findet, muss seine Partnerin ihn nun verlassen, seine Community ihn verstoßen? Nein, wenn er weiter Lesbe sein will, dann darf er das, und auch wenn nicht, wird unsere Community sein Zuhause bleiben. Ebenso muss ein Mensch, der mal ein Bub war, nicht Frau werden, um bei uns sein zu können. Translesben, die keine Frauen sind, sind ebenso Teil von uns. Jegliche andere Voraussetzung wäre nur Heuchelei. Lesbische Butches und Femmes sind ebenfalls oft missverstandene Kategorien. Ein Butch ist nicht einfach eine maskuline Lesbe und eine Femme ist nicht einfach eine feminine Lesbe. Beide drücken ihre Identität über soziale Codes aus, eine Art Performance von Merkmalen, die nicht für sie gemacht sind, nicht für sie sein dürfen und es trotzdem sind. Lesben erfinden neu, was es heißt, eine Frau zu sein oder eine Frau zu lieben, nehmen diese Schulbuchdefinition und machen damit Kunst, schreiben Romane und Gedichte, bis die anfänglichen Worte nicht mehr auszumachen sind, wir einander aber endlos darin wiederfinden. Scheinbar schaffe ich es nicht, bei dem Thema unpoetisch zu bleiben. Um das Ganze zusammenzufassen, ich bin lesbisch, aber keine Frau. Lesbe war mein erstes Label und wird mein letztes sein, eines, zu dem ich immer heimkommen kann, das mein Leben und mein Lieben beschreibt und mich mit meiner Familie in Vergangenheit, Gegenwart und Zukunft verbindet. Danke für euer offenes Ohr und euch noch ein frohes Lernen.
2: Hallo, ich möchte mich zum Beginn von meinem Beitrag erstmal für euer Sendeformat bedanken und dass ihr auf mich zugekommen seid, um mir darin jetzt Platz zu geben. Meinen Beitrag zum Flinterbegriff möchte ich auch noch kurz ein paar Sachen zu meiner Person mit euch teilen, weil ich es auch wichtig finde für das, was ich zu sagen habe. Ich bin eine Person mit nicht-binärer Geschlechtsidentität. Und weil wir in einer heteronormativen Welt leben und von ihr geprägt sind, ist es mir auch wichtig zu teilen, dass ich mehrheitlich männlich gelesen werde, aufgrund der Tatsache, dass ich einen Penis habe und noch sehr starken Bartwuchs und auch keinen Busenansatz habe. Ich bin Mitte 30 und habe meinen Lebenspunkt und Mittelpunkt und hatte ihn auch mein ganzes Leben in Österreich in verschiedenen Städten und bin im deutschsprachigen Raum auch politisch gut vernetzt. Für mich ist der Flinter-Begriff mit Stern sehr wichtig, weil ich darin sichtbar werde und sichtbar wurde. Und der Stern ist mir auch wichtig, weil er für mich stellvertretend für alle Menschen steht, die sich in keinem der Akronyme wiederfinden, aber nicht cis-männlich sind. Und auch stellvertretend dafür steht, dass es künftig vielleicht auch noch mehr Akronyme gibt. In meinem nennen wir es Identifikationsprozess, hat der Flinter-Begriff also eine wichtige Rolle gespielt, weil ich dadurch einerseits gemerkt habe, dass es Platz gibt für mehr als die Binarität und nach einer längeren Findungsphase auch gemerkt habe, dass in Flinter Räumen durchaus Platz für mich ist. Dass das mit dem Platzfinden in Flinter Spaces eine längere Zeit von fast 10 Jahren war, hat auch mit einer Entwicklung zu tun, die ich sehr begrüße, nämlich dass ich mittlerweile Flinter Spaces nicht mehr als Räume wahrnehme, die primär von weiblich gelesenen, weiblich sozialisierten Personen dominiert sind. Was mich dazu bringt, dass ich hier auch teilen möchte, dass für mich Flinter Spaces logischerweise Orte sein müssen, in denen Platz für alle ist, die sich unter einem Akronym wiederfinden oder im Stern, also keine Cis-Männer sind. Dass das nicht easy ist in der Umsetzung, ist mir klar, aber es sollte meiner Meinung nach schon der Anspruch sein. Erwähnen möchte ich damit auch, weil es eben oft nicht easy ist, dass ich durchaus sehe, warum zum Beispiel FL-Personen Räume brauchen, in denen sie ohne männlich gelesene Personen sein können. Oder

0: Gedanken und aufgrund von wichtigen, guten Kämpfen für Cis-Frauen an Orten, denen ich gelebt habe, mehr und selbstverständlicher Räume da sind als für Trans-Personen oder nicht-binäre Personen. Und weil ich jetzt von meinem Identifikationsprozess geredet habe und es hier auch um Geschlechtsidentitäten geht, ist es mir zum Schluss von meinem Beitrag noch wichtig, mitzuteilen, dass wir von Identitäten reden, die Klarheit darüber gibt, zu wissen, wer eins ist. Und dass es hier nicht um Identitäten geht, die man wie Kleidung oder Rollenspielcharaktere anziehen und wieder ausziehen kann. Es ist egal, ob ich männlich oder weiblich gelesen bin, ob ich Hose trage, ob ich Rock trage, ob ich gerade frisch rasiert bin oder sogar mehr als einen 3-Tage-Bart habe. Ich bin nicht binär in jeder dieser Situationen. Ja, an alle da draußen, kommt damit klar. Voll. Und jetzt wünsche ich euch noch eine tolle Sendung. Alles Gute und bis bald. Liebe Grüße.
1: In meiner persönlichen feministischen Sozialisation ist das Akronym Flinter ziemlich spät aufgekommen. Ich habe in den 1980er Jahren begonnen, mich mit den patriarchalen Verhältnissen auseinanderzusetzen und das vor allem im Rahmen der Zumutungen, die auf mich eingeprasselt sind durch meine Mutterschaft. Damals ging es für mich darum zu erkennen und zu verstehen, wie die gesellschaftlichen und ökonomischen Strukturen verlaufen, in denen sich meine sogenannten freien Entscheidungen abspielen konnten. Und es war vor allem die feministische Gesellschaftsanalyse im universitären Umfeld, die mir dabei geholfen hat. Zu dieser Zeit war es vor allem im binären Schema weiblich-männlich und ich beschreibe mich selbst als Frau. Durch diverse Erwerbstätigkeiten, die sich immer in einem frauenpolitischen Kontext befanden, kamen dann Erfahrungen in der politischen Praxis dazu und das Engagement in feministischen Initiativen, die das Verstehen der patriarchalen Machtstrukturen immer weiter vertieften. Hier bin ich dann mit dem Flinter-Akronym in Kontakt gekommen und das hat meine Analyse Horizont aufgemacht und die große Bandbreite an Betroffenheiten im Patriarchat aufgezeigt. Für mich erfordert die Verwendung dieses Begriffs ein immer genaueres Hinschauen, wie Benachteiligungen, Ausgrenzungen und Diskriminierungen verlaufen und wie ich selbst darin involviert bin, wo ich bevorzugt bin und wo benachteiligt. Für mich zeigt Flinter ein komplexes Muster an Machtverhältnissen auf. Im politischen Alltagshandeln, das heißt zum Beispiel auch in feministischen Aktionen kommt mir vor, ich möchte einerseits diese Komplexität im Kopf haben, aber andererseits in der Argumentation muss ich jeweils auf den konkreten Austausch schauen, mit wem ich es gerade zu tun habe, wie ich das ausdrücke und erkläre, um alles sichtbar und verstehbar zu machen. Ich sehe auch die Notwendigkeit, dieses Akronym in den Alltag hineinzutragen, um eben das Verständnis für die vielfältigen Unterdrückungen zu wecken. Und das erfordert wirklich enorm viel Denkarbeit.

0: Meine ersten feministischen Gedanken, Aktionen waren immer gebunden an das Subjekt Frau im Sinne einer Selbstbestimmung, die nicht fremdbestimmt ist durch ein patriarchales Denken, sprich ein Frausein, das auch heute als ein biologistisches Frausein identifiziert wird. Das heißt, es liegen circa 30 Jahre fast dazwischen in diesen Erfahrungsdenkwelten, in denen ich mich bewegt habe. Und heute fällt vielleicht sogar der Begriff der Identifikation weg, weil sich auch so viele Möglichkeiten auftun und durch diese vielen Möglichkeiten, das sich identifizieren, auch nicht identifizierbare Leben präsent sein können. Und als Mensch mit vielen Leben inzwischen und auch mit verstummten Leben identifiziere ich mich an sich mit dem Sternchen. Also mit den Möglichkeiten, mehrere Identifikationen zu haben, ohne sich als eines zu identifizieren zu müssen, das an sich ein Widerspruch in sich ist, weil ident Identität immer was mit Ident, sprich mit Einssein zu tun hat. Und von mir würde ich immer in einem Mehrsein sprechen, vielleicht queer, auch queer passt gut, ja. Und wenn ich wieder den Faden vor 30 Jahren aufnehme, die mit den Lektüren von Erika Reh, die insbesondere mit dem biologistischen Vorwurf oder Zuschreibung oder wie immer konfrontiert ist, hat ihr sich so neben ihr eine ganz andere Schreibbewegung, keine andere, aber eine Schreibbewegung in Bewegung gebracht, die auch heute dank der Arbeit auch mit Schäfer und Hutfless im Gespräch mit Sixu als queere Bewegung, Sprachbewegung definiert werden kann. Und von daher als Erfinderin von Möglichkeiten in Unmöglichkeiten, würde ich sagen, passt, identifiziere ich mich am ehesten als queer, ja, queer und mit diesem Sternchen. Was mir bedeutsam ist, ist zu sagen, dass ich der jungen Generation dankbar bin und dass ich es schade finde, dass sich eine ältere Generation bedroht fühlt und mit Frau Sternchen gar nicht kann und die Wahrnehmung hat, okay, da geht etwas verloren. Ich sehe das anders und klar können wir in einem binären System davon sprechen, dass es notwendig ist, Subjekte zu haben, die sich binär kodieren. Andererseits stellt sich die Frage, ob da ein darüber hinausdenken möglich ist. Also ich finde, dass ich würde es mir wünschen, wenn mehr Bereitschaft diesbezüglich da ist und auch dieses Potenzial von mehreren Identifikationsmöglichkeiten als Potenzial wahrgenommen wird, dass der Gedanke von Identität auch schon brüchig sein kann und von daher in dieser Brüchigkeit auch mehrere Leben, eben auch Leben, die in einem wohnen oder sich verstecken oder wie immer, präsent sein können. Und für mich kann ich sagen, dass diese verstummten Leben in mir, die Leben brauchen, die sich auch als Leben oder als Identität oder wie immer behaupten.
1: Zu Beginn meines Studiums habe ich Judith Butlers Gender Trouble gelesen. Und dort habe ich dann auch ein Wort kennengelernt. Und dieses Wort ist das Wort queer. Und das hat mir eigentlich nachher die Augen geöffnet, so ein bisschen bewusst gemacht. Beziehungsweise auch so einen Denkraum eröffnet, beziehungsweise auch einen Sprachraum eröffnet, wo ich mich gefunden habe. Wo ich halt nachher gesagt habe, okay, das passt für mich, dieses Wort. Also ich bin queer. So, also zuvor, also so in meiner Jugend oder in meiner Kindheit, mehr oder minder war so, habe ich mich eigentlich nicht nirgendwo so hin definiert, weder männlich noch weiblich, so. Und habe nachher eher diese Queerness für mich gefunden, also relativ spät in mein Leben. Und das ist jetzt auch schon ein bisschen länger her. Und das ist jetzt mehr oder minder ein Prozess, ein täglicher Prozess, ein jährlicher Prozess, wo man halt nach mit Namen probiert, wo man dann probiert, also mit E-Mail-Signaturen, dann halt wie man sich vorstellt und sowas. Und das ist mehr oder minder so ein Prozess, der was auch irgendwie nicht so abschließt, weil man auch immer merkt, okay, das funktioniert nicht so, man versucht nachher was anderes. Und ja, wichtig ist auch, was ich jetzt in all den Jahren ein bisschen gelernt habe, ist, dass man dass es nicht gescheit ist, sich zu verstecken. Einfach sagen, ich bin gender queer, ich heiße so und so. Weil das Verstecken bringt es nichts. Es ist wichtig, dass man zu sich selbst steht. Und dieses Nicht-Verstecken hat vielleicht auch so ein bisschen eine politische Dimension. Also in Judith Butlers Gender Trouble ist ein Wort auch wichtig, das ist subversiv sein, wenn man sich halt nicht versteckt, wenn man sagt, okay, man ist gender queer, dass das dann auch subversiv ist, also gegen die Norm natürlich gerichtet ist. Und man halt nachher versucht, die Grenzen der Norm also zu verschieben, zu springen, ist glaube ich relativ schwierig, aber zu verschieben, dass halt Genderqueer halt auch als normal angesehen wird, nicht als schräg oder sowas. Und das halt nachher vielleicht auch so ein subversiver Akt, so politischer Akt, was man halt so innerhalb des Rahmens, wo man sich halt bewegt, machen kann. Wichtig ist, dass man halt nachher ja, so eine Aufklärung leistet, und ich finde halt nachher auch wichtig, dass so ein Verständnis, also ein gegenseitiges Verständnis von Gegenüber und von meinem Verständnis, also Verständnis von der Raum halt nachher entsteht. Ich verstehe die gegenüberliegende Person und die andere Person versteht mich. Und das, glaube ich, ist halt nachher auch, finde ich halt auch wichtig. Ist halt nachher vielleicht ein kleiner Rahmen, wo man sich halt bewegt. Bei den größeren Rahmen, also wenn man jetzt gesellschaftlich schaut, ist es relativ schwierig. Was ich mir wünschen täte, ist vor allem von Seite des Staates, dass genderqueere Personen auch in Österreich das dritte Geschlecht so annehmen können. Derzeit ist es nur für intersexuelle Menschen möglich. Derzeit sehe ich fast keine Chance, wie die politischen Verhältnisse in Österreich aussehen. Auch bezüglich Intersexualität hat man das politisch, eigentlich katastrophal, weil da nichts gegangen ist. Allein durch Alex Jürgens Engagement bei den Gerichten hat man es zu danken, dass intersexuelle Menschen nun halt das dritte Geschlecht wählen dürfen. Für genderqueere Personen findet es. Und dann, ich hoffe, dass es sich in Zukunft ändern wird. In Deutschland gibt es Pläne, dass es möglich ist. Wichtig ist, finde ich, halt auch, dass man das Geschlecht dann auch öfters wechseln kann, weil, wie gesagt, das ist immer ein Prozess. Also Geschlechtsidentitätsentwicklung ist ein Prozess. Und das kann sich immer ändern.
2: Flinter als Kategorie weckt in mir viel Ambivalenz. Einerseits passen drei der Begriffe auf mich. Ich bin also klar inkludiert. Andererseits ist ein Teil meiner Community ausgeschlossen und ein weiterer Teil stets auf dünnem Eis, je nachdem, wo wir sind. Für mich ist es ein klares Ist-Zustand gegenüber Soll-Zustand-Problem. Wir leben in einer Welt, in der Zweigeschlechtlichkeit die Regel und die Norm ist und in der alle abweichenden und marginalisierten Geschlechterkonstruktionen eben unterdrückt werden und Gewalt erleben. Das ist der Ist-Zustand. Wir wollen in einer Welt leben, in der wir anerkannt und gleichgestellt sind, in der diese Machtstrukturen der Vergangenheit angehören. Das ist der Soll-Zustand. Im Ist-Zustand definiert das Zweigeschlechtersystem alle Gruppen, die unter Flinter fallen, zumindest teils als Frau oder nicht vollständig als Mann, jedenfalls aber als zu unterdrückende Gruppe. Im Soll-Zustand werden wir nicht fremd definiert. Im Ist-Zustand haben weiße, heterosexuelle, able-bodied Cis-Männer Macht und üben diese proportional häufiger gewaltvoll gegenüber anderen, marginalisierten Gruppen und Menschen aus. Im Soll-Zustand wird Gewaltpotenzial nicht auf Basis von Identitätskategorien zugeschrieben oder ausgeübt. Gewalt kommt nicht von Identität, sie kommt von Macht. Jedoch wird Macht zumindest teils auf Basis von Identität verliehen. Wie schaffen wir also Safer Spaces? Und wollen wir Räume schaffen, in denen wir sicher sind oder uns sicher fühlen? Das ist nämlich nicht dasselbe, auch wenn es oft so behandelt wird. Ich habe keinen grundsätzlichen Einwand gegen das Konzept, Safe Spaces für marginalisierte Gruppen zu schaffen und sich solidarisch zusammenzuschließen. Ich kann aber auch nicht hundertprozentig hinter dem Begriff Flinter stehen. Es ist abhängig davon, wo ich mich befinde, wer willkommen ist. Zum Flinterabend im Café Lotta hier in Innsbruck komme ich gerne, weil ich weiß, dass ich nicht als Frau gesehen werde, dass mein transmännlicher Kollege nicht blöd angeschaut wird, dass meine transweibliche Partnerin ebenso willkommen ist wie ich und dass Identität nicht policed wird. Aber es gibt viele Räume, die den Begriff benutzen, bei denen das anders ist, bei denen Transfrauen als insgeheim männlich gesehen werden, männlich gelesene Personen nicht willkommen sind, alle Anwesenden als Frauen oder Frauenleid angenommen werden. Dann kommt dazu, dass Männer of Color, Männer mit Behinderungen und sonst marginalisierte Männer hier ausgeschlossen sind, obwohl sie ebenso Gewalt unter diesem System erfahren. Es mag beispielsweise sein, dass eine Flinter Person of Color mehr mit einem Mann of Color gemeinsam hat als einer weißen Frau und sowohl auf Basis von Geschlechterkonstruktion und rassistischer Unterdrückung damit weniger Zugehörigkeit in Flinter Spaces findet. Als neurodivergente Transperson habe ich mehr gemeinsam und kann mich teils besser mit neurodivergenten Cis-Männern zugehörig fühlen als mit neurotypischen heterosexuellen Cis-Frauen. Und das auch auf Basis des Geschlechts. Und letztlich, wer entscheidet, wer Flinter genug ist? Ist ein nicht-binärer Mensch, der äußerlich sehr maskulin aussieht nie eine Transition machen wird und sonst wenig klassisch queere Merkmale hat, willkommen? Warum? Warum nicht? Wie wird das entschieden? Und wie muss er sich beweisen? Intersektionalität ist ein verwobenes Netz an Zugehörigkeiten, Marginalisierungen und überlappenden Definitionen. Mein Fazit ist, dass ich Flinter bin, weil ich mich mit allen anderen, die es sind, in unserem Kampf solidarisiere. Darüber hinaus solidarisiere ich mich aber auch mit vielen Gruppen und Menschen, die es eben nicht sind. Flinter ist ein Work in Progress, so wie unsere Bewegung. Es ist kein perfekter Begriff und wird in Zukunft mit Sicherheit verändert oder ersetzt werden. Benutzen wir ihn also bewusst, behutsam und arbeiten wir gemeinsam daran, als Community solidarisch und gemeinsam für eine vielfältigere und friedliche Welt zu kämpfen.
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1: Zum Ersten vielen Dank, dass ich als eine von vielen Stimmen hier auch die Möglichkeit bekomme, dass meine Perspektive gehört wird. Ja, wie fühlt es sich denn an für mich, non-binary zu sein? Ehrlich gesagt, nach mir. Ich bin jetzt 41 Jahre alt, das bedeutet, dass ich im Jahr 1982 geboren bin. Was mein Alter anbelangt, bin ich gerade 2 Jahre jünger als der Bevölkerungsdurchschnitt in Österreich, also zumindest laut Statistik Austria im Jahre 2023. Was meine Geschlechtszugehörigkeit als nicht-binäre, meiner Bezeichnung nach transidente Person anbelangt, kann ich euch keine so genaue Angabe machen. Da bin ich, wie viele andere aus der Community, nicht repräsentiert, auch in den Statistiken meistens nicht aufgenommen. An der Stelle erlaube ich mir mit meinem jüngeren Ich, das im Laufe des Dialogs, glaube ich zumindest mal, etwas altern wird. Aber ich werde jetzt mal mit diesem jüngeren Ich in einen Dialog treten. Und dieses jüngere Ich hätte mich wohl gefragt, was das repräsentiert bedeutet. Und nachdem ich erklären würde, dass es da darum geht, dass es ein Amt gibt, ein zentrales Melderegister, in welchem du jetzt seit 2020 verschiedene Kästchen ankreuzen kannst, 6 Optionen hast. Und das ist wunderbar. Und so toll ich es finde, dass es die Möglichkeit nun für mehr Menschen gibt, dass sie nun auch auf Dokumente wie dem Pass offiziell einen Platz in der Gesellschaft haben, darf ich dennoch nur das Geschlecht ankreuzen, das mir von anderen bei meiner Geburt gegeben wurde. Es gibt für mich, also durch das Gesetz, wie es gerade ist, keine Möglichkeit, dass ich da auch ein anderes Kästchen ankreuzen darf. Das bedeutet auch, dass wenn etwas wie das Geschlecht gezählt wird, ich bei den Frauen dazu gezählt werde. Und jetzt fragst du dich vielleicht, was denn darin so schlimm sein soll. Deshalb lade ich dich jetzt mal einfach ein, dir vorzustellen, wie es für mich als Kind war. Wir reisen dafür in die 1980er Jahre.

aufgewachsen in einer italienischen Kleinstadt, in welcher wie selbstverständlich zwei Sprachen, meistens auch gemischt und je nach den persönlichen Eigenheiten, eben auch italienische Worte mit einem deutschen, mit einer deutschen Endung versehen worden sind. Wenn du jetzt ein Beispiel brauchst, wäre das zum Beispiel für gespielt, das wurde zu giocato. Also du musstest dich dort nicht für eine Sprache entscheiden, sondern durftest, so habe ich das zumindest damals empfunden, außerhalb der Schule zumindest, entscheiden, welche Sprachen, welche Worte für dich in dem Moment, wo du gerade warst, am besten gepasst haben. Es hatte damals mein jüngeres Ich, glaube ich, sehr glücklich gemacht, auf dem Weg mal ausprobieren zu können, wie es sich angefühlt hätte, wenn es die Möglichkeit gegeben hätte, dass nicht automatisch zu mir sie oder lei gesagt worden wäre, sondern mich mal jemand einfach gefragt hätte, wie ich angesprochen werden möchte. Und da geht es nicht nur darum, wie davor beim Mädchen, welches Wort verwendet wird, sondern es geht um so viel mehr. Und das habe ich erst sehr viel später verstanden. Stell dir vor, wenn die sie zu mir gesagt haben, haben sie auch damit gemeint, wie lange meine Haare sein sollten, wie lange lang genug ist, wie stark ich sein darf. Und ich war immer sehr stark. Also ich bin eine Anekdote mit 7 zum Beispiel mit 2 Händen ohne Beine ein Seil hochgeklettert. Und es war schon für einige etwas eigenartig. Aber es war damit, mit diesem Sie, das zu mir gesagt wurde, war so viel mehr gemeint. Da war auch damit gemeint, wie laut ich sein darf und wann ich reden darf und. Und das kam nicht mal unbedingt von meinen Eltern, sondern das kam von außen, vom Umfeld, von der Gesellschaft. Und vielleicht ist das, was ich jetzt sage, gar kein Thema mehr für dich. Aber bei mir hat es nur entweder ein Mädchen oder Jungen gegeben. Das war die Auswahl. Ja, und zu mir wurde halt immer sie oder lei gesagt und ich habe mir dann halt gedacht, dass ich ein etwas Besonderes, vielleicht auch sogar ein bisschen eigenartiges Mädchen sein muss, weil es gibt ja nur die 2 Optionen. Dazu könnte ich dir nur so viel erzählen, aber ich würde dich gern weiter auf diese Reise, in der ich endlich einfach ich sein darf, mitnehmen. Ich habe experimentiert. Ich habe mir genau angesehen, welche Posen, welche Haltung, wie setzen Jungs Sprache ein. Ich habe also einige Verhaltensweisen kopiert. Ich habe das auch bei Frauen gemacht oder bei Mädchen. Und ich habe gleichzeitig immer wieder versucht, dass ihr Mädchen und dass ihr Frauen, zu denen ich auch immer wieder gezählt werde, dass ihr einen Platz habt in der Gesellschaft. Oder auch, wenn über jemanden gesprochen wird, ihr nicht nur mitgedacht werdet, sondern dass ihr auch in der Sprache da seid. Also, dass SchülerInnen einfach mal erwähnt werden. Dass ihr angesprochen werdet. Wenn Frauen ungerecht behandelt werden, wenn ihr ungerecht behandelt wurde, ich habe mich für euch eingesetzt, ich habe mich stark gemacht. Ich habe mich aber auch für andere Gruppen stark gemacht. Aber bleiben wir mal beim Thema Gender. Es gab da eine am Anfang ganz leise und dann immer lauter werdende Stimme, die gesagt hat, du kannst dich ganz, ganz, ganz, ganz, ganz fest anstrengen. Und vielleicht könntest du dich dann auch so fühlen wie die anderen Mädchen, oder? Oder du fühlst dich halt eben genau, wie ein Junge sich fühlt. Immer halt in einem anderen Körper, der halt nicht so aussieht wie die Junge, die du so kennst, aussieht. Aber dann bist du halt ein Junge. Und ich fand es auch so wahnsinnig spannend, dass es für viele so selbstverständlich war, dass sie sich mit einer derartigen Leichtigkeit als Mädchen oder als Jungen, als Frauen oder als Männer bezeichnen konnten können. Und worin auch immer diese Gewissheit, diese Sicherheit besteht oder
bestanden hat, bei mir konnte ich diese nie fühlen. Als ich dann endlich ein Wort hatte, also das Wort, das ich damals hatte, war Genderfluid. Da habe ich zwischen dem, was ich halt dachte, was Frau ist, und dem, was ich dachte, was mein Mann sein könnte, hin und her, was Mann ist, hin und her geswitcht. Bis zu dem Moment, als der Begriff Non-Binary, nicht-binär, endlich in mein Leben kam. Eigentlich wollte ich ja gar kein Label. Aber gleichzeitig habe ich dann für mich erkannt, dass diese Bezeichnung offen genug ist, dass es für mich zum ersten Mal, was mein Gender anbelangt, einen Begriff gab. Dieser Teil meines Seins hatte endlich ein Zuhause. Und was wirklich cool war, es gab Personen, die mir sagten und sagen, es ist nicht nur okay, sondern es ist wunderbar. Und du bist wunderbar, so wie du bist. Du bist wunderbar, so wie du bist. Und du bist willkommen. Und du darfst dich so fühlen. Du bist richtig und du bist wichtig. Wir haben hier einen Schatz für dich. Und es ist eine Landkarte. Und diese Landkarte, wo dieser Schatz da so vergraben war, ja, diese Schatzsuche, die war nicht, also die Landkarte, die war nicht sehr gut leserlich. Aber jetzt bist du beim Kreuz hinangekommen. Und ich kann diesen Moment kaum erwarten, wo ich dieses Kreuzchen auch auf einem Dokument machen kann. Weil du weißt ja, da geht es ja nicht nur um das Wort, sondern um so viel mehr. Ich freue mich auf den Moment, wo du die Kraft findest, vielleicht auch den Mut, um deine Existenz und meine Existenz anzuerkennen. Und vielleicht, wenn du über dich sprichst oder wenn über dich gesprochen wird, aber in dem Fall, wenn du jetzt über mich sprechen würdest, wenn du über mich sprichst, dass du da anstatt sie zu sagen, meinen Namen verwendest. Oder wenn du transphobe Äußerungen hörst, auch wenn du mich nicht kennst, für mich und für die Community, zu der ich angehöre und zu der du vielleicht auch angehörst, dass du da eintrittst für uns, so wie du es gerade kannst. Und es muss nicht perfekt sein. Wir sind, so denke ich, alle in einem Lernprozess, auch ich. Ich habe so lange versucht, etwas wie Frau oder Mann zu sein, und jetzt, wo ich in mir die Möglichkeit zugelassen habe, weder Mann oder Frau sein zu müssen, sondern transzendent mich als Non-Binary bezeichnen zu dürfen, darf ich erst lernen, dass ich, das ist aufregend, es ist spannend und manchmal ist es wirklich, wirklich anstrengend. Aber ich darf entdecken, ganz neu entdecken, wie ich sitze, wie ich gehe, wie ich spreche und wie ich aussehen möchte. Gestik und Mimik. Und ich versuche das jetzt, da ist keine Struktur, kein Gerüst, kein Modell, das vorgefertigt für mich jetzt da wäre, wo ich aus verschiedenen, einem großen Repertoire an dem, was es sein könnte, non-binary zu sein oder transzendent zu sein oder intergeschlechtlich zu sein. Und, da es da noch nicht so viele Modelle für mich gibt, wo ich mir denke, ja, das wäre eine coole Art und Weise, wie ich das machen könnte, brauche ich Geduld mit mir. Und ich bitte dich darum, auch Geduld mit mir zu haben. Und ich versuche es jetzt halt mal so, dass ich so authentisch wie möglich versuche zu sein. Also ganz aus mir heraus zu sein und in mir auch zu bleiben. Vielleicht kennst du das ja auch, möglicherweise aus einem ganz, ganz anderen Kontext, aus einer anderen Lebenssituation, wo du dich
anders beschreiben würdest in manchen Punkten als das, was andere in dir sehen. Und stell dir jetzt mal vor, wenn du willst, ja, stell dir mal vor, dass es keine Vorlage, keine Struktur oder Gelände gibt, weil es eben so viele vorher schon ausgesprochen haben, so ist, wie es halt ist, wenn du Mann oder Frau bist. Es wird schon sehr früh gefragt. Es wäre auch mal schön, vielleicht Optionen offen zu lassen, nicht daran hängen zu bleiben. Ist es ein Bub oder ist es ein Kitsch? Ist es ein Bub oder ist es ein Mädchen? Vielleicht ist es ja, so wie ich, eine Person, die nicht binär ist. Oder sich eben nicht in diesem Spektrum von Mann und Frau zu Hause fühlt. Also, dass es etwas ist, das nicht so oft vorgelebt wurde. Und by the way, danke dir, dass du mir deine Zeit schenkst und dass du so lange zuhörst. Es gibt ja gerade sehr, sehr viele Themen und Gender ist wie Alter, ethnische Herkunft, sexuelle Orientierung, Behinderung oder Beeinträchtigung und viele andere Kategorien. Eine der Kerndimension von unserer Identität. Und erlaube mir kurz hier noch eine Zeitgeschichte zu bringen. Ich glaube, wir befinden uns gerade, so siehst du, halt in dem Moment in einer Zeit, in der wir GärtnerInnen unseres gemeinsamen und auch gegenwärtigen sind. Und das auf sehr, sehr vielen verschiedenen Ebenen. Und wir bemühen uns da um die Erhaltung und auch die Versprachlichung von Vielfalt, die alle Berechtigung haben und wofür wir uns, ob es uns betrifft oder auch nicht, ob es jetzt die Vielfalt in den Meeren ist oder auf Land, bemühen dürfen. Und diese Radiosendung ist und dein Zuhören sind für mich wichtige Schritte in diese Zukunft und in diese Gegenwart. Aber vor allem in dieser Zukunft für mich, in der Vielfalt nicht nur akzeptiert wird, sondern gelebt. Es wäre so schön, wenn wir gemeinsam einen Schritt dieses Umdenkens machen würden. Konserviert werden meines Erachtens eben auch nur Tote, in der Regel zumindest Tote oder vergangene Dinge. Dinge, die vielleicht auch wichtig waren, um hier und jetzt eine ausgefeiltere Entscheidung treffen zu können. Entscheidungen, die es mehreren auf unterschiedlichen Ebenen und auch dir ermöglichen, die Person zu sein und der Mensch zu sein, der du sein möchtest. Und Non-Binary Sein ist für mich ein Teil unserer Gesellschaft. Und ich kann und ich möchte, dass, wie ich mich fühle, dieses auch wärmende Gefühl, nicht ein Gender sein zu müssen, zu dem ich mich, wenn ich ernsthaft und wenn ich auch respektvoll den Personen, die sich als Männer und Frauen bezeichnen, verhalten möchte, ich kann mich da nicht dazu zählen. Und ich möchte diesen transzendenten Aspekt meiner Identität würdevoll begegnen. Und da dies jedoch nicht nur Privatsache ist, brauche ich genau dich. Denn ich kann und ich will diesen Teil von mir leben. Und ich kann und ich will das nicht verändern. Aber du, so glaube ich fest an dich, kannst deine Haltung zu mir verändern.

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unverkennbar der König des Taktschlags, Juan D'Arienzo. Eine der großen Orchester des goldenen Zeitalters des Tango, den späten 30er und 40er Jahren und heute noch unverzichtbar auf allen Tanzveranstaltungen, den Milongas in Buenos Aires und weltweit. Das Orchester von Juan D'Arienzo spielt Nueve de Julio, ein Tango aus 1930, komponiert von José Luis Padula. Gemeint ist der 9. Juli 1816, der Tag der Unabhängigkeitserklärung von Spanien durch die vereinten Provinzen des Río de la Plata im Kongress von Tucumán.

als Sohn einer italienischen Einwandererfamilie, 1900 geboren, begann Juan D'Arienzo bereits mit 12 Jahren Violine zu spielen. 1926 gründete er sein eigenes Orchester, ein Orchestra Tipica, und 1934, am Beginn des goldenen Zeitalters, debütierte das Orchester im Cabaret Chante Claire, dem modernsten und luxuriösesten Cabaret von Buenos Aires. Das war nicht mehr eine Bordellspelunke wie in den frühen Zeiten des Tango. El Chante Claire war ein luxuriöses Cabaret in Buenos Aires. Es gehörte ursprünglich einem Franzosen namens Charles Seguin, der auch Eigentümer des Casinos und Teatros da Paris war. In den 30er Jahren wurde es kurz Vieux Paris, altes Paris, genannt. 1924, als modernstes und luxuriösestes Cabaret erbaut, verfügte El Chante Claire über eine Einfahrt für Autos, um Gäste an der Tür abzusetzen, drei Tanzflächen und ein großes Theater mit VIP-Lounges, die mit Telefonen ausgestattet waren, damit die Gäste an der Bar Bestellungen aufgeben konnten. Das Chante Claire hatte sogar einen Innenpool, in dem schöne junge Mädchen schwammen und Spiele spielten. Der Pförtner und Gastgeber des Hauses war Angel Sanchez Correño, auch bekannt als El Príncipe Cubano, ein kubanischer Prinz. Mehr als 30 Jahre lang zog El Chante Claire Touristen und wohlhabende Einheimische an, um einige der besten Restaurants und Unterhaltungsmöglichkeiten der Stadt zu genießen. Und in den 30er Jahren wurde es zum primären Schauplatz von Juan D'Arienzo und zum Hauptquartier des Prozesses der Verjüngung des Tango. Hier begann D'Arienzo 1935 die Zusammenarbeit mit Rodolfo Biaggi. Wie andere Kabarets in Buenos Aires wurde das Chante Claire schließlich geschlossen, als der Tango in den 50er Jahren aus der Mode kam. Jazz und Rock'n'Roll zog die Jugend an. Es war wohl auch Ergebnis eines Kulturkampfes der Militärdiktaturen gegen den mit den Peronisten verbundenen Tango. 1960 wurde es abgerissen. Zu seiner letzten Feier wurden zwei Tangos komponiert: Adios Chante Claire von Enrique Cadícamo mit den Sängern Jorge Valdez und Mario Bustos und Glorioso Chante Claire von Juan Polito. 1948 wurde darin der Film El Cantor del Pueblo noch gedreht, in dem wir Paare sehen konnten, die zum Orchester von Juan D'Arienzo tanzten. Ein Musical mit dem Titel Chante Claire Tango wurde 2015 von Mura Godoy produziert. Der Text von Adios Chante Claire zeigt die Wehmut, die die gesamte Tango-Szene beim Abriss ergriffen hat. Die kalte Spitzhacke hat dich in Schutt und Asche gelegt, und während ich die Nacht darin verbringe, deine Ruinen anzusehen, fühlt sich dieser Milonguero wie ein Dichter und ein sehr trauriger Tango verstummt. Hinter den roten Kautvorhängen deiner hohen Logen, die jetzt weg sind, schaute immer Madame Ricana heraus, mit Schmuck behangen, Champagner trinkend, inmitten fröhlichen Lachens und Witzen. Es tat mir immer leid, René, dich so schön und so traurig zu sehen, deshalb habe ich mich verliebt. Heute ist auch sie nicht mehr im Raum und auch ich betrete nicht mehr das Kabarett. Dein Putz blätterte ab. Du Unruhestifter und herzlicher Chante Claire. In den wilden Nächten war dieser Tango ein Ritus. Der Raum vibrierte in nervösem Rhythmus, denn zu dieser Zeit gab es Juanito D'Arienzo, der seinen berühmten Stil in sein Orchester prägte. Es blieb nichts mehr übrig und nichts existiert, weder deine Tänzer noch dein Varieté, Principe Cubano. Ich sehe dich sehr traurig, ruhig vorübergehen vor dem Chante Claire. Es blieb nichts mehr übrig und nichts existiert. Ich sehe dich sehr traurig vorübergehen
Príncipe Cubano vor dem Chanticleer.

Die wehmütige Stimme war von Jorge Valdez. Und der zweite Text stammt von Angel Gatti. Die Musik ist von Juan Bolito und von Carlos Lazzari. Es singt Osvaldo Ramos. Meine Stadt, mein Buenos Aires, ist herausgeputzt und in deinen Lichtern vibrieren die Klänge von gestern. Dein Obelisk, der mein Corrientes beherrscht, ich nenne dich ein modernes Kabarett. Heute sind die Seelen von Gardel und Corriego zwei Elfen, die auf einem Karussell fahren und im 60. Block der Corrientes halten, dem Chantecler einen Godin zu singen. Wir hören uns wieder ein Gedicht aus Paris an und sehen die schöne Tänzerin in ihrer jugendlichen Kunst, du harmonische kleine Puppe mit deiner Freude und deiner Liebe und dem Glauben in deinem kleinen göttlichen Gesicht. Und ich warte auf ein Herz.

Auch der Abriss eines anderen Gebäudes hinterlässt Erinnerungen an eine verlorene Liebe und einen berühmten Tango. Das Gran Hotel Victoria war eines der großen Hotels von Córdoba. Zu Beginn des 20. Jahrhunderts erbaut, war es das erste Hotel in Córdoba mit fließendem Wasser und einem Aufzug. Es verfügt über 120 Zimmer mit individuellen Bädern auf 4 Etagen verteilt. Es hatte eine Terrasse und einen Café, in dem Filme gezeigt wurden. Ein berühmter Tango, gespielt vom Orchester Juan D'Arienzo mit der Lyrik von Carlos Pesce, erinnert daran. Altes Hotel meiner Träume und Freuden, das die Idylle einer verrückten Liebe wiegte. Heute erinnere ich mich an die Tage, als du der treue Zeuge meines Gesangs warst. Hotel Victoria, du wusstest, was ich in meiner Einsamkeit geweint habe. Du wirst morgen sehen, dass du vergessen sein wirst, dass nur dieser Tango an dich erinnern wird. Hotel Victoria, es war das Jahr 20, als meine Liebe deine Türen verlassen hat, und seitdem trage ich einen Kummer in mir, der mein armes Herz umbringt. Heute haben sie dich mit den Schlägen einer Spitzhacke umgeworfen, wie diese undankbare Frau meine Liebe abgeschnitten hat. Die Erinnerungen sind jetzt sehr bitter, Illusion, die uns die Zeit genommen hat.

Ein weiterer großer Erfolg des Orchesters von D'Arienzo war La Pugnalata. Diese Komposition von Pintin Castellanos mit dem Text von Celedonio Flores wurde ursprünglich als Tango konzipiert. D'Arienzo brachte es aber 1937 als Milonga zur Uraufführung und machte es zu einem sehr großen Erfolg. Der Erfolg war so groß, dass D'Arienzos Orchester das Stück in den Vordergrund rückte und La

und mir leider eines der Markenzeichen seines Repertoires wurde. 1943 hatte D'Arienzo noch dazu die glückliche Idee, das Stück als Rückseite von La Comparsita neu aufzunehmen und wertete so die Kombination auf, die dann mit mehr als 18 Millionen Exemplaren die meistverkaufte Schallplatte der Geschichte wurde bis dahin. Und damit machte er Pugnalata zu Castellanos größtem Erfolg.

von einem selten gespielten Tango von Enrique Cadícamo mit dem Titel Orquesta Tipica gibt es eine Aufnahme des Orchesters d'Arienzo mit dem Sänger Alberto Reynal. Ein Orquesta Tipica besteht traditionell aus dem Piano, mehreren Violinen, einem Kontrabass und natürlich mehreren charakteristischen Bandoneons oder auch einem Cello. Und dieses Orchesta Tipica, das den klassischen Tango charakterisiert, besingt eben Alberto Reynal in diesem Tango. La Tipica markiert den alten Tango mit Bedeutung. Die Tipica hinterlässt in der Atmosphäre ein Stöhnen und auf ihren Spuren Violett in unseren Seelen wie eine scharfe Klinge. Die Instrumente bespielen sich gegenseitig und sie sehen, wer am meisten glänzen kann. Es spielt die Geige, das Bandoneon, das Klavier, so und ich bin die Sängerin. Das ist Kompass. Es ist der Rhythmus des Tango Criollo, der bis zum Herzen reicht. Wie Champagner, wie die Liebe.

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1: Nun ein großer Tango mit dem typischen Thema Mi Dolor. Unvergleichlich gesungen von Osvaldo Ramos. Ich komme zurück aus fernen Ländern, wohin ich einst ging, um meinen Schmerz zu vergessen, zum Trost für die Seele, die leidet unter den Täuschungen und Versprechungen der Liebe. Auf dem Weg zum Vergessen, dem Balsam für die Leiden, machte ich mich mit meiner Bitterkeit in die grausame Erinnerung an das Schicksal, als ich zu anderen Zeiten dachte, ich würde mit dir leben. Ich war Sklave deines Herzens, ich habe deinen Launen nachgegeben und du hast es mir mit Verrat heimgezahlt. Heute sind die Wunden meiner Seele geheilt. Ich glaube, ich werde nie wieder um deine Liebe betteln, denn wohin ich auch ging, um mein Leid zu vergessen und die Liebe, die ich kannte, die Genüsse bis zum Rausch, mein Schmerz kam, um zu heilen, meine Leidenschaft gab mir nur die sinnliche Liebe, aber meine Seele bewahrte ihre Reinheit und vergaß die Sorgen. Doch heute sehe ich dich an meiner Seite vorbeigehen. Mein Herz schlug so schnell, dass die Wunde, von der ich dachte, sie sei verheilt, bei deinem Anblick nun plötzlich aufplatzte. Denn weder Zärtlichkeiten noch Vergessen konnten meinen Schmerz lindern. Wieder einmal leide ich, weil ich nicht geliebt werde. Und heute wie damals bin ich ein Sklave deiner Liebe.

Aber El Rey del Compas, der König des Taktes, spielte auch zahlreiche Tango-Walzer, die heute noch zum Standardrepertoire der Milongas zählen, wie zum Beispiel Lágrimas y Sonrisas, Tränen und Lächeln von Pascal de Goujon.

Und natürlich auch den vielleicht berühmtesten Tango-Walzer d'Este Alma von der Seele. Ein Walzer aus 1947 aus der Feder der jugendlichen Rosita Melo. Die Lyrik hat zwei Versionen, zunächst einmal die ihres späteren Ehemanns Victor Piuma Vélez und später hat auch Homero Manzi eine Version geschrieben, die heute öfter gespielt wird. Rosita Melo war eine uruguayische Komponistin und Konzertpianistin italienischer Abstammung, die von ihrem dritten Lebensjahr bis zu ihrem Tod in Buenos Aires lebte. Sie ist die Autorin dieses berühmten Tango-Walzers d'Este Alma, für den sie als erst noch jugendliche Tango-Komponistin Weltruf erlangte. Sie schrieb inzwischen 1911 und 1917, das genaue Jahr ist nicht bekannt, als sie zwischen 14 und 20 Jahre alt war. Rosita selbst sagte, es sei ein Werk ihrer Jugend. Bereits 1921 hatte Roberto Firpo den Walzer von Rosita in einer Instrumentalversion aufgenommen. 1922 heiratete sie den jungen Dichter Victor Piuma Vélez, der die Verse für alle Kompositionen von Rosita schreiben sollte. Bevor ich nun die häufig gespielte instrumentelle Aufnahme des Orchesters Juan D'Arienzo spiele, möchte ich die gesungene Version mit dem später hinzugefügten Text von Homero Manzi spielen, und zwar nicht die bekannte Aufnahme von Francisco Canaro mit der Sängerin Nelly Omar, sondern die kaum mehr zu findende Version von Hugo de Carril, die nur in einem Fragment im YouTube zu finden ist, nämlich als Ausschnitt aus dem Film Pobre mi madre querida, meine arme liebe Mutter, in dem 1948 Homero Manzi diesen Walzer mit dem eigenen Text aufgenommen hat. Interessant ist, dass dieser Text eben eine eher aufmunternde Aussage hat und nicht die typischerweise melancholische Aussage eines Tango-Textes von der Seele. Seele, wenn man dich so verletzt hat, warum willst du denn nicht vergessen? Warum willst du lieber beweinen, was du verloren hast, suchen, was du geliebt hast, rufen, was tot ist? Du lebst unnötigerweise traurig und ich weiß, dass du es niemals verdient hast, mit Kummer zu bezahlen und die Schuld gut zu sein, so gut wie du warst, wie du die Liebe. Es ist vorbei, was einst begonnen hatte und was dann aufhörte zu sein. Was am Ende wegen eines Irrtums zur bitteren Nacht des Herzens wurde. Lass doch die Briefe, kehr zurück zu deiner alten Illusion, zusammen mit dem Schmerz, der eine Wunde öffnet, kommt das Leben, bringt eine neue Liebe. Seele, öffne dein Fenster glücklich zur Morgensonne, verzweifle nicht, weil unser größter Traum ist jener, der uns am meisten verletzt, der uns am meisten schmerzt. Du leidest unnötig, du lebst unnötigerweise traurig und ich weiß, dass du es niemals verdient hast, mit Kummer zu bezahlen, die Schuld gut zu sein, so gut wie du warst für die Liebe.

Und zum Abschluss noch ein berühmter Tango, komponiert von D'Argenzo selbst und gesungen von seinem Lieblingssänger Alberto Echagüe, Paciencia. Ein Tango aus 1937. Und auf YouTube ist eine Aufzeichnung einer Fernsehsendung mit Juan D'Argenzo zu sehen, wo man seine fast militärisch rigorose und leidenschaftliche Art, die vier Bandoneons zu dirigieren, bewundern kann. Eine wunderbare Aufnahme in leider technisch schwindender Qualität. Paciencia.

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